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1: Am Mikrofon Nina Walli, es ist 3 Uhr. Immer mehr junge Menschen in Europa sind von Wohnungs- und Obdachlosigkeit betroffen, auch in Österreich, wie eine breit angelegte Studie in Innsbruck zeigt. Wolfgang Böhmer.
2: Allein in Innsbruck haben 1.400 Menschen kein eigenes Dach über den Kopf. Fast 40% davon sind erst zwischen 18 und 29 Jahre alt. Tendenz steigend. Viele haben zwar einen Job, können sich aber trotzdem keine Wohnung leisten, leben dann meist auf einer Matratze bei Bekannten. Das schafft Abhängigkeit und nicht selten berichten Frauen dann auch noch von Übergriffen, sagt Innsbrucks Vizebürgermeister Georg Willi.
3: Wir schießen mit den Wohnungspreisen, vor allem auch mit den Mieten, durch die Decke. Da bleiben viele auf der Strecke und landen in entweder prekären Wohnverhältnissen, oft unter großem Druck oder tatsächlich auf der Straße und in Notschlafstellen.
2: Viele Betroffene haben oft trotz Job auch schon Schulden. Da fordern Experten mehr Hilfe durch die Schuldnerberatung, die besser finanziert werden muss. In Innsbruck wird aktuell auch ein Wohnareal errichtet, in dem vor allem 600 junge Menschen eine günstigere Wohnmöglichkeit finden sollen.
1: Nach dem Migrantenansturm auf der spanischen Exklave Ceuta haben die EU-Innenminister für Dienstag eine Videosondersitzung einberufen. Dabei sollen vor allem die Entwicklungen auf Ceuta erörtert werden, heißt es. Laut spanischen Behörden sind fast alle Migranten inzwischen wieder nach Marokko zurückgebracht worden. Auf dem Großglockner ist ein deutscher Bergsteiger in eine Gletscherspalte gestürzt. Der 82-Jährige blieb nach etwa 4 Metern auf einer Schneebrücke liegen und konnte einen Notruf absetzen. Er wurde leicht verletzt ins Krankenhaus Lienz geflogen. Und knapper Sieg für Salzburg am Abend in der Fußball-Bundesliga. Die Salzburger gewinnen gegen Hartberg 1:0, Martin Lang.
4: Die neu formierte Salzburger Elf braucht viele Chancen und viel Ballbesitz für den 1:0 Heimsieg gegen Hartberg. Den neuen Salzburg-Trainer Danny Röhl stört aber die geringe Effizienz.
5: Wir haben 36 Torabschlüsse, aber im Fußball geht es nicht um Daten, sondern es geht darum, dass du Ergebnisse holst. Das haben wir gemacht. Ich bin sehr zufrieden. Erster Spieltag ist immer so ein bisschen, wo steht man wirklich?
4: Die Salzburger stehen mit 3 Punkten da. Sturm Graz zum Ligaauftakt mit 1 durch das 1:1 bei WSG Tirol. Sturmtrainer Ingo Litsch wirkt enttäuscht.
6: Es sind ganz klar 2 verlorene Punkte. Die Bundesliga ist der wichtigste Bewerb für uns. Alles andere international ist was ganz Besonderes. Aber jetzt geht es schon auch darum, in der Realität anzukommen in der Bundesliga.
4: Heute spielen ab 17 Uhr Aufsteiger Austria Lustenau gegen Ried, WAC gegen die Wiener Austria und ab 19 Uhr Rapid gegen Altach.
1: Und jetzt zum Wetter und zu Michi Mattern.
7: Der Sonntag bringt eine freundliche Mischung aus Sonne und Wolken, wobei der sonnige Eindruck meist überwiegt. Dichter können die Wolken heute in der Früh und dann wieder im Lauf des Nachmittags sein. Da bilden sich nämlich speziell im Berg- und Hügelland einige Schauer und Gewitter, die meisten vom Adelberg bis zum Dachstein. Die Rekordhitze macht heute auch im Osten Pause, Höchstwerte 28 bis 35 in 2000 Meter um 18 Grad. Schon morgen kommt sie aber zurück und erreicht am Dienstag und Mittwoch einen neuen Höhepunkt. Da sind im Osten stellenweise wieder um die 40 Grad möglich.
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1: Am Mikrofon Nina Walli, es ist 4 Uhr. Kritik gibt es am Entwurf des sogenannten Wasserentnahmeregisters, das Klima- und Landwirtschaftsminister Norbert Totschnig diese Woche mit ersten Details vorgestellt hat. Veronika Mauler berichtet.
2: Wer entnimmt in Österreich wie viel Grundwasser und wofür? Antworten auf diese Fragen soll das Wasserentnahmeregister liefern. Doch so wie es von Minister Totschnig den Koalitionspartnern vorgeschlagen worden ist, werde man keine umfassende Datenlage bekommen, sagt Klimaanwältin Michaela Krömer.
3: Nach dem jetzigen Entwurf dürfte die Mehrheit aller industrieller Betriebe, mit Ausnahme der großen, und die Mehrheit aller landwirtschaftlicher Betriebe nicht erfasst sein.
2: Kommt das Register wie angekündigt, verstoße es gegen die EU-Wasserrahmenrichtlinie.
3: Es ist rechtswidrig, weil es tatsächlich keine umfassenden Entnahmemengen erfasst.
2: Anwältin Krömer hat für die Umweltorganisationen Claw und Ökobüro ein Rechtsverfahren eingeleitet. Der entsprechende Antrag liegt im Umwelt- und Klimaministerium. Krömer rechnet mit einem Verfahren vor den Verwaltungsgerichten.
1: An vielen Urlaubsorten gibt es wieder immer öfter Reisepasskontrollen, vor allem in Italien. Gerhard Janser hat sich angesehen, welchen Ausweis man wo mithaben sollte.
4: Stichprobenartige Kontrollen kann und darf es immer geben, selbst wenn man am Strand unterm Sonnenschirm liegt. Dort reiche aber oft eine Kopie des Reisepasses oder Personalausweises. Der sollte lieber sicher verwahrt im Hotel bleiben, rät Dagmar Redl, Verkehrsexpertin des ÖAMTC.
5: Was definitiv kein Reisedokument ist, der Führerschein. Dieser Mythos, der haltet sich sehr hartnäckig. Es ist in Österreich ein amtlicher Ausweis, aber es ist kein Reisedokument.
4: Wer mit Enkelkindern oder Kindern von Freunden verreist, braucht zudem eine Vollmacht der Erziehungsberechtigten. Und auch Haustiere benötigen Reisedokumente, einen EU-Heimtierausweis, der vom Tierarzt ausgestellt wird.
1: Explosion in einem Restaurant im Zentrum der russischen Hauptstadt Moskau. Mindestens 3 Menschen sind getötet, 21 weitere verletzt worden. Russische Behörden sprechen von einem Bombenanschlag. Eine Frau soll einen selbstgebauten Sprengsatz bei sich gehabt haben. Der Hintergrund ist noch nicht bekannt. Italien erlebt einen historischen Geburtenrückgang. Im Durchschnitt bekommt eine Italienerin derzeit 1,14 Kinder. Nur in Malta, Spanien und Litauen liegt die Geburtenrate noch niedriger. Als Ursachen sehen Experten wirtschaftliche Unsicherheit, hohe Wohnkosten und die schwierige Vereinbarkeit von Familie und Beruf. Und jetzt zum Wetter und zu Michi Mattern.
6: Heute gehen sich in Summe in ganz Österreich einige Sonnenstunden aus, es ist aber nicht ungetrübt. Anfangs halten sich stellenweise noch dichtere Restwolken, vielleicht mit etwas Regen, und am Nachmittag bilden sich vor allem im Berg- und Hügelland neue Schauer oder Gewitter, die vereinzelt heftig sein können. Die Temperaturen gehen im Osten noch ein wenig zurück, Höchstwerte 28 bis 35 in 2000 Meter um 18 Grad. In der neuen Woche kommt die Rekordhitze aber zurück, bei viel Sonne und ein paar Gewittern sind am Dienstag und Mittwoch im Osten wieder bis zu 40 Grad möglich.
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1: Am Mikrofon ist Lorenz Wildner. Heute tritt die Transparenz- und Kennzeichnungspflicht des Europäischen AI Acts in Kraft. Damit müssen KI-Inhalte von Anbietern und Betreibern klar erkenntlich gemacht werden. Bei Nichteinhaltung der Kennzeichnungspflicht drohen Strafen in Millionenhöhe. Sie werden von nationalen Aufsichtsbehörden eingehoben. In Österreich steht eine solche Behörde im Regierungsprogramm. Derzeit ist die KI-Servicestelle in der Rundfunkregierungsbehörde RTR angesiedelt. Details von Saskia Fenenbos.
2: Wenn künstliche Intelligenz zum Einsatz kommt, dann muss das ab jetzt auch auf den ersten Blick erkennbar sein und gekennzeichnet werden. Bei Unternehmen, Medienanbietern und auch in der öffentlichen Verwaltung. Staatssekretär für Digitalisierung Alexander Bröll.
3: Das bedeutet, die öffentliche Verwaltung wird bei KI-Anwendungen diese dementsprechend auch kennzeichnen, damit die Menschen wissen, sie haben es mit KI zu tun.
2: Zum Beispiel muss bei Chatbots und anderen Systemen, die direkt mit Menschen kommunizieren, der Einsatz von KI klar offengelegt werden. Auch bei künstlich erzeugten oder manipulierten Videos, Bildern oder Sounds. Und bei sogenannten Deepfakes, also KI-generierten Videos von Themen, die im öffentlichen Interesse stehen. Bei Nichtkennzeichnung drohen den Unternehmen eklatant hohe Strafen bis in Millionenhöhe.
1: Die USA verzichten nach Angaben von US-Präsident Donald Trump vorübergehend auf weitere Angriffe gegen den Iran. Die USA seien vom Iran und von weiteren Ländern in der Region darum gebeten worden, ließ der US-Präsident wissen. Demnach zeichnet sich eine neue Vereinbarung ab. Diese müsse aber schnell erzielt werden. Auch Israel verzichtet laut Trump vorerst auf weitere Angriffe. Die Waldbrände in Griechenland sind weiter nicht unter Kontrolle. Am Abend wurden viele Ortschaften und Dörfer evakuiert. Betroffen sind Regionen westlich von Athen, aber auch auf der Halbinsel Peloponnes, rund 100 Kilometer weiter westlich brennt es. Obwohl rund 500 Feuerwehrleute im Einsatz waren, kamen die Einsatzkräfte Polizeiangaben zufolge am Boden kaum voran. Und Italien erlebt derzeit einen historischen Geburtenrückgang. Im Durchschnitt bekommt eine Italienerin derzeit 1,14 Kinder. Nur in Malta, Spanien und Litauen liegt die Geburtenrate noch niedriger. Als Ursachen sehen Experten wirtschaftliche Unsicherheit, hohe Wohnkosten und die schwierige Vereinbarkeit von Familie und Beruf. Und wir kommen noch zum Wetter.
4: Die extreme Hitzewelle, die vorgestern zahlreiche Rekorde und erstmals im Juli knapp über 40 Grad gebracht hat, und zwar in Wieselburg, die schwächt sich übers Wochenende vorübergehend etwas ab. Allerdings nur kurz, denn schon morgen legen die Temperaturen wieder zu und am Dienstag sowie am Mittwoch dürften weitere Rekorde folgen. Heute liegen die Höchstwerte zwischen 28 Grad im Außerfern und 35 Grad im Machfeld. Dazu scheint in ganz Österreich für etliche Stunden die Sonne, es ist aber bei weitem nicht ungetrübt. Anfangs halten sich stellenweise noch dichtere Restwolken, aus denen es vereinzelt leicht regnen kann. Und am Nachmittag bilden sich Quellwolken, aus denen speziell im Berg- und Hügelland ein paar Regenschauer und Gewitter entstehen. Die meisten und vereinzelt kräftige vom Bregenzer Wald bis zu den niederen Tauern. In der neuen Woche kommt die Rekordhitze zurück. Bei viel Sonne und ein paar Gewittern im Bergland erreichen die Temperaturen meist 30 bis 38, im Osten am Dienstag und Mittwoch sogar wieder bis zu 40 Grad. So viel zum Wetter. Von Michael Mattern.
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1: Am Mikrofon Christina Kreuz. Guten Morgen. An mögliche Reisepasskontrollen an der Grenze haben wir uns seit einigen Jahren wieder gewöhnt. Verstärkt kontrolliert wird derzeit aber auch an den Urlaubsorten selber, vor allem in Italien. Muss man den Reisepass dort eigentlich immer dabei haben, also auch am Strand oder im Restaurant? Gerhard Janser aus der Konkret-Redaktion hat sich angesehen, welche Dokumente man im Urlaub braucht.
2: Stichprobenartige Kontrollen kann und darf es immer geben, selbst wenn man am Strand unterm Sonnenschirm liegt. Dort reiche aber oft eine Kopie des Reisepasses oder Personalausweises. Der sollte lieber sicher verwahrt im Hotel bleiben, rät Dagmar Redl, Verkehrsexpertin des ÖAMTC.
3: Was definitiv kein Reisedokument ist, der Führerschein. Dieser Mythos, der haltet sich sehr hartnäckig. Es ist in Österreich ein amtlicher Ausweis, aber es ist kein Reisedokument.
2: Wer mit Enkelkindern oder Kindern von Freunden verreist, braucht zudem eine Vollmacht der Erziehungsberechtigten. Und auch Haustiere benötigen Reisedokumente, einen EU-Heimtierausweis, der vom Tierarzt ausgestellt wird.
1: Die USA verzichten nach Angaben von US-Präsident Donald Trump vorübergehend auf weitere Angriffe gegen den Iran. Grund sei, dass sich eine neue Vereinbarung abzeichne, so Trump. Ein solcher Deal müsse aber schnell erzielt werden. Auch Israel sieht vorerst von Angriffen ab. Nach der Migrationskrise in der spanischen Exklave Ceuta treffen sich am Dienstag die EU-Innenminister zu einer Dringlichkeitssitzung. Das Treffen war auf Verlangen von 22 der 27 EU-Staats- und Regierungschefs anberaumt worden. Unterdessen normalisiert sich die Lage in Ceuta. Nach Angaben der spanischen Regierung sind fast alle der 50.000 bis 60.000 Menschen, die es innerhalb kurzer Zeit von Marokko in die abgeschottete Exklave geschafft haben, inzwischen zurückgekehrt. Zum Sport, zum Auftakt der Fußball-Bundesliga haben in den ersten drei Spielen der LASK und Salzburg jeweils ohne Gegentor gewinnen können. Salzburg gewinnt das gestrige Abendspiel durch ein spätes Tor 1:0 gegen Hartberg. Martin Lang.
4: Die neu formierte Salzburg-Elf braucht viele Chancen und viel Ballbesitz für den 1:0-Heimsieg gegen Hartberg. Den neuen Salzburg-Trainer Danny Röhl stört aber die geringe Effizienz.
5: Wir haben 36 Torabschlüsse, aber im Fußball geht es nicht um Daten, sondern es geht darum, dass du Ergebnisse holst. Das haben wir gemacht, bin sehr zufrieden. Erster Spieltag ist immer so ein bisschen, wo steht man wirklich?
4: Die Salzburger stehen mit 3 Punkten da, Sturm Graz zum Liga-Auftakt mit 1 durch das 1:1 bei WSG Tirol. Sturmtrainer Ingolic wirkt enttäuscht.
6: Es sind ganz klar 2 verlorene Punkte. Die Bundesliga ist der wichtigste Bewerb für uns. Alles andere international ist was ganz Besonderes. Aber jetzt geht es schon auch darum, in der Realität anzukommen in der Bundesliga.
4: Heute spielen ab 17 Uhr Aufsteiger Austria Lustenau gegen Ried, WRC gegen die Wiener Austria und ab 19 Uhr Rapid gegen Altach.
1: Berichtet Martin Lang. Das waren die Nachrichten mit Christina Kreuz.
7: Und wir kommen zum Radio Niederösterreich Ferienwetter. Schönen guten Morgen, da geht's heute wechselhaft und schwül durch den Sonntag. Dazu steigt wieder die Wahrscheinlichkeit auf Regen und kräftige Wärmegewitter, vor allem im Wald und auch im Mostviertel. Die Höchstwerte liegen heute bei 29 bis 35 Grad. Aktuell messen wir in St. Pölten 22, in Mistelbach und Ternitz-Potschach 21, in Horn und in Lilienfeld 19 und in Wien aktuell 23. Morgen gibt's bis zu 39 Grad und viel Sonnenschein. Eine gute Fahrt wünsche ich Ihnen um 6:03. Wir schauen auf die Straßen, da kommen Sie problemlos voran. Allerdings der öffentliche Verkehr bei der Wiener Schnellbahn, da halten derzeit keine Züge in der Station Matzleinsdorfer Platz. Grund sind Bauarbeiten, das dauert voraussichtlich bis 7 Uhr. Umsteigen ist möglich auf die Wiener Linien. Die ÖBB-Tickets werden zwischen Wien-Meidling und dem Hauptbahnhof anerkannt.
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7: Jetzt noch richtig durchlüften. Fenster auf. Herrlich, diese kühle Brise. Dazu mischen wir in dieser halben Stunde Sommersound. Oh ja. Gibt's in Kürze, genauso wie Musik aus Niederösterreich, die John Fox Band nach Sister Sledge. Musik zum Munterwerden. Einen angenehmen Sonntagmorgen wünsche ich Ihnen.

0: Guten Morgen am 2. August. In unserem Kalender der kuriosen Feiertage steht, dass heute der Tag der Dinosaurier ist. Wenn Sie lebensgroße Dinosaurier sehen wollen, dann besuchen Sie da am besten den Familienpark Hubhof in Axbach. Da gibt's welche und unser Sommertourreporter Fabian Fessler war schon dort.
1: Ich habe eine Zeitreise gemacht, viele, viele Jahre zurück in die Zeit der Dinosaurier und 4 Dinosaurier-Experten mitgenommen. Wie heißt's hier?
2: Fabian, Leo, Matteo,
3: Laurenz.
1: Es ist ein bisschen gruselig hier. Was sind das für Dinos?
3: Das ist der Ankylosaurus.
1: Woran erkennt man den?
3: An den Rückenplatten.
1: Was ist das für einer?
2: Der Velociraptor.
1: Ist der gefährlich?
2: Ja.
1: Und der hat ganz scharfe Zähne?
3: Der ist der Spinosaurus.
1: Hast du einen Lieblingsdinosaurier?
3: Ja, der Tyrannosaurus Rex.
1: Warum der?
3: Eigentlich heißt es auf Deutsch Tyrannosaurus Rex, König der Echsen.
0: Na, bitteschön, da können wir von den Kindern noch was lernen. Unsere Sommertour. Morgen geht's dann weiter. Wir sind in Senftenberg. Jenny Frank freut sich, wenn Sie vorbeischauen, ab 13 Uhr direkt am Neuen Markt im schönen Kremstal.

Munter werden mit den größten Hits aller Zeiten hier auf Radio Niederösterreich um 6:45. Wir starten rein in den Sonntag mit Don't Answer Me. Schön, dass Sie dabei sind. Schönen Sonntagmorgen.

0: Das ist der Sonntag um 18 Minuten nach 6. Aufstehen und munter werden mit Radio Niederösterreich. Einen Ort, den viele regelmäßig besuchen, den andere wiederum lieber meiden, nimmt der evangelische Pfarrer Roland Wenker aus Wels eine Woche lang in seine Morgengedanken in den Blick. Es ist der Friedhof und er ist für ihn keineswegs nur ein Ort der Trauer.
1: Es lebe der Zentralfriedhof und alle seine Toten, sang Wolfgang Ambros in den 70er Jahren. Vor ein paar Wochen fand am Welser evangelischen Friedhof eine ungewöhnliche Feier statt. Unter dem Motto Unendlich, ein Lebensfest am Friedhof, versammelten sich ca. 30 Menschen zwischen 20 und 80 Jahren. Nicht die Trauer um Verstorbene stand an diesem Abend im Mittelpunkt, sondern die Freude am Leben. Das Leben ist stärker als der Tod. Der Tod hat nicht das letzte Wort. Das ist ja der Kern der christlichen Auferstehungsbotschaft. In einigen süd- und mittelamerikanischen Ländern ist es üblich, fröhliche Feste am Friedhof zu feiern. Und so war es diesmal auch in Wels. Wir sangen ein Lied, das ursprünglich aus Brasilien stammt. Ich sing dir mein Lied, in ihm klingt mein Leben. Die Töne, den Klang hast du mir gegeben, vom Wachsen und Werden, von Himmel und Erde, du Quelle des Lebens. Dir sing ich mein Lied. Nach dem Auftritt einer Samba-Trommelgruppe ließen wir 30 Luftballons mit lebensbejahenden Wünschen aufsteigen. Gestärkt mit dem Segen stießen die Teilnehmenden zum Abschluss mit einem Glas Sekt auf das Leben an. Ich habe an diesem Abend die Quelle des Lebens ganz besonders intensiv gespürt.
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3: 6.31 Uhr. Schönen guten Morgen mit Radio Niederösterreich und dem schnellsten Verkehrsservice im Land. Auf den Straßen kommen Sie problemlos voran. Eine Meldung bleibt von den öffentlichen Verkehrsmitteln, und zwar bei der Wiener Schnellbahn halten derzeit keine Züge in der Station Marzleinsdorfer Platz. Grund sind Bauarbeiten. Das dauert voraussichtlich jetzt noch eine halbe Stunde bis 7 Uhr. Umsteigen ist möglich auf die Wiener Linien. Die ÖBB-Tickets werden zwischen Wien-Meidling und dem Hauptbahnhof anerkannt. 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
4: Schönen guten Morgen. Wegen der historisch tiefen Grundwasserspiegel hat Klimaminister Totschnig diese Woche erste Details seines Entwurfs für das sogenannte Wasserentnahmeregister genannt. Wer mehr als 200.000 Kubikmeter Grundwasser im Jahr entnimmt, soll meldepflichtig sein. Die Zahl der Hitzetage in Niederösterreich steigt deutlich. Gemeinden reagieren mit Entsiegelung, Bäumen, Brunnen und neuen Grünflächen. Ein Beispiel Wiener Neudorf zeigt sich, wie schwierig solche Umbauten sind. Zum Saisonstart der Fußball-Bundesliga feiert Salzburg einen knappen 1:0 Heimsieg gegen Hartberg. Sturm Graz erreicht in Tirol nur ein 1:1. Bei den Frauen gewinnt St. Pölten das Spitzenspiel bei der Wiener Austria 1:0.
3: Aufstehen momentan bei 16 Grad in Zwettl oder auch in Lunz am See. In Mönchkirchen messen wir derzeit 18 und in Hohenau an der Mach bereits 20 Grad. Ja, durch den Sonntag geht's mit einem Mix aus Sonne, Wolken und vor allem in der Westhälfte auch mit einigen Schauern und Wärmegewittern, die lokal dann wieder kräftig ausfallen können. Auf bis zu 35 Grad geht's heute rauf. Morgen dann noch heißer, 33 bis 39 Grad. Badewetter mit ganz viel Sonnenschein.
5: Anja Kassemeier.
3: Im Tiergarten Schönbrunn, da gibt's Nachwuchs. Mähnenrobben, sagen dafür Wirbel, schon aller Herrgottsfrüh. Wie die schreien und wie lang Mähnenrobben unter Wasser bleiben können, hören wir gleich nach Billy Joel und den Eurythmics. Guten Morgen!

0: Gemeinsam packen wir es an. Rein geht's in diesen Sonntagmorgen um 6.42 Uhr mit Radio Niederösterreich. Und lautstarken Zuwachs gibt's im Tiergarten Schönbrunn. Da haben jetzt gleich zwei Mähnenrobben das Licht der Welt erblickt. Tierpflegerin Bettina Schragner, wie geht's denn den beiden?
1: Jungtiere werden derzeit noch von den Müttern im separaten Mutter-Kind-Bereich gesäugt und es wird noch einige Zeit dauern, bis sie wieder mit dem Männchen im großen Becken vergesellschaftet werden. Die Geschlechter der beiden Jungtiere sind derzeit leider noch nicht bekannt.
0: Die kleinen Mähnenrobben können Sie auch gut in der Robbenanlage beobachten. Da watscheln sie schon fröhlich herum oder werden lieber von den Mamatieren versorgt. Und sie unternehmen auch schon erste Schwimm- und Tauchversuche. Schließlich sind ihre Körper ja perfekt für das Leben im Wasser angepasst.
1: So sind die Beine zu Flossen umgewandelt. Sie können die Nasenlöcher und Ohren verschließen, damit kein Wasser eindringt. Und sie besitzen besonders viel Myoglobin im Blut, um Sauerstoff besonders effektiv speichern zu können. Außerdem können sie sehr lange tauchen. Eine aktuelle Studie hat gemessen, dass der längste Tauchgang einer Mähnenrobbe bis zu 12 Minuten war.
0: Na bumm. So lange halten es die beiden Mähnenrobbenbabys im Tiergarten Schönbrunn noch nicht unter Wasser aus. Gut, für uns können wir es länger oberhalb des Wassers beobachten.

0: Jedes Jahr im Sommer während der Urlaubszeit bekommen wir die Meldungen, dass die Tierheime besonders voll sind. Auch der Dächernhof in Misselbach stößt mit mehr als 100 Jungtieren an seine Grenzen. Trotzdem werden alle Tiere aufgenommen, sagt Obfrau Elisabeth Bock.
1: Das Problem ist, wenn wir Nein sagen würden, dann wissen wir, dass diese Tiere eigentlich dem Tod geweiht sind. Und es ist, wir sind ja den Tieren verpflichtet und da ist es immer ein Notfall.
0: In letzter Zeit sind vor allem Katzen abgegeben worden, darunter auch Katzenbabys, die von Pflegerin Katharina Nowotny betreut werden.
2: Also in der Nacht ist es dann so, dass man sich wirklich einen Wecker stellt, alle 2 Stunden, dann muss man aufstehen, dann richtet man sich alles her, das Flascherl, und dann muss man halt schauen, je nachdem wie viele Babys es sind, wenn es jetzt nur 2 sind, ist es ein bisschen einfacher, wenn es ein größerer Wurf ist, ist natürlich ein bisschen mühsamer, weil man dann fast schon wieder von vorne anfangen könnte.
0: Wow, warum heuer so viele Katzen im Tierheim landen? Und was man seitens Politik und Gesellschaft tun müsste, um die Situation in den Tierheimen zu verbessern? Das hören Sie im Schnall um 7 in 10 Minuten hier bei uns auf Radio Niederösterreich.

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5: Einen schönen guten Morgen am Sonntag, den 2. August 2026. Im Journalstudio ist Petra Ottitsch.
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6: Heute treten neue EU-Regeln für künstliche Intelligenz in Kraft. Wegen der Hitze setzen immer mehr Gemeinden auf Entsiegelung, Bäume, Brunnen und neue Grünflächen. Das Wetter ist heiß und unbeständig. Guten Morgen. Heute tritt die EU-Verordnung über künstliche Intelligenz in Kraft. Damit müssen KI-Inhalte klar erkenntlich gemacht werden. Bei Nichteinhaltung drohen Strafen in Millionenhöhe, Saskia Fehnenbos.
7: Wenn künstliche Intelligenz zum Einsatz kommt, dann muss das ab jetzt auch auf den ersten Blick erkennbar sein und gekennzeichnet werden. Bei Unternehmen, Medienanbietern und auch in der öffentlichen Verwaltung. Staatssekretär für Digitalisierung Alexander Pröll.
8: Das bedeutet, die öffentliche Verwaltung wird bei KI-Anwendungen diese dementsprechend auch kennzeichnen, damit die Menschen wissen, sie haben es mit KI zu tun.
7: Zum Beispiel muss bei Chatbots und anderen Systemen, die direkt mit Menschen kommunizieren, der Einsatz von KI klar offengelegt werden. Auch bei künstlich erzeugten oder manipulierten Videos, Bildern oder Sounds. Und bei sogenannten Deepfakes, also KI-generierten Videos von Themen, die im öffentlichen Interesse stehen. Bei Nichtkennzeichnung drohen den Unternehmen eklatant hohe Strafen bis in Millionenhöhe.
6: Die Hitze stellt auch immer mehr niederösterreichische Gemeinden vor große Probleme. Asphalt, Beton und fehlender Schatten heizen öffentliche Plätze auf. Viele Gemeinden, wie etwa Wiederneudorf, setzen daher auf mehr Grün, Entsiegelung und Wasser im öffentlichen Raum. Jürgen Winterleitner.
9: Die Zahl der Hitzetage in Niederösterreich steigt deutlich. Laut GIUS für Austria gab es früher unter 600 Meter Seehöhe im Schnitt 6 Hitzetage pro Jahr. In den vergangenen 10 Jahren waren es bereits 22. Besonders belastend ist Hitze in verbauten Ortszentren. Asphalt und Beton speichern Wärme und geben sie auch in der Nacht wieder ab. Gemeinden versuchen deshalb, Plätze und Straßenzüge klimafitter zu machen. Tino Blondio leitet den Bereich Klima bei der Energie- und Umweltagentur Niederösterreich. Er sagt,
10: am meisten auf öffentlichen Plätzen bringt Entsiegeln, den Boden öffnen und beschatten, das heißt mit Bäumen. Bäume pflanzen und den Boden entsiegeln.
9: Je früher Gemeinden handeln, desto eher bleiben Ortszentren auch bei Hitze nutzbar.
6: Die Tierheime in Niederösterreich sind mit jungen Katzen überfüllt. Die Zahl der Katzen hat sich zuletzt großteils verdoppelt, mancherorts sogar vervierfacht. Besonders angespannt ist die Lage im Tierheim Dechandhof in Mistelbach. Katharina Bleicher und Theresa Freudenthaler.
11: Kätzchen, soweit das Auge reicht. Im Tierheim Dechandhof sind derzeit 100 Jungtiere untergebracht, wie Obfrau Elisabeth Bock berichtet.
12: Wir sind voll ausgelastet, weil gerade die Pflege der Babykatzen also sehr zeitintensiv ist. Manche kommen ja noch im nicht vergabefähigen Alter zu uns, müssen gepäppelt werden. Das heißt, die müssen alle 2 bis 3 Stunden gefüttert werden mit der Hand und sind ja natürlich auch noch nicht stubenrein, gehen nicht aufs Kisterl und das ist dann schon eine Herausforderung.
11: Die Jungen würden teils in verheerendem Zustand ins Heim kommen, heißt es von den Tierheimbetreibern. Dehydriert, abgemagert und befallen von Parasiten. Auf die Tierheime kämen durch die Fütterung erhebliche Kosten zu. Vor allem aber müssen alle Katzen kastriert werden, sonst wiederhole sich die Spirale.
6: Zum Auftakt der Fußball-Bundesliga haben in den ersten 3 Spielen der LASK und Salzburg jeweils ohne Gegentor gewinnen können. Salzburg gewinnt durch ein spätes Tor 1:0 gegen Hartberg, Martin Lang.
13: Die neu formierte Salzburger Elf braucht viele Chancen und viel Ballbesitz für den 1:0-Heimsieg gegen Hartberg. Den neuen Salzburg-Trainer Danny Röhl stört aber die geringe Effizienz.
14: Wir haben 36 Torabschlüsse, aber im Fußball geht es nicht um Daten, sondern es geht darum, dass du Ergebnisse holst. Das haben wir gemacht. Ich bin sehr zufrieden. erster Spieltag ist immer so ein bisschen, wo steht man wirklich?
13: Die Salzburger stehen mit 3 Punkten da, Sturm Graz zum Liga-Auftakt mit 1 durch das 1:1 bei WSG Tirol. Sturmtrainer Ingolitsch wirkt enttäuscht.
15: Es sind ganz klar 2 verlorene Punkte. Die Bundesliga ist der wichtigste Bewerb für uns. Alles andere international ist was ganz Besonderes. Aber jetzt geht es schon auch darum, in der Realität anzukommen in der Bundesliga.
13: Heute spielen ab 17 Uhr Aufsteiger Austria Lustenau gegen Ried, WAC gegen die Wiener Austria und ab 19 Uhr Rapid gegen Altach.
6: Willkommen zum Radio Niederösterreich Wetter. Mit im Schnitt 10 Sonnenstunden geht's durch den Tag. Tanja Kassemeier.
5: Es erwartet uns ein Mix aus Sonne und Wolken. Vor allem wird's auch wieder schwül und somit steigt die Wahrscheinlichkeit auf Regen und kräftige Wärmegewitter, vor allem im Wald und im Mostviertel. Die Höchstwerte liegen heute bei 29 bis 35 Grad. Aktuell ist es noch stark bewölkt bei 23 Grad in Amstetten und in Wiener Neustadt. 22 Grad messen wir in St. Pölten. Es ist wolkig in Poisdorf bei 21 und in Zwettl bei 17 Grad heiter. Stark bewölkt auch in Wien und Eisenstadt bei 23 Grad, in Bregenz bei 18. Bedeckter Himmel über Linz bei 23, Graz 22 und Innsbruck 18 Grad. Heiter ist es in Klagenfurt bei 21 und wolkig in Salzburg bei aktuell 19 Grad. Und morgen gibt's viel Sonnenschein und bis zu 39 Grad. 7:05, das ist Radio Niederösterreich mit dem schnellsten Verkehrsservice im Land. Alles gut auf den Straßen und auch von den Öffis eine gute Nachricht. Bei der Wiener Schnellbahn halten die Züge ab sofort auch wieder in der Station Matzensdorfer Platz. Die Bauarbeiten sind hier abgeschlossen.
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5: Angenehmen guten Morgen am Sonntag. Ein wunderschönes Wochenende wünsche ich Ihnen. Fein, dass Sie dabei sind.

0: Ein schönes Wochenende wünsche ich Ihnen mit Radio Niederösterreich um 13 Minuten nach 7. Er hat wirklich schon viel ausprobiert im Leben. Skiprinz, Paradiesvogel und auch Lebenskünstler wird er gern genannt. Hubertus Hohnlohe ist zu Gast in der Radio Niederösterreich Nahaufnahme bei Lis Herzog. Heute fotografiert er Prominente, designt Möbel und Mode und macht auch Musik.
1: Es ist komplett privilegiert, also ich weiß es, aber ich nütze es auf eine positive Art und Weise aus. Und ich glaube, dass ich die Zeit, die ich jetzt habe, so eine Kompensation sind für die schwierige Jugend und für das irgendwie so herausgekommen sein aus diesem anonymen Aufwachsen. Also es ist ja dann irgendwie im ganzen Chaos auch wirklich auch was Lustiges und Gutes herausgekommen.
0: Er erzählt über seine Kindheit voller Luxus, aber ohne Geborgenheit und warum ihm die Rosenburg im Waldviertel jetzt zu einem Lied inspiriert hat. Heute nach 9 hier auf Radio Niederösterreich.

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0: Es ist ein Hitzesommer mit etlichen Waldbränden. Guten Morgen mit Radio Niederösterreich um 7.21 Uhr. Ja, einige sind wieder unter Kontrolle, andere flammen neu auf. Allein gestern haben wir die Meldungen bekommen, dass in Süditalien Hotels von Waldbränden bedroht und in Griechenland neue Brände ausgebrochen sind, während sich die Lage in Frankreich etwas entspannt. Für viele Reisende, die in den kommenden Tagen einen Urlaub in einem der betroffenen Gebiete gebucht haben, stellen sich viele Fragen. Soll man die Reise jetzt überhaupt angehen oder eher absagen? Bekommen wir dann unser Geld zurück? Was, wenn jetzt keine Gefahr ist, aber im Urlaub sich die Lage verändert? Sascha Bogda hat sich beim ÖMTC erkundigt.
1: Wer seinen Urlaub absagen möchte, sollte sich vorab einige Gedanken machen, denn ob eine kostenlose Stornierung möglich ist, hängt von mehreren Faktoren ab, sagt die ÖAMTC-Juristin Verena Bronigner.
2: Also im Vorhinein muss man sich drei Fragen stellen. Wie verreise ich, wann verreise ich und wohin verreise ich? Wie, da ist gemeint, bin ich mit einer Pauschalreise unterwegs? Wann verreise ich, steht die Reise unmittelbar bevor oder erst Mitte, Ende August? Und wohin verreise ich? Führt mich die Reise genau in die betroffene Region oder vielleicht weiter weg?
1: Zwischen Pauschal- und Individualreisen gibt es wesentliche Unterschiede. Hat man eine Pauschalreise gebucht?
2: Dann gibt es die gesetzliche Regelung, dass bei unvermeidbaren und außergewöhnlichen Umständen, das heißt, das sind Ereignisse, die außerhalb der Kontrolle irgendjemandes stehen, eben wie zum Beispiel Naturkatastrophen, Waldbrände, dann darf der Reisende kostenfrei von der Reise zurücktreten, wenn die Reise unmittelbar bevorsteht und in die entsprechende Region fällt.
1: Kompliziert wird es, wenn man Flug, Hotel und Mietwagen selbst zusammengestellt hat, dann gibt es nämlich keinen Ansprechpartner für das Gesamtpaket. Da muss man bei jeder Buchung einzeln nachprüfen. Hat man da beispielsweise einen Flug gebucht, der stattfindet, dann bekommt man dafür kein Geld zurück. Und auch bei der Unterkunft ist das nicht ganz einfach.
2: Ist die Unterkunft in einem betroffenen Gebiet, dann werde ich sehr oft vom Vertrag zurücktreten können und brauche die Unterkunft nicht zu bezahlen. Aber liegt mein Apartment, das ich gebucht habe, außerhalb der Gefahrenregion, dann gibt es wahrscheinlich keine Möglichkeit zurückzutreten, sondern da bin ich sehr oft auf Kulanz angewiesen.
1: Zum Abschluss noch drei Tipps, wenn dann am Urlaubsort selbst etwas passiert.
2: Dann nehmen Sie in erster Linie Kontakt mit dem Reiseveranstalter auf. Hören Sie auf die Informationen der Behörden vor Ort. Und im weiteren Schritt, wenn kein Reiseveranstalter mit Ihnen reist, sage ich einmal, dann nehmen Sie Kontakt mit den österreichischen Vertretungsbehörden auf.
0: Und auf Nummer sicher gehen Sie gerade dann, wenn Sie in einer der betroffenen Gegenden reisen, wenn Sie vorab eine Reiseregistrierung beim österreichischen Außenministerium vornehmen.

0: Es ist 7:30. Einen schönen Sonntagmorgen wünsche ich Ihnen mit Radio Niederösterreich und ganz verlässlich immer um Punkt und 7:30 der Blick auf die Straßen mit dem schnellsten Verkehrsservice im Land. Das geht jetzt um diese Uhrzeit noch recht schnell. Sie kommen störungsfrei voran. Gute Fahrt. 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
1: Schönen guten Morgen. Der Einsatz von künstlicher Intelligenz muss ab heute auf den ersten Blick erkennbar sein. Das gilt für Bilder, Videos und Texte von Unternehmen, Medien und der öffentlichen Verwaltung. Bei Nichtkennzeichnung drohen mitunter millionenschwere Strafen. Spanien reagiert verärgert über die Kritik an seiner Migrationspolitik. Mehrere EU-Länder hatten nach der Ankunft von 60.000 Migranten in der Exklave Ceuta den Ausschluss des Landes aus dem Schengen-Raum gefordert. Die Tierheime in Niederösterreich kämpfen derzeit mit einer außergewöhnlich hohen Zahl an Katzenjungen. Allein im Tierheim Dächernhof in Mistelbach werden derzeit 100 Jungtiere versorgt. Hauptgrund sei die oft nicht eingehaltene Kastrationspflicht.
0: Das Radio Niederösterreich Ferienwetter. Auf den Bergen heute angenehme 22 Grad um die Mittagszeit, aber bitte gut aufpassen, immer den Himmel im Blick haben. Vor allem in der Westhälfte sind heute auch wieder Wärmegewitter dabei. Generell auch ein Schlagabtausch zwischen Sonne und Wolken, das bei bis zu 35 Grad. Morgen dann noch heißer, 33 bis 39 Grad, Badewetter und viel Sonnenschein.
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0: Wir gehen dann ganz entspannt, genauso gechillt wie Hot Chocolate. You sexy thing. Das ist Ihr Morgen am Sonntag mit Radio Niederösterreich. Haben Sie ein schönes Wochenende.

0: Morgen am Sonntag, der Duft nach frisch gerösteten Kaffeebohnen. Da zieht's uns in den Dunkelsteiner Wald zu Petra Leitner. Sie ist Kaffeerösterin und schon seit ihrer Kindheit ist sie davon begeistert.
1: Kaffee ist schon eine große Leidenschaft von mir und begleitet mich schon sehr lange. Ich habe früher schon bei meiner Familie immer beobachtet, wann Besuch zu kommen ist, dass es wie nett ist, wenn man zusammensitzt und Kaffee trinkt und plaudert und Zeit miteinander verbringt. Und immer noch, das ist ganz ein magisches Getränk und wollte dann unbedingt wissen, wie man das selbst herstellt.
0: Und für ihre Röstungen ist sie schon mehrfach ausgezeichnet worden. Guter Kaffee ist wie Musik und berührt die Seele.
1: Man hört dann auch noch so 12, 13 Minuten ungefähr knacken die Bohnen auf. Das nennt man den First Crack. Das hört sich wie wenn Popcorn aufgeht. Und das ist dann immer so ein entscheidender Moment, weil dann auch die ganzen Aromen von der Bohne rauskommen. Und dann kann man sagen, okay, wie lange mache ich jetzt? Und dann den perfekten Moment zu erwischen, wo man es dann rauslässt.
0: Herrlich, mit Leidenschaft bei der Arbeit. 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

und halten hoffentlich durch. Einen schönen Sonntagmorgen wünsche ich Ihnen um 7 Uhr und 44 Minuten. Ja, ich hoffe, Sie haben noch Kraft zum Durchhalten. Die Hitze, sie bleibt uns noch diese Woche erhalten. Heute Sonne, Wolken, gewittrige Schauer und im Westen vor allem zieht es zu bei bis zu 35 Grad. Morgen Montag 39 Grad, blauer Himmel und Sonnenschein, also Badewetter, heißes Badewetter. Und am Dienstag extreme Hitze mit bis zu 40 Grad, auch da viel Sonnenschein. Im Bergland sind ein paar dichtere Quellwolken dabei. Der Mittwoch, immer noch brütend heiß mit bis zu 40 Grad, die gibt es im Wiener Becken. Die Wetterlage wird aber schon ein bisschen labiler. Am Mittwoch mischen wieder gewittrige Schauer im ganzen Land mit. Ähnlich auch der Donnerstag, allerdings liegen die Höchstwerte bei 38 Grad und aus heutiger Sicht endet dann die Hitzewelle am nächsten Wochenende. Also 40,5 Grad aktueller Rekord in Österreich, der könnte kommende Woche fallen.

0: Ja, Sonnenschein, jetzt um 12 Minuten vor 8, noch eher die Ausnahme bei uns in Niederösterreich, nur in Raps und Horn lacht sie. Ja, generell aber, die Zahl der Hitzetage in Niederösterreich steigt deutlich. Das heizt auch den Gemeinden ordentlich ein, Petra Ottitsch.
1: Ja, und die reagieren jetzt, denn Asphalt, Beton und fehlender Schatten heizen öffentliche Plätze ordentlich auf. Da sind jetzt Gegenmaßnahmen gefragt, etwa mehr Grünflächen.
0: Wie sich die Gemeinden gegen die extreme Hitze wappnen wollen, das hören Sie in wenigen Minuten im Niederösterreichischen All um 8 bei Petra Ottitsch.

Zur Musik aus Österreich, lass mal die 80er aufleben. Das ist Radio Niederösterreich um 4 Minuten vor 8 mit Tina Turner. So klingen die größten Hits aller Zeiten.

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1: 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Das ist Radio Niederösterreich am Sonntag. Guten Morgen. Im Journalstudio ist Petra Ottitsch.
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3: Kritik an geplantem Wasserentnahmeregister. Flut an Katzenjungen in niederösterreichischen Tierheimen. Das Wetter heiß und unbeständig. Guten Morgen. Die Grundwasserspiegel sind historisch tief. Vor diesem Hintergrund hat Klimaminister Norbert Totschnig diese Woche erste Details seines Entwurfs für das sogenannte Wasserentnahmeregister genannt. Wer mehr als 200.000 Kubikmeter Grundwasser im Jahr entnimmt, der soll meldepflichtig sein. Kritik kommt von der Initiative für Klimarecht, Veronika Mauler.
4: Wer entnimmt in Österreich wie viel Grundwasser und wofür? Antworten auf diese Fragen soll das Wasserentnahmeregister liefern. Doch so wie es von Minister Totschnig den Koalitionspartnern vorgeschlagen worden ist, werde man keine umfassende Datenlage bekommen, sagt Klimaanwältin Michaela Krömer.
5: Nach dem jetzigen Entwurf dürfte die Mehrheit aller industrieller Betriebe, mit Ausnahme der großen, und die Mehrheit aller landwirtschaftlicher Betriebe nicht erfasst sein.
4: Kommt das Register wie angekündigt, verstoße es gegen die EU-Wasserrahmenrichtlinie.
5: Es ist rechtswidrig, weil es tatsächlich keine umfassenden Entnahmemengen erfasst.
4: Anwältin Krömer hat für die Umweltorganisationen Claw und Ökobüro ein Rechtsverfahren eingeleitet. Der entsprechende Antrag liegt im Umwelt- und Klimaministerium. Krömer rechnet mit einem Verfahren vor den Verwaltungsgerichten.
3: Die Hitze stellt auch immer mehr Gemeinden vor große Probleme. Asphalt, Beton und fehlender Schatten heizen öffentliche Plätze auf. Viele Gemeinden, wie etwa Wiener Neudorf, setzen daher auf mehr Grün, Entsiegelung und Wasser im öffentlichen Raum, Jürgen Winterleitner.
6: Die Zahl der Hitzetage in Niederösterreich steigt deutlich. Laut Geos für Austria gab es früher unter 600 Meter Seehöhe im Schnitt 6 Hitzetage pro Jahr. In den vergangenen 10 Jahren waren es bereits 22. Besonders belastend ist Hitze in verbauten Ortszentren. Asphalt und Beton speichern Wärme und geben sie auch in der Nacht wieder ab. Gemeinden versuchen deshalb, Plätze und Straßenzüge klimafitter zu machen. Tino Blondeau leitet den Bereich Klima bei der Energie- und Umweltagentur Niederösterreich. Er sagt:
7: Am meisten auf öffentlichen Plätzen bringt Entsiegeln, den Boden öffnen und beschatten, das heißt mit Bäumen. Bäume pflanzen und den Boden entsiegeln.
6: Je früher Gemeinden handeln, desto eher bleiben Ortszentren auch bei Hitze nutzbar.
3: Die Waldbrände in Griechenland sind noch immer nicht unter Kontrolle. Alle Bewohner und Touristen mussten die griechischen Dörfer Alepokori, Psati und Zachouli, 60 Kilometer westlich von Athen, verlassen, Martina Großfurtner.
8: Das Ministerium für Bürgerschutz hat Warn- und Evakuierungs-SMS verschickt, falls jemand die dichten Rauchwolken unterschätzt und die Gefahr nicht erkennt. Gestern haben sich die Flammen rund um das Dorf Portochermeno rasch ausgebreitet, denn durch den starken Wind konnten Löschhubschrauber nur am Abend gegen die Flammen kämpfen. In der Nacht mussten die Helfer in der Luft wieder pausieren. Am Boden sind 500 Feuerwehrleute im Einsatz gewesen. Die Rettungskräfte sind aber kaum vorangekommen, weil die Feuerwand zu groß gewesen ist. Das heißt, die Flammen sind teilweise mehr als 20 Meter hoch gewesen. Aus der Region Attika rund um Athen sind Tankwagen mit Wasser zu Hilfe gekommen. Außerdem haben Bagger Schneisen geschlagen, um das Feuer zu bremsen. Laut den Behörden ist eine Fläche so groß wie der Attersee verbrannt.
3: Der Einsatz von künstlicher Intelligenz muss ab heute auf den ersten Blick erkennbar sein. Das gilt für Bilder, Videos und Texte von Unternehmen, Medien und der öffentlichen Verwaltung. Bei Nichtkennzeichnung drohen mitunter millionenschwere Strafen. Die Tierheime in Niederösterreich sind mit jungen Katzen überfüllt. Die Zahl der Katzen hat sich zuletzt großteils verdoppelt, mancherorts sogar vervierfacht. Besonders angespannt ist die Lage im Tierheim Dechernthof in Mistelbach. Obfrau Elisabeth Bock.
9: Wir sind voll ausgelastet, weil gerade die Pflege der Babykatzen also sehr zeitintensiv ist. Manche kommen ja noch im nicht vergabefähigen Alter zu uns, müssen gepäppelt werden. Das heißt, die müssen alle 2 bis 3 Stunden gefüttert werden mit der Hand und sind ja natürlich auch noch nicht stubenrein, gehen nicht aufs Kisterl und das ist dann schon eine Herausforderung.
3: Das Tierheim Dechernthof in Mistelbach versorgt derzeit 100 Jungtiere. Wir kommen zu den Radio Niederösterreich Wetteraussichten. Tanja Kasemeier, auch heute wird's heiß und Gewitter sind dabei.
10: Es ist schon recht schwül und zur Sonne, die noch rauskommen darf, mischen sich auch einige Wolken dazu, vor allem im Wald und im Mostviertel. Die Höchstwerte liegen heute bei 29 bis 35 Grad. Aktuell ist es stark bewölkt, in Wiener Neustadt bei 23, in St. Pölten und Krems bei 22 und in Gänserndorf ebenfalls wolkig bei 22 Grad. Bedeckter Himmel momentan über Waidhofen an der Ybbs bei 22 Grad. In Linz ebenfalls bewölkt bei 24, Eisenstadt 23 und Wien 22 Grad und heiter ist es in Graz bei 24 Grad. Und morgen Montag gibt's 39 Grad und viel Sonnenschein. 8:05, das ist Radio Niederösterreich am Sonntagmorgen und es ist ruhig auf den Straßen. Eine sichere Fahrt wünsche ich Ihnen. Einen schönen guten Morgen, ich darf Sie einladen. Das Teehilferl in der einen, das Marmeladensemmel in der anderen Hand und damit geht's zum Morgensport. Wir kreisen mal die Hüften und schauen, wie tief die Messlatte liegen darf. Wie weit kommen wir runter? Sommerhits am Sonntagmorgen, Lambada, hier auf Radio Niederösterreich.
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1: Zwölf Minuten nach acht, einen schönen guten Morgen. Unser Sommertourbus, der hat heute Pause. Der steht vorm Funkhaus hier in St. Pölten und wird mit frischer Musik beladen für die Stationen nächste Woche. Morgen Montag, Senftenberg im Kremstal. Dienstag, Kreuztal im Weinviertel. Mittwoch, Armschlag im Waldviertel. Donnerstag, Pfaffstätten in der Thermenregion. Und Freitag, Grafenwörth an der Donau. Heute sind wir aber auch schon unterwegs. Und zwar Birgit Perl meldet sich mit dem Radio Niederösterreich Frühschoppen. Und zwar live aus Wieselburg. Mit dabei sind die Stadt- und Brauereikapelle Wieselburg und die Gruppe Zwieselbrass. Zwiesel ist in Wieselburg der Ort, wo große und kleine Erlauf zusammenfließen. Da gibt's auch den Zwieselplatz. Und genau da findet heute unser Frühschoppen statt. Ab 11 Uhr live in Wieselburg und hier auf Radio Niederösterreich.

Die neue von Rian hier auf Radio Niederösterreich und dazu mischen wir Kult aus den 2000ern. Shakira, Whenever, Wherever. Schönen Sonntag.

0: Unglaubliche 200 Millionen Exemplare sind von Karl Mays Winnetou-Romanen verkauft worden. Schönen guten Morgen am Sonntag mit Radio Niederösterreich. Und Kult auch im Kino. Dann meistens mit ziemlich viel Ironie und Pointen zum Lachen. Das Kanu des Manitou war da im Vorjahr der erfolgreichste Film mit mehr als 5 Millionen Besuchern in Deutschland. Und auch bei uns in Niederösterreich reitet Winnetou wieder. Nach 9 Jahren Pause ist der Wilde Westen zurück in Gföhl. Winnetou und der Ölprinz hat gestern bei den Karl-May-Festspielen auf der Freiluftbühne Gföhlerwald Premiere gefeiert.
1: Deckung! Ein heftiger Konflikt entsteht, nachdem der hinterhältige Ölprinz die Ureinwohner und eine Gruppe Siedler gegeneinander aufhetzt. Winnetou und Old Shatterhand stellen sich ihm entgegen und retten durch ihren Zusammenhalt mal wieder den Tag.
2: Mein Bruder. Das Auge des Apachen freut sich, seinen Blutsbruder wiederzusehen.
1: Mit Leonie Weiß inszeniert zum ersten Mal eine Frau die Karl-May-Festspiele. Weil sich ein Schauspieler verletzt hat, wird sie auch selbst auf der Bühne stehen. Gemeinsam mit knapp 70 anderen Darstellern und 25 Pferden.
3: Also es ist eine große Aufgabe, das auch alles zu koordinieren. Wir machen extra Proben für die Pferde mit den Schüssen, wo wir das ausprobieren, mit der Pyrotechnik, mit der Musik, mit dem Ton. Leute sitzen im Publikum, applaudieren für uns, rufen, ein bisschen schreien. Jubeln, damit sie das alles rechtzeitig kennenlernen.
1: Die Kritik, dass die Geschichten von Karl May alte und rassistische Bilder zeigen würden, nimmt die Regisseurin bei ihrer Inszenierung ernst. Verfälschen will sie aber nichts.
3: Wir wollen einfach Geschichten erzählen und die Geschichten eben auch am Leben erhalten, dass sie auch nicht vergessen werden, weil es ist nun mal so gewesen, es ist nun mal so passiert und das, finde ich, dürfen wir auch zeigen.
1: Bis Ende August stehen Hobbyschauspieler und Profis gemeinsam auf der Freiluftbühne in Gföhl.
4: Was würden Sie sich wünschen, dass so bei den Besuchern zurückbleibt?
5: Ja, auch, dass sie gefesselt sind, so wie wir damals gefesselt waren. Dass man sie einfach in eine andere Welt entführen können. Dass sie abschalten von dem Alltag und einfach verzaubert von unserem Stück dann wieder nach Hause gehen.
1: Neben dem Theater wird es bei den Karl-May-Festspielen auch eine Pferdeshow, eine Tanzaufführung und ein Kinderprogramm geben.
0: Radio Niederösterreich-Reporterin Nicola Höpfel hat sich da gestern die Premiere schon angeschaut. Nächste Aufführung von Winnetou und der Ölprinz gibt's heute am Nachmittag um 16 Uhr und weitere Vorstellungen dann immer am Wochenende noch bis Ende August.
6: Nach einer Sonne und nach einem Mond kehrt Winnetou zurück.

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1: Das ist Ihr Sonntagmorgen mit Radio Niederösterreich. Immer halbstündlich. Der Blick auf die Straßen jetzt um 8:30. Da habe ich gute Nachrichten. Sie kommen störungsfrei voran. Wenn Ihnen etwas auffällt, bitte Stern 300 ins Handy eintippen. Damit sind Sie direkt und kostenlos rund um die Uhr bei uns in der Verkehrsredaktion. Herzlichen Dank. 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Jetzt mit Petra Ottitsch.
3: Die USA verzichten laut US-Präsident Trump vorübergehend auf weitere Angriffe auf den Iran. Die USA seien vom Iran und von weiteren Ländern in der Region darum gebeten worden, weil sich eine neue Vereinbarung abzeichne. Auch Israel sieht vorerst von Angriffen ab. Eine Population des streng geschützten Juchtenkäfers ist in Seitenstädten im Bezirk Amstetten in einem vom Sturm umgeworfenen Mostbirnbaum entdeckt worden. Die Tiere, Larven und das von ihnen bewohnte Material wurden übersiedelt. Zum Saisonstart der Fußball-Bundesliga feiert Salzburg einen knappen 1:0 Heimsieg gegen Hartberg. Sturm Graz erreicht in Tirol nur ein 1:1. Bei den Frauen gewinnt St. Pölten das Spitzenspiel bei der Wiener Austria 1:0.
1: Wir kommen zum Radio Niederösterreich Wochenendwetter. Nektarinen, Wassermelonen und viel zu trinken. Es geht ab ins Freibad bei derzeit 22 Grad in Gars am Kamp und Wachtberg bei Steyr oder auch bei 23 Grad in Horn. Sonst aber mal kein Stress. Zweiter Frühstückscafé geht sich noch aus. Es überwiegen aktuell noch die Wolken. Heute dann generell ein Mix aus Sonne, Wolken und vor allem in der Westhälfte auch die einen oder anderen Schauer samt Wärmegewitter, die dann lokal auch wieder kräftig sein können. Auf bis zu 35 Grad geht's heute noch rauf. Morgen dann noch heißer, 33 bis 39 Grad und Badewetter mit ganz viel Sonnenschein.
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1: Schönen Sonntag wünsche ich Ihnen.

0: Mit Kult-Hits geht's durch diesen Sommer 2026 hier bei uns. Einen schönen guten Morgen am Sonntag wünsche ich Ihnen. Ja, Österreich erleben heißt es bei uns auf Radio Niederösterreich jetzt diesen Sommer. An diesem Wochenende erkundigen wir das Burgenland. Gestern haben wir da schon eine Draisinentour durchs Mittelburgenland gemacht und uns die größte Burg des Burgenlands angeschaut, die Burg Güssing. Von dort haben Sie einen super Ausblick, das weiß nämlich auch der Burgmanager Gilbert Lang.
1: Man sieht weit über das Stremtal, weit über das Pinkertal und natürlich man sieht in die pannonische Tiefebene weit ins Ungarland hinein.
2: Drinnen gibt es auch einiges zu sehen, abseits von Ritterrüstungen und mittelalterlichen Waffen.
1: Die Batjani-Ausstellung mit der Batjani-Gemäldesammlung, Zinnfiguren, Speisezimmer, Jagdzimmer, Musikzimmer. Dann der Carolus Clusius-Raum, der heuer seinen 500. Geburtstag feiert. Das ist jener Mann, der die Tulpe, den Flieder, die Roskastanie nach Wien und nach Güssing gebracht hat.
2: Und die Burg Güssing ist auch Anlaufstelle für viele Gläubige.
1: Viele Pilger und Wallfahrer kommen auf die Burg Güssing, besuchen hier den Batjani-Sonderraum, der auch gewidmet ist unserem seligen Ladislaus, ist der einzige Selige des Burgenlandes und sein Reliquienschrein ist am Fuße der Burg in der Basilika Güssing zu besuchen.
0: Heute Nachmittag sind wir mit unserer Burgenland-Reporterin Julia Paus noch auf Heidens Spuren in Eisenstadt unterwegs. Und Andrea Karrer hat uns das kulinarische Burgenland vorgestellt.
3: Es ist schon die Zugehörigkeit zu Ungarn. Das, also Gulasch, Leccho, Tahonja, Topfenhaluschka, dann die berühmten Kramelbogatscheln und natürlich, das darf man überhaupt nicht vergessen, die Mehlspeisküche, die Hochzeitsbäckerinnen. Ich kann mich erinnern, wie ich klein war, die Nachbarin, die war Hochzeitsbäckerin und wenn eine Hochzeit war, waren schon Tage vorher die guten Mehlspeisbäckerinnen bei ihr im Haus und da wurde durch Kekse, Kuchen, Torten in Unmengen gebacken.
0: Das Rezept für eine ganz besondere burgenländische Mehlspeise finden Sie bei uns im Internet. Scherberschnitten, ein geschichtetes Gebäck aus Mürb und Germdag ist es mit Marmelade, Nüssen und Karamell. noe.orf.at. Einfach bei Extras auf die Rezepte klicken.
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0: Frühstücken heute auf der Terrasse oder am Balkon passt gut, noch nicht zu heiß draußen. Nur aufpassen, nicht nur die Wespen und Bienen leisten Ihnen Gesellschaft. Wir sind auch dabei mit den größten Hits aller Zeiten, Gloria Gaynor.
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0: Wir starten rein in diesen Sonntag. Was hält er denn alles für uns bereit?
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0: Löwe, halten Sie sich mehr im Hintergrund, beobachten Sie das Geschehen, Sie könnten interessante Dinge erfahren. Wir starten rein in diesen Sonntag. Was hält er denn alles für uns bereit?
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0: Löwe, halten Sie sich mehr im Hintergrund, beobachten Sie das Geschehen, Sie könnten interessante Dinge erfahren. Jungfrau,

Überlegen Sie, wie und wann Sie sie auch in die Tat umsetzen können. Fische, Verzögerungen sind zwar möglich, letztlich aber klappt alles doch nach Ihren Wünschen und Vorstellungen. Witter, Jupiter ist Ihnen gewogen, in allen Lebensbereichen zählen Sie heute zu den Glückskindern. Stier, freuen Sie sich auf diesen Sonntag, der Liebesstern strahlt hell. Sie sind unternehmungslustig und erleben viel Schönes. Zwillinge, machen Sie nicht aus einer Mücke einen Elefanten, sehen Sie doch auch über kleine Ärgernisse einfach hinweg. Und Krebs, Sie kommen überall gut an und erleben den Sonntag in bester Stimmung und Gesellschaft.

ist Musik aus Österreich. Hier auf Radio Niederösterreich einen schönen guten Morgen um 7:07. Ja, nach den Nachrichten um 9 geht's los mit der Radio Niederösterreich Nahaufnahme. Heute zu Gast Skiprinz, Paradiesvogel und Lebenskünstler Hubertus Hohenlohe. Er erzählt über seine Kindheit voller Luxus, aber ohne Geborgenheit und warum ihm die Rosenburg im Waldviertel eine Inspirationsquelle ist. Los geht's mit Alice Herzog in Kürze hier bei uns.

0: Das ist der 2. August. Einen schönen guten Morgen am Sonntag. Das Wichtigste aus Niederösterreich, Österreich und der Welt mit Petra Ottitsch. Es ist 9 Uhr.
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2: Die USA verzichten laut US-Präsident Trump vorübergehend auf weitere Angriffe auf den Iran. Auch Israel sieht vorerst von Angriffen ab. Theresa Kulowitz berichtet.
3: Nachdem er vom Iran selbst, aber auch anderen Ländern in der Region gebeten wurde, von Angriffen abzusehen, hätte er dem im Interesse der zukünftigen Welt und eines prosperierenden Irans zugestimmt. Das schreibt US-Präsident Trump auf seiner Social-Media-Plattform. Es dürfte aber nicht nur an netten Worten liegen. Trump spricht von Eckpunkten eines Abkommens. Dieses würde die vollständige Öffnung der Straße von Hormus vorsehen, sowie ein Ende des iranischen Atomprogramms. Auch Israel sei mit an Bord. Vom Iran gibt es dazu noch keine Stellungnahme. Zuletzt hat es gestern Warnungen an die USA vor möglichen abenteuerlichen Aktionen gegeben. Ob es diesmal wirklich zu einem Durchbruch bei den Verhandlungen kommt, bleibt fraglich. Denn es ist nicht das erste Mal, dass Trump einen solchen ankündigt. Und der Krieg geht dennoch schon seit 6 Monaten.
2: Immer mehr Menschen, auch immer mehr junge Menschen sind von Wohnungs- und Obdachlosigkeit betroffen. Eine breit angelegte Studie in Innsbruck bestätigt den Trend in ganz Europa und auch in anderen heimischen Städten. Wolfgang Böhmer mit den Einzelheiten.
4: Allein in Innsbruck haben 1.400 Menschen kein eigenes Dach über den Kopf. Fast 40% davon sind erst zwischen 18 und 29 Jahre alt. Tendenz steigend. Viele haben zwar einen Job, können sich aber trotzdem keine Wohnung leisten, leben dann meist auf einer Matratze bei Bekannten. Das schafft Abhängigkeit und nicht selten berichten Frauen dann auch noch von Übergriffen, sagt Innsbrucks Vizebürgermeister Georg Willi.
5: Wir schießen mit den Wohnungspreisen, vor allem auch mit den Mieten, durch die Decke. Da bleiben viele auf der Strecke und landen in entweder prekären Wohnverhältnissen, oft unter großem Druck oder tatsächlich auf der Straße und in Notschlafstellen.
4: Viele Betroffene haben oft trotz Job auch schon Schulden. Da fordern Experten mehr Hilfe durch die Schuldnerberatung, die besser finanziert werden muss. In Innsbruck wird aktuell auch ein Wohnareal errichtet, in dem vor allem 600 junge Menschen eine günstigere Wohnmöglichkeit finden sollen.
2: Wegen der historisch tiefen Grundwasserspiegel hat Klimaminister Totschnig erste Details seines Entwurfs für das geplante Wasserentnahmeregister genannt. Wer mehr als 200.000 Kubikmeter Grundwasser im Jahr entnimmt, der soll meldepflichtig sein. Die Zahl der Hitzetage in Niederösterreich steigt deutlich. Gemeinden reagieren mit Entsiegelung, Bäumen, Brunnen und neuen Grünflächen. Am Beispiel Wiener Neudorf zeigt sich, wie schwierig solche Umbauten sind. Wir kommen zum Radio Niederösterreich Wetter mit Tanja Kassemeier. Jetzt am besten noch durchlüften und dann untertags die Rollos schließen.
6: Ja, bis zu 35 Grad werden es heute wieder. Momentan aber noch angenehme 23 in Langenlebern, Langenlois, Wiener Neustadt und Wien, 22 in St. Pölten und 21 Grad in Mistelbach. Ja, dazu erwartet uns ein Mix aus Sonne und Wolken. Vor allem wird es aber auch wieder schwül und die Wahrscheinlichkeit von Regen und Wärmegewittern steigt am Nachmittag, das wiederum im Wald und im Mostviertel. Und auch morgen Montag gibt es bis zu 39 Grad mit ganz viel Sonnenschein. Eine gute Fahrt wünsche ich Ihnen. Um 9:03 Radio Niederösterreich ist hier mit dem schnellsten Verkehrsservice im Land. Und so weit, so gut. Sie kommen störungsfrei voran. Sichere Fahrt.
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9: Er ist Prinz, Ex-Skirennläufer, Fotograf, Musiker, Designer und Lebenskünstler, sagen viele über Hubertus Hohenlohe. Er ist heute mein Gast.
10: Der rote Faden ist, dass ich mein Leben irgendwie widerspiegle.
9: Er erzählt von seiner Kindheit voller Luxus, aber ohne Geborgenheit.
10: Eigentlich hat sich niemand wirklich gekümmert, sagen wir mal so. Und von dem her musst du dann halt deinen eigenen Weg finden.
9: Jetsetter, Paradiesvogel, sagen viele zu ihm. Aber in Schubladen lässt er sich nicht gerne stecken.
10: Man kann nicht nur nehmen, nehmen, nehmen. Es muss halt einfach auch ein Geben da sein. Auch wenn du der größte Star bist, musst du den anderen Leuten geben, sonst bist du echt einsam und alleine da.
9: Und zwischen Mexiko, Marbella und Kitzbühel hat er jetzt das Waldviertel als neuen Sehnsuchtsort entdeckt.
10: Ich glaube, ich muss jetzt was singen darüber und über diese Sehnsucht und das Gefühl, ja.
9: Hubertus Hohenlohe, einmal ganz persönlich. Warum er heute lieber Momente als Dinge sammelt und was wirklich zählt im Leben. Jetzt hier bei mir in der Radio Niederösterreich Nahaufnahme. Schönen Sonntag.

0: Einen schönen Sonntag wünsche ich Ihnen heute. Ja, ein echter Tausendsasser bei mir in der Radio Niederösterreich Nahaufnahme. Er ist Künstler, er ist Fotograf, er ist Musiker, er ist Ex-Skirennläufer, Jetsetter. Hubertus Hohenloh, herzlich willkommen.
1: So viele Sachen in einem.
0: Schönen guten Morgen.
1: Guten Morgen Niederösterreich.
0: Ja, willkommen, willkommen. Ich habe gehört, Sie haben das Waldviertel schätzen gelernt oder
1: ich habe
0: entdeckt.
1: Schon gekannt, ein bisschen vom Golfspielen, aber jetzt so anlässlich meiner Ausstellung bin ich öfters rausgefahren und habe einfach diese wunderbare Natur, diese Landschaft und dieses Entschleunigte kennengelernt.
0: Und wie passt das jetzt in Ihre Welt? Ich sage jetzt mal zwischen, keine Ahnung, Marbella, Mexiko, Jetset, auf einmal Waldviertel.
1: Ja, ich würde sagen, Österreich hat sehr viele Qualitäten. Einerseits die Berge, also diese schöne Alpenlandschaft, Skifahren, was ich ja zu Exzess ausgekostet habe zwischen Kitzbühel, Schladming, Kleinkirchheim, was immer war. Dann hat es natürlich die Seen da in Salzburg und dann hat es natürlich auch Steiermark, Waldviertel, Burgenland. Also es hat einfach auch Plätze, wo du eigentlich wirklich schön rauskommst und runterkommst. Und ich glaube, dass wir heute in einer Welt leben, wo immer mehr das Gefühl entsteht, wie komme ich von dem ganzen Digitalen los, von dem ganzen Globalen, von dem ganzen, wo wir über einen Kamm geschort werden. Und ich glaube, so ein Platz wie eben die Rosenburg, wo ich die Ausstellung gehabt habe, oder halt dieses Kamptal oder so, das gibt dir dieses Gefühl, dass es das wirklich gibt, dass du wirklich ein schönes, normales Aussteigen für eine Woche schaffst und dann einfach die Batterien vollkommen neu geladen sind, auf eine natürliche Art und Weise, ohne irgendwelche Substanzen, Drinks, Massagen, Dings, sondern einfach nur die Natur und was das zu bieten hat.
0: Man hat Ihnen ja im Laufe Ihres Lebens schon wirklich, wirklich viele Beinamen gegeben, ja, oder Etiketten, also keine Ahnung, Jetsetter, so wie Paradiesvogel oder Skiprinz. Wie viel ist da Inszenierung? Wie viel ist einfach Ihr Wesen?
1: Nein, es ist ziemlich alles authentisch, dass ich so bin, wie ich bin, dass ich mich nicht verstellen muss, dass ich bin irgendwie einfach natural high, auch freundlich und interessiert. Ich bin neugierig und ich versuche halt viele Sachen. Einige gelingen weniger. Aber ich glaube, dass wenn man Talente hat, dann sollte man sie versuchen auszuleben. Ich bekomme Vorurteile, ich bekomme auch natürlich durch den Namen viele Möglichkeiten und dann habe ich natürlich auch viele, die halt dann abweisend sind, weil sie sich denken, der hat eh schon alles, dann brauche ich nicht noch das und das für ihn zu machen.
0: Aber dieses permanente sich neu erfinden, ist das Mut oder ist das einfach wirklich nur Neugier?
1: Ich muss ganz ehrlich sagen, ich wache in der Früh auf und habe dann immer irgendwelche Ideen oder Sachen oder auch ich gehe ins Bett und dann gibt es die zwei Möglichkeiten. Entweder du musst die Ideen versuchen umzusetzen oder sie bleiben liegen und es passiert gar nichts. Und dann habe ich mir gedacht, es ist lustiger, dass du dein Leben lebst, indem du deinen Talent auch mit den anderen teilst.
0: Langweilig war es nie, oder? Das wird einmal drüber stehen, glaube ich. Überall.
1: Nein, langweilig war es nie, das war schon
0: ja. Cool. Hubertus Hohenloh erzählt Ihnen gleich noch von seiner durchaus herausfordernden Kindheit.

0: Nicht nur 6 Olympische Spiele, sondern 20 Skiweltmeisterschaften und auch noch der Guinness-Weltrekord als ältester WM-Starter.
1: Ja.
0: Hubertus Hohenlohe. Die meisten Skirennläufer hören auf, weil sie Angst haben, nicht mehr unter den Besten zu sein. Und das ging es ja bei Ihnen eigentlich gar nie, ne?
2: Nein, ich glaube, meine Skikarriere war ein Gesamtkunstwerk. Also es ging dann eigentlich irgendwann einmal ging es darum, einfach auch dabei zu bleiben, weil viele Nationen, kleine Nationen immer rausgeschmissen wurden. Ich war irgendwie so die Ikone der kleinen, schlechten Nationen. Und jetzt, wo zum Beispiel England 3 Slalomfahrer unter den ersten 30 hat, würde ich sagen, ist, oder auch Belgier, 2 Belgier unter den ersten 30 sind, ist meine Mission eigentlich vollendet.
0: Also war immer just for fun, oder?
2: Es war just for fun. Es ist natürlich just for fun. Ich habe nie versucht, Erster zu werden, aber das Erlebnis an sich war einfach ein Wahnsinn. Und auch das Land vertreten zu dürfen und bei Olympia mit der Fahne reinzugehen und dich irgendeiner Gruppe zugehörig empfinden, weil ich eigentlich so auch ein bisschen ein verlorenes Kind war mit den Eltern zerstritten, wir waren erst aufgewachsen und irgendwann suchst du dann wo so eine Gruppe, wo du dazugehörst. Also du kannst zu Rockern gehen, du kannst zu, ich weiß nicht, Bridge-Spielern gehen und ich bin halt zu Skirennfahren gegangen. Also
0: Mexiko im Übrigen, ja. Geburtsort dann.
2: Genau.
0: Ja. Aber so jemals Angst gehabt zu scheitern haben Sie auch nicht, oder? Weiß ich jetzt nicht, ob wir das glauben sollen.
2: Oh ja, ich habe täglich Angst zu scheitern. Ich denke mir auch in der Früh, wenn ich aufstehe, was soll das, dass ich jetzt da noch einen Song mache, noch einen. Mir fallen so viele Sachen gerade ein. Es ist ja eigentlich wirklich, der Weg ist ja wirklich das Ziel. Die Zeit, die du mit den Leuten verbringst. Ich möchte jetzt keine Zeit mehr verbringen mit Leuten, mit denen ich sie nicht verbringen möchte. Das hätte ich beim Skifahren, wäre ich auf das eingegangen. Aber jetzt bei der Musik oder bei der Kunst, du musst Leute finden, mit denen du wirklich magst und wo du einfach abseits von dem Erfolg oder von der Ausstellung wirklich auch noch ein Bier trinken möchtest und abhängen möchtest. Sonst will ich einfach keine Zeit mehr verbringen.
0: Ja, das ist dieses, ich kann, aber ich muss nicht mehr. Im Prinzip wirkt das Leben schon beneidenswert frei, das Sie führen. Ja.
2: Es ist es.
0: Empfinden Sie es als Privileg?
2: Total. Ich finde es ein totales Privileg, aber ich bin trotzdem getrieben von den eigenen, sagen wir mal, Unruhen und von den eigenen Ideen und Kreativitäten und so weiter. Aber es ist komplett privilegiert. Also ich weiß es, aber ich nütze es auf eine positive Art und Weise aus.
0: Wobei Sie auch einmal schon gesagt haben, Privilegien sind nicht automatisch Geborgenheit. Ich glaube, das war in Bezug auf Ihre Kindheit auch.
2: Natürlich. Es war immer sehr, sehr schwierig und ich glaube, dass ich die Zeit, die ich jetzt habe, so eine Kompensation sind für die schwierige Jugend und für das irgendwie so herausgekommen sein aus diesem anonymen Aufwachsen.
0: Alfonso Hohenlohe und Ihre Mutter Ira von Fürstenberg waren ja außergewöhnliche Persönlichkeiten. Aber Sie haben immer gemeint, nein, ich hatte keine geborgene Kindheit. Was hat Ihnen gefehlt als Kind? Sie sind ja da immer Bär in einem 5-Stern-Hotel groß geworden.
2: Ja, ich meine, wir waren 3 Jahre versteckt von meinem Vater gegen meine Mutter. Wir waren in Klosterschulen in Vorarlberg und in Bregenz und in Feldkirch. Nein, wir hatten irgendwie ein ziemliches Kontrastprogramm zu dem, wo wir als Kind aufgewachsen sind und eigentlich hat sich niemand wirklich gekümmert, sagen wir mal so. Und von dem her musst du dann halt deinen eigenen Weg finden.
0: Sie haben ja schon öfter sehr offen über das schwierige Verhältnis zu Ihrer Mutter, Ida von Fürstenberg, gesprochen. Kann man da als Erwachsener auch einmal Frieden schließen mit der Kindheit?
2: Ich kann Frieden schließen, weil ich trotzdem der geworden bin, der ich bin. Sagen wir mal so, ich gebe niemandem die Schuld, dass alles daneben gegangen ist, weil es eben nicht daneben gegangen wäre. Ich habe mich so faktisch frei gespielt.
0: Gab es da Erwartungen aus Ihrer Familie ursprünglich? Oder
2: es gibt immer Erwartungen, aber es wurde natürlich schon sich gedacht, was war der jetzt Skirennen oder was singt er jetzt? Naja, fotografieren tut auch jeder ein bisschen was. Also es ist ja dann irgendwie im ganzen Chaos auch wirklich auch was Lustiges und Gutes herausgekommen.

0: Stellen Sie sich vor, Sie wachsen zwischen Schlössern, Palästen und Prominenten auf, fliegen als Kind zwischen Mexiko, Spanien und Österreich hin und her und tragen einen Namen, den jeder kennt. Genau dort beginnt die Geschichte von Hubertus Hohenlohe, heute mein Gast hier in der Radio Niederösterreich Nahaufnahme. Also dieser Schritt von Matt Beyer und diesem Jet-Set-Leben direkt in ein Internat, da stelle ich mir schon...
1: Hart.
0: Wie alt waren Sie da?
1: 9 oder 10.
0: Wow.
1: Es war hart, es war so ein bisschen wegschieben, weil mein Vater wollte uns auch beschützen, weil Mabea war ja auch ein Ort von Laster und Drogen und allem, also schon irgendwie ein man kann nicht aufwachsen in einem Ferienort. Die Ferienorte haben immer so das Gefühl, dass alle auf Ferien sind, nur du müsstest ein normales Leben führen und es geht eigentlich gar nicht. Es war schon, der Gedanke war okay, aber die Konsequenz war dann schlecht. Ich meine, solche Kinder wie ich kommen dann in ein elegantes Internat in England oder in der Schweiz oder in Ding, aber in österreichische Klosterschulen ist dann schon extrem.
0: Wobei, wahrscheinlich hätten sie dir nie Skifahren gelernt, ne? Wenn es nicht die Steiermark
1: ist. Aber Österreich ist natürlich besser.
0: Wie ist das eigentlich, wenn man Zeit seines Lebens mit vielen so prominenten Menschen umgeben ist und auf du und du ist? Ist es dann vielleicht auch schwieriger, echte Freunde zu finden?
1: Nein, das glaube ich nicht. Du musst einfach erkennen, was die Vor- und was die Nachteile sind, welche Leute echt sind, welche nicht echt sind, welche...
0: Ja, aber
1: welche,
0: genau das stelle ich mir schwierig vor.
1: Ne? Ja, aber ich habe von der Zeit noch ein paar Freunde. Ich habe zum Beispiel Günter Netzer, den sehe ich jetzt noch, der war damals bei Real Madrid gespielt und das ist wie eine Art Mentor, ist ein gescheiter Mensch, der dich auch hinterfragt, warum machst du das, warum machst du jenes. Es gibt wirklich Leute, die ich von der Zeit noch habe, die cool sind. Man muss sich halt seinen eigenen Weg finden und die Menschenkenntnis über Leute, die lernst du ziemlich schnell und das hilft dir dann schon.
0: Das behaupten schon viele, ne? Wenn mal Geld da ist, hat man viele Freunde.
1: Ja.
0: Wenn man mal nicht so gut drauf ist oder am Boden liegt, dann kann man sie meistens an einer Hand abziehen.
1: Das,
0: ne?
1: Ja, das stimmt. Aber ich hab schon immer ein paar coole Freunde gehabt und das war's.
0: Was haben Sie von berühmten Menschen gelernt, was vielleicht in keinem Buch steht?
1: Was in keinem Buch steht? Ich glaube, dass die wirklich coolen sind, erstens einmal sind down to earth, also sind relativ normal. Also ich meine, David Bowie zum Beispiel, der wirklich komplett unnormal gewirkt hat, war sehr, sehr normal und sehr, sehr, sagen wir mal, freundlich und bedächtig anderen gegenüber. Es gibt welche, die komplette Egomanen sind und dann gibt es andere, die wirklich von anderen Leuten auch lernen möchten und die wirklich dich teilhaben wollen an ihrem Leben und das ist halt spannend.
0: Aber das spürt man dann, oder?
1: Das spürt man, ja. Und du merkst einfach auch, man kann nicht nur nehmen, es muss halt einfach auch ein Geben da sein. Auch wenn du der größte Star bist, musst du den anderen Leuten geben, sonst bist du echt einsam und alleine da.
0: Sie haben mal gesagt, das Leben ist ein Spiel. Hilft der Gedanke vielleicht auch, Niederlagen zu verkraften? Oder?
1: Jein. Ich glaube, die Niederlagen, am Anfang willst du sie nicht akzeptieren und machst dich fertig, aber es ist dann eigentlich schon, ich glaube, im Endeffekt ist die Qualität dessen, was du machst und was wie du selbst empfindest, wichtiger. Ob du jetzt
0: Was war eine schwierige Zeit in Ihrem Leben zum Beispiel?
1: Immer wieder schwierig. Also ich meine, bevor ich meine Frau gefunden habe, wo ich 32, 33 war, war ich schon ein bisschen verloren vom Gefühl her, weil dann einfach nur ich war, um halt vorbeizukommen. Und dann mit einer Frau beginnen die Sachen zu teilen und die Kinder da sind und so. Also Teilen ist wichtig. Ich rate niemandem, alleine zu leben.
0: Das Glück, das Einzige, das sich verdoppelt,
1: ja,
0: wenn man es teilt.
1: Nicht nur das, aber es ist einfach auch, dass du jemanden hast, für den du da sein kannst und der für dich dann da sein könnte.
0: Irgendwas total bereut im Leben?
1: Total bereut? Nein, eigentlich nicht. Also ich glaube, nein, ich bin froh, dass ich verschiedenste Sachen parallel gemacht habe. Manchmal denke ich mir schon, wenn ich eine Sache mich mehr hineingehängt hätte, wäre es vielleicht weitergegangen, aber zu missen die ganzen Karrieren, ich meine die Fotokarriere oder jetzt habe ich auch eine Designkarriere gestartet, hab gemacht eine Geschichte in Spanien, also sie kommt im September raus, La Fabrica del Pop, das ist so ein Design-Ding von meinen Spiegeln und Stoffen und Stühlen und Sachen.
0: Lässig.
1: Nächste Ding, also es muss einfach immer so sich neu erfunden werden.
0: Ja, aber es ist ein durchaus anderer Weg, weil die meisten Menschen suchen ja nach der Berufung,
1: ja.
0: Sie machen halt gerne auch das Sachen. Nächste oder das
1: aber,
0: Neue.
1: Aber eines hat immer mit dem anderen zu tun, also ich meine, ich es ist nicht so, es ist alles neu erfunden ist, sondern ich glaube, eins hat mit dem anderen zu tun.
0: Was ist der rote Faden bei all dem, was Sie machen?
1: Der rote Faden ist, dass ich mein Leben irgendwie widerspiegle, also wie bei Selfie Couture.

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1: Hubertus Hohndoyl heute bei mir hier in der Radio Niederösterreich Nahaufnahme. Derzeit viel in Niederösterreich unterwegs, haben wir gehört. Speziell bei Ihnen im Waldviertel. Aufpassen, da gibt es immer schöne Autos, gell, die dann Richtung Rosenburg unterwegs sind.
2: Ja, ja. Ich gehe immer tanken überall und dann stehen alle herum und schauen sich das Auto blöd an, aber es ist okay.
1: Wie kommt jetzt ein Kosmopolit wie Sie überhaupt dazu, eine Fotoausstellung auf der Rosenburg zu machen?
2: Wirkliche Idee war von einem spanischen Porträtmaler, dem ich die Rosenburg gezeigt habe, weil er wollte Schlösser in Österreich sehen, die irgendwie noch super erhalten sind, weil das ist ja dort wirklich so im Originalzustand. Du kommst ja hin, wenn du die Augen zumachst, dann kannst du dir denkst du dir, du bist im 16. Jahrhundert. Das ist ja nichts modernisiert, das ist alles getreu dem, wie es war, erhalten worden. Und der hat mir gesagt, Hubertus, das ist so ein schöner Saal, aber diese alten Ahnen, diese Schinken sind so langweilig, wie wär's, wenn du da den Porträts hier reinhängst? Und der Schlossherr, der Markus Heus, hat das gehört, sagt, warum nicht?
1: Ja, Selfie-Couture, ich meine, in dem Titel, da steckt viel drin, ne? Da steckt die Eitelkeit drin, auch ein bisschen Jet-Set, Styling und eben der Drang nach Selfies in unserer Zeit.
2: Ja, Andy Warhol sagte ja, dass wir in der Zukunft alle 15 Minuten lang berühmt sein werden und das ist jetzt eingetreten und ich bin irgendwie der Erste, der das irgendwie auch verfolgt hat, der sich selbst halt in Szene gesetzt hat, schon seit 2001 mit Selfies. Und habe das Selfie dann vom Handwerk in die Haute Couture gebracht. Also das ist jetzt wirklich, meine Selfies sind sehr sophisticated und sehr also sie sind spontan, aber sie sind trotzdem überlegt und sagen wir mal in ein anderes Level gehoben. Und weil ich auch ein Freund vom Lagerfeld war, dachte ich mir, ein bisschen was so mit Couture muss es zu tun haben.
1: Fotografiert, womit? Wahrscheinlich nicht mit dem Handy, oder?
2: Nein, mit der Leica. Aber die Leica ist what you see is what you get. Und das war irgendwie das Spannende von diesen Fotografieren.
1: Sind ja viele Prominente dabei.
2: Es sind 3 Oscar-Preisträger drinnen. Was verrückt ist, dass Österreich so viele Oscar-Preisträger hat. Also Maximilian Schell, dann Haneke und dann auch Christoph Waltz. Also es fehlt mir, glaube ich, nur mehr der Ussowitzki. Dann hätte ich noch einen gehabt. Aber das ist, ich habe echt coole Leute drinnen. So auch Karl Schwarzenberg und Dominic Thiem und Irina Garancha, meine Mutter. Also es ist lässig. Zidane, Lenny Kravitz.
1: Wow.
2: Ja.
1: Ja, und Hubertus Hohndoyl, ne?
2: Ja, ich als Selfie ja, natürlich, immer wieder, aber inszeniert und in Szenen drinnen.
1: Wer war denn schwierig, oder? Das Making-of?
2: Der Haneke war schwierig.
1: Okay, warum?
2: Ja, weil er geglaubt hat, er hat einen Amateur vor sich, weil ich halt irgendwie zu einer kleinen Kamera kam und dann hat er mich beim Fotografieren gesagt, du zitterst, Jo. Ich sage, ich zitter nur, weil du so lange brauchst, bis du gescheit schaust. Und dann habe ich gesagt, ja. Und dann habe ich es ihm gezeigt, und sagen, ja, und wie gefällt es dir? Na, ich gefall mir nicht, aber das Bild ist schon gut.
1: Aber was meinen Sie? Hat Social Media unsere Persönlichkeit verändert oder macht es einfach nur sichtbarer, was eh schon immer da war? Und ist vielleicht lauter oder plakativer?
2: Es gibt viele, die haben die Eitelkeit, ihr Leben mit anderen zu teilen, so dass sie ihnen wirklich alles zeigen, vom Klopapier, das sie verwenden und das Frühstück, das sie essen. Ja, ich, genau. Ich finde, dass das zu viel ist. Es schürt irgendwie Eifersucht, weil man überall sein möchte oder man hat das Gefühl, das habe ich versäumt, da war ich nicht und dort war ich nicht. Oder du sagst, wow, cool, der hat Glück gehabt und war. Es ist so ein zweischneidiges Gleis. Man kann nicht den ganzen Tag das anschauen, aber ab und zu schauen, ich weiß nicht, wenn ich jetzt Freunde habe, dann schaue ich, wo ist der gerade? Dann sehe ich gerade, oh, der macht eine Rundreise in Vietnam, denke ich mir, lässig.
1: So, also. Der permanente Vergleich ist da, es kommt halt darauf an, was man daraus macht. Ne? Man kann jetzt neidisch sein oder man kann sich auch mitfreuen mit jemandem. Ne?
2: Ja, man kann sich mitfreuen oder man kann sich auch inspirieren. Ich bin so wie ein Porträtmaler, nur ich brauche halt 3 Minuten statt 3 Monate. Jetzt habe ich bei Albert von Monaco angerufen, ob ich ihm seine Weihnachtskarte machen möchte mit Charlene und den Kindern. Also solche Sachen sind cool.
1: Wie viele Sprachen eigentlich?
2: 5 Sprachen kann ich sprechen. Espanol, Italiano, Français, Anglais und Deutsch.

0: Hubertus Hohenlohe ist heute mein Gast hier in der Radio Niederösterreich Nahaufnahme. Man könnte meinen, jemand, der zwischen Marbella, Wien und internationalen Metropolen hin und her chattert. Schreiben Sie jetzt ein Lied über das Waldviertel, über Landstraßen und die Sehnsucht nach dem einfachen Leben. Warum ausgerechnet jetzt?
1: Es ist wirklich entstanden, weil ich ein urbaner Dschungelmensch bin und dann immer wieder da rausgefahren bin und gedacht habe, eigentlich hat das eigentlich eine wirkliche Qualität. Und dann habe ich mir überlegt, dass damals, wo ich auch Falco besucht habe in Gas am Kamp bei Willy Dungel, dass der ja faktisch auch immer abgehaut ist, damit er irgendwie überleben kann, seine Rock- und Popstar-Exzesse. Und ja, so ist eine Strophe nach der anderen gekommen und habe mir gedacht, das hat was und ich glaube, ich muss jetzt was singen darüber und über diese Sehnsucht und das Gefühl, ja, also es ist eigentlich so ein bisschen SDS, irgendwann bleibe ich dann dort, aber Version Österreich.
0: Großartig, wir werden gleich reinhören.
1: Ich finde eben, man muss nicht in einen Wellness-Tempel gehen, man muss einfach nur in ein einfaches Gasthaus gehen oder in einen Spaziergang. Also ich finde diese ganzen Sachen, wo andere Leute aktiv dich damit in Verbindung bringen, dass du das machst, finde ich fast übertrieben. Ich glaube, es ist fast schöner, dass du entdeckst, wie du für dich selber diese Ruhe finden kannst.
0: Ja. Ja, wo ist es bei Ihnen zum Beispiel, diese Ruhe, von der Sie im Lied erzählen?
1: Also ich meine, es war wirklich da, wo wir die Rosen auf der Rosenburg die Ausstellung vorbereitet haben, aber in Spanien habe ich in Ronda so einen Platz, der auf seinem Hochplateau ist, hinter Marbella. Und Marbella ist ja ganz frenetisch und ganz crazy und da ist ja wirklich jede Sünde und jede Temptation zu haben. Und wenn du nach 40 Kilometer rauffährst, ist da wirklich das einfache Landleben mit den echten Leuten, mit gutem Brot, mit guten Produkten und dann denkst du, ja, das hat einfach, das hat Kraft und schon Rainer Maria Rilke hat dort gewohnt und hat all seine schönen Lyrikbände dort geschrieben. Also du brauchst solche Orte, damit du dann irgendwie zu dir kommst.
0: Mhm. Ist es dann Luxus oder ist Luxus ganz was anderes für Sie?
1: Na, Luxus, es ist Wahrheit. Also Luxus nicht. Ich finde schon, Luxus ist, dass du auf einer schönen Yacht irgendwie in Capri anlegst und dich da bedienen lässt mit irgendwelchen Scampis oder Risottos oder Tiramisus. Das ist Luxus. Das ist Wahrheit, das ist Ehrlichkeit. Also ich würde es nicht Luxus nennen, weil Luxus ist für mich auch ein bisschen ein Schimpfwort im Sinne, dass man halt was rausschmeißt und dass etwas übertrieben ist und so weiter. Ich finde, dass es Capri anlegst und dich da bedienen lässt mit irgendwelchen Scampis oder Risottos oder Tiramisus, das ist Luxus. Das ist Wahrheit, das ist Ehrlichkeit. Also ich würde es nicht Luxus nennen, weil Luxus ist für mich auch ein bisschen ein Schimpfwort im Sinne, dass man halt was rausschmeißt und dass etwas übertrieben ist und so weiter. Ich finde, das ist, es ist was anderes. Mhm.

0: Richtige ist vielleicht mehr. Es muss nicht immer weniger sein, aber das Richtige.
1: Ja, das ist aber etwas, ein Gedanke, der vielleicht erst im Laufe des Lebens immer lauter
0: allem,
1: wird. Ne?
0: Genau, ja. Und vor allem, wenn du dann deine Eltern verlierst und dann merkst du einfach, dass die sich auch nichts mitnehmen konnten, darüber alle sagen, ja, man kann sich nichts mitnehmen rüber, aber das ist den Jungen völlig wurscht. Die wollen trotzdem das geile Stereoanlage haben oder ich weiß nicht, das coole Handy. Aber irgendwann einmal kommt halt der Moment, wo du denkst, okay, du kannst wirklich nur die Momente genießen und die Momente leben und irgendwann ist es halt vorbei und dann kannst du nichts mitnehmen. Und wenn man sich das überlegt, dann ist sicher weniger mehr.
1: Es gibt auch die Menschen, die lieber Momente sammeln als Dinge, ne?
0: Genau, genau.
1: Also am Weg zu Rosenburg kamen dann die Melodien oder die Idee zu diesem Song, weil ich möchte ihn jetzt gerne mal spielen, die Landpartie.
0: Also, Summer Vibe.
1: Gerne, jetzt für Sie, Premiere auf Radio Niederösterreich.

0: Rein. Hubertus Hohenlohe. Ist er wirklich der Paradiesvogel, wie er gerne genannt wird, oder einfach jemand, der sich nie verbiegen wollte? Bei all dem, was Sie gemacht haben, als Künstler, als Fotograf, als Musiker, als Skirennfahrer, als Designer, das ist schon sehr vielfältig. Es gibt ja viele Menschen, die ein Leben lang versuchen, dazu zu gehören. Bei Ihnen hatte man schon sehr oft auch den Eindruck, Sie wollen einfach auffallen. Ist das so?
1: Ich weiß nicht, vielleicht auch. Also beim Skifahren vielleicht auch, aber nicht aus dem negativen Sinne, sondern damit man halt einfach sieht, dass man auch Leute, die jetzt nicht die Bestzeit fahren, beachten sollte und die einen Platz haben. Weil es ist ja wie jeder Zirkus, wenn du nur Artisten hast, die 500 Saltis schlagen, ist ja nicht lustig. Du brauchst einen Clown genauso wie den, der die Tiere domiert. Es braucht einen Mix, und ich bin halt einfach ein Typ von diesem Mix.

0: Heute höre ich sehr viel Zufriedenheit, oder?
1: Ja.
0: Grundsätzlich.
1: Ja, natürlich. Also ich bin happy, dass ich das alles gemacht habe und vor allem noch Lust habe, weiterzumachen. Sagen wir mal so. Ich habe heute,
0: bis auf Skifahren.
1: Ja, bis auf
0: Rennfahren.
1: Ja, Rennfahren. Ich fahre noch immer wieder auch kleinere Rennen und so. Aber ich habe, heute habe ich mir gedacht, ich bin völlig verrückt. Gestern Abend haben wir das neue Video gedreht von einem nächsten Song und heute fertig gemacht, die Landpartie. Also
0: auch in Niederösterreich?
1: Natürlich. Wir waren oben in, wie heißt dieser Ort, Spillern. Da gibt es ein Schloss hinten, ich weiß nicht, wie das heißt.
0: Leobendorf und die Burg Kreuzenstein.
1: Hinter der Burg Kreuzenstein haben wir gedreht.
0: Ja, schau.
1: Ja, dort sind wir.
0: Klingt eigentlich nach einem erfüllten, bisher wirklich mega erfüllten Leben, gelungenen Leben. Also Sie haben einmal sicher nie das Gefühl, ich habe was versäumt im Leben.
1: Nein, ich habe keine AVA, akute Versäumnisangst. Ja, antreten. Man muss antreten und scheitern und dann wieder probieren. Und einfach, ich glaube, viele Leute stellen sich einfach nicht auf die Bühne. Und also, ist jetzt nicht musikalisch gemeint und stellen sich nicht hin und probieren und dann kannst du nur faktisch scheitern. Ich glaube, dass man sich nicht, es ist eine sehr große Versuchung, sich den ganzen Tag irgendwie passiv beriesen zu lassen und einfach nur zu konsumieren, weil es so viel Angebot ist, aber ich finde, es ist wichtig, dass man aktiv auch selber was der Gesellschaft gibt und selber was präsentiert.
0: Haben Sie auch mal drüber nachgedacht, vielleicht Menschen etwas zurückzugeben, denen es nicht so gut geht wie Ihnen?
1: Das machen wir die ganze Zeit. Also ich meine, wir haben in Spanien lauter Aktivitäten mit Leuten von der Musikszene, auch also vor allem Flamenco-Leute, die halt nichts und da, die unterstützen wir. Und dann haben wir ab und zu so Foundations für auch Kinder, wo wir Events machen wir immer wieder. Aber mehr in Spanien.
0: Was ist es für Sie, was wirklich zählt im Leben? Was ist Ihnen das Wichtigste?
1: Was wirklich zählt? Ich würde sagen, wie meine Tante sagt, ich kann es nur auf Englisch sagen, kindness is a currency and generosity is the best investment. Kann man das übersetzen? Freundlichkeit ist eine Währung und Großzügigkeit ist das beste Investment, das man machen kann.
0: Hubertus Hohenloher, herzlichen Dank für das Gespräch.
1: Danke, dass ich bei euch in Niederösterreich sein durfte.
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Guten Morgen. Wir begrüßen Sie sehr herzlich zur Mitfeier des katholischen Gottesdienstes anlässlich des Konradfestes aus der Konradkirche in Oberwang. ORF Oberösterreich und ORF 3 übertragen die Messe live im Rahmen des Kirchklangfestivals Salzkammergut. Mit der Gemeinde feiert Pfarrkurat Thomas Lechner. Die kleine Kirche aus dem 15. Jahrhundert verdankt ihren Ursprung dem Kult um den selig gesprochenen Mondseher Abt Konrad. Das Gotteshaus steht angeblich an jener Stelle, wo man seine Leiche verbrennen wollte. Über dem Sakristeiportal ist das Totenbrett angebracht, das zweimal auf wundersame Weise den Flammen getrotzt und selbst den Kirchenbrand im 19. Jahrhundert ohne Schaden überstanden hat. Die Künstlerin Lydia Roppold, die in der Kirche ihre letzte Ruhestätte gefunden hat, schuf im 20. Jahrhundert mit den Kirchenfenstern einen prägenden Farbglasschmuck, der die Lichtatmosphäre in der Konradkirche prägt. Sie zeigen Geheimnisse des Rosenkranzes, Messias- und Prophetenmotive sowie zwei Konradfenster. Musikalisch hören Sie die Missa L'Homme Armé von Giovanni Pierluigi da Palestrina, weitere sakrale Vokalstücke und Lieder aus dem Gesangbuch Gotteslob. Unter der musikalischen Gesamtleitung von Antanina Kalechitz singen die Ensembles Graces and Voices und Dionysus Now. An der Orgel Martin Hasselböck.

0: Im Namen des Vaters und des Sohnes und des Heiligen Geistes.
1: Amen.
0: Der Herr sei mit euch.
1: Und mit deinem Geist.
0: In und aus der Konradkirche in Oberbang bei Mohnsee begrüße ich alle sehr herzlich zur Mitfeier des Gottesdienstes. Wir begehen diesen Sonntag als Tag der Auferstehung, heute besonders in Erinnerung an den seligen Abt Konrad von Mohnsee, der 1145 sein Leben lassen musste, und aufgrund seines Zeugnisses ist hier ein Wallfahrtsort entstanden. Zu Beginn unseres Gottesdienstes wollen wir um das Erbarmen Gottes bitten, dass wir seine Liebe und seine Zuwendung neu erfahren dürfen.

0: Der allmächtige Gott, erbarme sich unser, nehme von uns Schuld und Versagen und führe uns zum ewigen Leben.
1: Amen.
0: Ehre sei Gott in der Höhe.
1: Und

0: Lasset uns beten. Gott, unser Vater, steh uns bei und erweise allen, die zu dir rufen, Tag für Tag deine Liebe. Du bist unser Schöpfer des Lebens. Erneuere deine Gnade in uns, damit wir dir gefallen, und erhalte, was du erneuert hast. Darum bitten wir durch Jesus Christus, deinen Sohn, unseren Herrn und Erlöser, der in der Einheit des Heiligen Geistes mit dir lebt und herrscht in alle Ewigkeit.
1: Amen. Lesung aus dem Buch Jesaja. So spricht der Herr: Auf, alle Durstigen, kommt zum Wasser. Die ihr kein Geld habt, kommt. Kauft Getreide und esst. Kommt und kauft ohne Geld und ohne Bezahlung Wein und Milch. Warum bezahlt ihr mit Geld, was euch nicht nährt, und mit dem Lohn eurer Mühen, was euch nicht satt macht? Hört auf mich, dann bekommt ihr das Beste zu essen und könnt euch laben an fetten Speisen. Neigt euer Ohr und kommt zu mir. Hört und ihr werdet aufleben. Ich schließe mit euch einen ewigen Bund. Die Erweise der Huld für David sind beständig. Wort des lebendigen Gottes.
2: Danke sei Gott.

0: Lesung aus dem Brief des Apostels Paulus an die Gemeinde in Rom. Schwestern und Brüder, was kann uns scheiden von der Liebe Christi? Bedrängnis oder Not oder Verfolgung? Hunger oder Kälte? Gefahr oder Schwert? Doch in all dem tragen wir einen glänzenden Sieg davon durch den, der uns geliebt hat. Denn ich bin gewiss, weder Tod noch Leben, weder Engel noch Mächte, weder Gegenwärtiges noch Zukünftiges noch Gewalten, weder Höhe oder Tiefe noch irgendeine andere Kreatur können uns scheiden von der Liebe Gottes, die in Christus Jesus ist, unserem Herrn. Wort des lebendigen Gottes.
1: Danke sei Gott.

0: Der Herr sei mit euch. Aus dem Heiligen Evangelium nach Matthäus. In jener Zeit, als Jesus hörte, dass Johannes enthauptet worden war, zog er sich allein von dort mit dem Boot in eine einsame Gegend zurück. Aber die Volksscharen hörten davon und folgten ihm zu Fuß aus den Städten nach. Als er ausstieg, sah er die vielen Menschen und hatte Mitleid mit ihnen und heilte ihre Kranken. Als es Abend wurde, kamen die Jünger zu ihm und sagten: Der Ort ist abgelegen und es ist schon spät geworden. Schick die Leute weg, damit sie in die Dörfer gehen und sich etwas zu essen kaufen. Jesus aber antwortete: Sie brauchen nicht wegzugehen, gebt ihr ihnen zu essen. Sie sagten zu ihm: Wir haben nur 5 Brote und 2 Fische hier. Er antwortete: Bringt sie mir her. Dann ordnete er an, die Leute sollten sich ins Gras setzen, und er nahm die 5 Brote und die 2 Fische, blickte zum Himmel auf, sprach den Lobpreis, brach die Brote und gab sie den Jüngern. Die Jünger aber gaben sie den Leuten, und alle aßen und wurden satt. Und sie sammelten die übrig gebliebenen Brotstücke ein, 12 Körbe voll. Es waren etwa 5000 Männer, die gegessen hatten, dazu noch Frauen und Kinder. Evangelium unseres Herrn Jesus Christus.
1: Lob sei dir, Christus.
0: Liebe Gottesdienstgemeinde, darf es ein bisschen mehr sein? Diese Frage hören wir oft. Mehr Lohn, mehr Sicherheit, mehr Freizeit, mehr Erfolg, mehr Möglichkeiten. Und ehrlich gesagt, wer würde da sofort Nein sagen? Wir leben in einer Zeit, die selten sagt, es genügt. Viel häufiger hören wir, das reicht noch nicht. Noch etwas mehr besitzen, noch etwas mehr leben, noch etwas mehr erreichen. Henry Nouwen, ein holländischer spiritueller Schriftsteller, spricht von einer Nicht-Genug-Mentalität. Man hat vieles und spürt trotzdem einen Mangel. Wir sehen zuerst das, was fehlt, nicht das, was schon da ist und was wir haben. Genau in diese Haltung hinein erzählt das Evangelium heute von der Speisung der 5000. Die Jünger sehen vor allem den Mangel. Was haben wir schon? 5 Brote und 2 Fische. Das ist ja nicht viel für so viele Menschen. Aber Jesus schaut anders hin. Er fragt nicht zuerst, was fehlt euch denn, sondern was habt ihr? Und die Jünger bringen das Wenige, das sie besitzen. Es ist nicht viel, fast lächerlich. Aber sie bringen es zu Jesus. Und das ist wohl die entscheidende Botschaft des heutigen Evangeliums. Nicht das Viele verändert die Welt, sondern das Wenige, das bereit ist zu geben, zu teilen. Ein wenig Zeit, ein gutes Wort, ein offenes Ohr, ein Stück Brot, ein Zeichen der Aufmerksamkeit. Vielleicht glauben wir, das sei zu wenig, aber in Gottes Händen kann daraus überraschend viel werden. Das Evangelium, sie erzählt also nicht vom Mangel, sondern von der Fülle. Nicht von Geiz, sondern von Vertrauen. Nicht von Angst, zu kurz zu kommen, sondern von einer mehr als genug Mentalität, wenn wir in der Sprache von Henry Nouwen wieder sagen würden. Mehr als genug Mentalität, vielleicht ist das ein anderes Wort für Genügsamkeit. Daran musste ich auch denken, als ich die Glasfenster der Künstlerin Lydia Roppold hier betrachtet habe. Ihre frühen Fenster sind ja reicher ausgeschmückt als die dann, die sie dann später eingefügt hat, hier installiert hat. Sie waren mehr ausgeschmückt und sind mehr ausgeschmückt, deutlicher. Vor allem sind die Augen gezeichnet. 10 Jahre später sind die Fenster schlichter. Weniger, und doch tiefer, schlichter und doch, meine ich, aussagekräftiger. Ich denke, da liegt auch eine geistige Wahrheit. Weniger kann auch mehr sein. Vielleicht müssen wir nicht immer alles vermehren. Vielleicht geht es manchmal auch darum, das Wenige, was wir haben, bewusster wahrzunehmen. Es genügt oft, das Wenige, was wir haben, einzubringen. Vertrauen wir darauf, dass auch Gott daraus etwas macht. Amen. Erneuern wir nun innerlich unseren Glauben, wenn der Chor uns das Credo singt.

0: Lasst uns beten zu Gott, der sich liebend wie ein Vater oder eine Mutter um uns sorgt.
1: Für alle, denen das Nötigste fehlt, Nahrung, Frieden, ein Zuhause oder Zuwendung. Stärke die Solidarität unter den Menschen und schenke Hoffnung.
2: Wir bitten dich, erhöre uns.
1: Hilf den Menschen mit weniger Hass, weniger Neid und weniger Egoismus zu leben, damit mehr Zeit bleibt für Menschlichkeit und füreinander.
2: Wir bitten dich, erhöre uns.
3: Für die Erde, bewahre die Menschen davor, ihre Ressourcen gedankenlos zu verbrauchen. Zeige Wege zu einem einfachen und nachhaltigen Leben.
2: Wir bitten dich, erhöre uns.
3: Stifte Gemeinschaft und die Erfahrung, dass oft schon ein wenig Aufmerksamkeit, ein freundliches Wort oder ein offenes Ohr mehr sein kann als alles andere.
2: Wir bitten dich, erhöre uns.
3: Für alle Verstorbenen, nimm sie auf in deine Fülle des Lebens, wo kein Mangel mehr ist und dein Friede alles erfüllt.
2: Wir bitten dich, erhöre uns.
0: Allmächtiger Vater, wir danken dir, dass du uns als deine Kinder erschaffen hast. Höre diese unsere Bitten durch Christus, unseren Herrn.
2: Amen.

0: Lasst uns beten. Barmherziger Gott, heilige diese Gaben, nimm das Opfer an, das dir im Heiligen Geist dargebracht wird, und mache uns selbst zu einer Gabe, die für immer dir gehört. Darum bitten wir durch Christus, unseren Bruder und Herrn.
1: Amen.
0: Der Herr sei mit euch. Erhebet die Herzen. Lasst uns danken dem Herrn, unserem Gott. Wir danken dir, Gott, unser Vater, und preisen dich, denn du hast uns ins Leben gerufen. Du lässt uns nicht allein auf unserem Weg und bist da für uns. Einst hast du Israel, dein Volk, mit starker Hand durch die weglose Wüste geleitet. Heute führst du uns, deine pilgernde Kirche, in der Kraft des Heiligen Geistes. Du bahnst dir den Weg durch diese Zeit in die ewige Freude deines Reiches, durch Jesus Christus. Darum singen wir mit allen Engeln und Heiligen das Lob deiner Herrlichkeit. 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

0: Ja, du bist heilig, großer Gott, du liebst die Menschen und bist ihnen nahe. Gepriesen sei dein Sohn, der immer mit uns auf dem Weg ist und uns um sich versammelt zum Mahl der Liebe. Wir bitten dich, sende deinen Geist aus über Brot und Wein, damit wir durch diese Gaben und deine Gegenwart erfahren. An jenem Abend nahm Jesus Brot, sagte Dank, brach es, reichte es seinen Jüngern und sprach: Nehmet und esset alle davon, das ist mein Leib, der für euch hingegeben wird. Ebenso nahm er nach dem Mahl den Kelch, dankte wiederum, reichte ihn seinen Jüngern und sprach: Nehmet und trinket alle daraus, das ist der Kelch des neuen und ewigen Bundes, mein Blut, das für euch und für alle vergossen wird zur Vergebung der Sünden. Tut dies zu meinem Gedächtnis. Geheimnis unseres Glaubens.
1: Deine Tod, Herr, verkünden wir, deine Auferstehung preisführen, bis zu uns in der Herrlichkeit.
0: Darum, gütiger Vater, feiern wir das Gedächtnis deines Sohnes. Durch sein Leiden und seinen Tod am Kreuz hast du ihn zur Auferstehung geführt, und wir verkünden dieses Werk deiner Liebe und bringen dir das Brot des Lebens und den Kelch des Segens dar. Schau gütig auf die Gabe deiner Kirche und gib, dass wir im Geist deiner Liebe für immer verbunden bleiben mit ihm und untereinander. Barmherziger Gott, durch die Teilnahme an diesem Mahl stärke uns in der Einheit. Lass uns in Gemeinschaft mit Papst Leo, Bischof Manfred, allen Bischöfen, Priestern, Diakonen, Frauen und Männern und mit deinem ganzen Volk in Vertrauen und Hoffnung deine Wege gehen und für alle eine Quelle der Freude und der Zuversicht sein. Vater, erbarme dich all unserer Verstorbenen und führe sie heim in deinen Frieden. Wenn unser eigener Weg zu Ende geht, schenke auch uns Leben in Fülle zusammen mit der Gottesmutter Maria, mit den Aposteln und Märtyrern, mit dem seligen Abt Konrad von Mondsee und allen Heiligen, dass wir dich loben und preisen durch deinen Sohn, Jesus Christus. Durch ihn und mit ihm und in ihm ist dir, Gott, allmächtiger Vater, in der Einheit des Heiligen Geistes alle Herrlichkeit und Ehre, jetzt und in Ewigkeit. So lasst uns füreinander und miteinander beten, wie es uns Jesus aufgetragen hat. Vater unser im Himmel, geheiligt werde dein Name, dein Reich komme, dein Wille geschehe, wie im Himmel so auf Erden. Unser tägliches Brot gib uns heute und vergib uns unsere Schuld, wie auch wir vergeben unseren Schuldigern. Und führe uns nicht in Versuchung, sondern erlöse uns von dem Bösen. Denn dein ist das Reich und die Kraft und die Herrlichkeit in Ewigkeit. Amen. Der Friede, der immer wieder von Jesus ausgeht, sei alle Zeit mit euch.
1: Und mit deinem Geist.
0: Schenken wir einander ein Zeichen des Friedens. Lamm Gottes, du nimmst hinweg die Sünde der Welt, erbarme dich unser. Lamm Gottes, du nimmst hinweg die Sünde der Welt, erbarme dich unser. Lamm Gottes, du nimmst hinweg die Sünde der Welt, gib uns deinen Frieden. Seht in unserer Mitte das Brot des Lebens, das Lamm Gottes, das hinwegnimmt die Sünde der Welt.
1: Herr, ich bin nicht würdig, dass du reingehst unter mein Dach, aber sprich nur ein Wort, so wird meine Seele gesund.

0: Lasset uns beten. Barmherziger Gott, in den heiligen Gaben empfangen wir neue Kraft. Bleibe bei uns in aller Gefahr und versage uns nie deine Hilfe, damit wir der ewigen Erlösung würdig werden. Darum bitten wir durch Christus, unseren Wegbegleiter, Bruder und Herrn.
1: Amen.
0: Ich sage herzlichen Dank allen Musikerinnen und Musikern für ihre künstlerische Darbietung und allen, die diesen Gottesdienst in der Kirche, über Radio, über Fernsehen mitgefeiert haben. Wir hier in Oberwang feiern heute noch das Konradfest im Rahmen des Kirchklangfestivals. Ihnen zu Hause wünschen wir einen gesegneten Sonntag. Bitten wir um Gottes Schutz und seinen Segen. Der Herr sei mit euch. Es segne und beschütze euch der gütige Gott, der Vater, der Sohn und der
2: ORF Oberösterreich und ORF 3 haben den katholischen Gottesdienst im Rahmen des Kirchklangfestivals Salzkammergut live aus der Konradkirche in Oberwang übertragen, den Pfarrkurat Thomas Lechner mit der Gemeinde gefeiert hat. Musikalisch haben sie die Missa L'Homme Armé von Giovanni Pierluigi da Palestrina, weitere sakrale Vokalstücke und Lieder aus dem Gesangbuch Gotteslob gehört. Unter der musikalischen Gesamtleitung von Antanina Kalechitz haben die Ensembles Graces and Voices und Dionysius Now gesungen. An der Orgel war Martin Haselböck zu hören. Tontechnik Alois Hummer und Martin Eigner, Leitung der Übertragung Fabian Drack. Noch ein Hinweis: Sie können nach dem Gottesdienst bis 12.30 Uhr Anfragen an die Verantwortlichen der Pfarrgemeinde Oberwang und des Kirchklangfestival richten. Unter der kostenlosen Telefonnummer 0800 122 60. Ich wiederhole: 0800 122 60. Weitere Informationen und Termine zu den Rundfunk- und Fernsehgottesdiensten finden Sie auf www.gottesdienst.at und religion.orf.at. Hier haben Sie auch die Gelegenheit, Ihr persönliches Gebetsanliegen zu formulieren. Das Übertragungsteam wünscht Ihnen einen schönen und gesegneten Sonntag.
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4: Es ist 11 Uhr im Nachrichtenstudio Petra Ottitsch. In der russischen Hauptstadt Moskau hat es am Abend einen Bombenanschlag auf ein Restaurant gegeben. Mindestens 3 Menschen wurden getötet, darunter auch die Frau, die die Bombe bei sich getragen hat. Theresa Kulowitz berichtet.
5: Ein Meer aus Blaulicht zeigt sich in der russischen Hauptstadt. Der Kotrinskaja-Platz vor dem Restaurant in Moskau wurde abgesperrt. Offiziellen Berichten der russischen Antiterroreinheit zufolge hat gestern gegen 20 Uhr Ortszeit eine noch unbekannte Frau versucht, in das Restaurant zu gelangen. Ein Security habe sie aufgehalten, dann ist die selbstgebastelte Bombe bereits explodiert. Die Frau, der Sicherheitsmann und auch ein Restaurantgast sterben dabei. Wen die Täterin mit der Bombe treffen wollte, ist unklar. Eine Augenzeugin berichtet allerdings davon, dass es so ausgesehen habe, als würde im Restaurant ein General eine Feier abhalten. In den vergangenen Jahren sind russische Generäle immer wieder zum Ziel von Attentaten geworden. Etwa im April letztes Jahr bei einer Autoexplosion oder im Dezember 2024, als der Roller eines Generals explodiert ist.
4: Die USA verzichten laut US-Präsident Trump vorübergehend auf weitere Angriffe auf den Iran. Die USA seien vom Iran und von weiteren Ländern in der Region darum gebeten worden, weil sich eine neue Vereinbarung abzeichne. Auch Israel sieht vorerst von Angriffen ab. An mögliche Reisepasskontrollen an der Grenze haben wir uns seit einigen Jahren wieder gewöhnt. Verstärkt kontrolliert wird derzeit aber auch an den Urlaubsorten, vor allem in Italien. Gerhard Janser informiert.
6: Stichprobenartige Kontrollen kann und darf es immer geben, selbst wenn man am Strand unterm Sonnenschirm liegt. Dort reiche aber oft eine Kopie des Reisepasses oder Personalausweises. Der sollte lieber sicher verwahrt im Hotel bleiben, rät Dagmar Redl, Verkehrsexpertin des ÖAMTC.
1: Was definitiv kein Reisedokument ist, der Führerschein. Dieser Mythos, der haltet sich sehr hartnäckig. Es ist in Österreich ein amtlicher Ausweis, aber es ist kein Reisedokument.
6: Wer mit Enkelkindern oder Kindern von Freunden verreist, braucht zudem eine Vollmacht der Erziehungsberechtigten. Und auch Haustiere benötigen Reisedokumente, einen EU-Heimtierausweis, der vom Tierarzt ausgestellt wird.
4: Die Tierheime in Niederösterreich kämpfen derzeit mit einer außergewöhnlich hohen Zahl an Katzenjungen. Allein im Tierheim Dechandhof in Mistelbach werden derzeit 100 Jungtiere versorgt. Hauptgrund sei, dass viele Katzen oft nicht kastriert sind. Radio Niederösterreich Wochenendwetter. Einmal scheint die Sonne, dann tauchen wieder Wolkenfelder auf. Vereinzelt sind in der schwülen Luft auch Regenschauer oder kräftige Wärmegewitter möglich. Am ehesten im Waldviertel und im Mostviertel. Die Temperaturen steigen auf 29 bis etwa 35 Grad. Die aktuellen Messwerte: St. Pölten, Wieselburg, Gänserndorf, Wiener Neustadt und Wien 24 Grad und Zwettl 23 Grad. 11.03 Uhr Radio Niederösterreich mit dem schnellsten Verkehrsservice im Land. Es liegen uns keine Meldungen über Verkehrsbehinderungen vor. Gute Fahrt!
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Einen angenehmen Sonntagvormittag, meine sehr verehrten Damen und Herren. Herzlich willkommen zum Radio Niederösterreich Frühschoppen, heute aus Wieselburg im Ostviertel. Perfekte Stimmung, volles Haus. Wir sind am Zwieselgelände, Open Air. Nur Wolken am Himmel, kein Regen in Sicht. Die Sonne lässt ein bisschen aus, das ist ganz gut für die Stimmung heute. Es ist perfektes Frühschoppenwetter. Schön, dass Sie alle da sind. 50 Jahre Stadterhebung feiern wir heute mit dem Frühschoppen. Da werden wir ein bisschen auf die Geschichte zurückschauen. Wir schauen natürlich, wie sich die Stadt entwickelt hat, wie sie heute dasteht, dass sie eine Bildungsstadt ist, dass sie eine ein Wirtschaftsstandort ist und auch eine Kulturstadt. Und musikalisch begleitet werden wir heute von Zwiesel Brass und der Stadt Kapelle sowie der Brauereikapelle Wieselburg, die heute gemeinsam für uns spielen. Und es geht auch schon los mit dem Freundschaftsmarsch. Auf geht's! Applaus

0: darf jetzt bei mir sehr herzlich den Bürgermeister von Wieselburg, Josef Leitner, einen schönen Vormittag.
1: Einen schönen Vormittag.
0: Herr Bürgermeister, 50 Jahre Stadterhebung wird in diesem Jahr in Wieselburg gefeiert. Wenn Sie jetzt auf diese Entwicklung seit dem Jahr 1976 zurückblicken, was würden Sie sagen, welche Veränderungen haben Wieselburg eigentlich am stärksten geprägt?
1: Ja, Wieselburg hatte in der Mitte 70er Jahre rund 3000 Einwohnerinnen und Einwohner. Mittlerweile sind es fast 5000. Also das ist die wesentlichste Veränderung. Und dafür gibt es ein paar grundlegende Ursachen. Das eine ist einmal, wir haben eine Nahversorgungsfunktion für die Wieselburgerinnen und Wieselburger, für die ganze Region, im Handel, in der Gastronomie, bei den Gesundheitsdienstleistungen. Und das zieht die Menschen an. Ein zweiter Grund ist, wir haben eine starke Wirtschaft, über 450 Unternehmungen. Und beispielsweise ZKW Lichtsysteme GmbH, das mit Abstand größte Unternehmen, die Brauerei Wieselburg, das älteste Unternehmen in Wieselburg, riesengroße Industrieunternehmungen wie Haubenberger, wie Weber und andere mehr, bis hin zu einem wichtigen Personaldienstleister, die DTI Group, die machen das aus. Wegen denen haben wir hier eine Zentrumsfunktion. Und der dritte Punkt sei noch genannt, wir sind ein Bildungs- und Forschungszentrum geworden. Ich möchte hier nur erwähnen, das Gymnasium beispielsweise oder die Fachhochschule mit rund 700 Studentinnen und Studenten oder so eine mittlerweile ökologische, renommierte Forschungsinstitution wie das Josefinum Research. Und da sind wir stolz drauf und das sind die Ursachen, warum sich das bei uns so dynamisch entwickelt hat.
0: Dass man Arbeitsplätze hat, ist natürlich enorm wichtig, aber ihr habt eigentlich schon grundsätzlich ein Glück gehabt mit dem Standort, weil Wieselburg liegt ja fantastisch im Mostviertel, nah zu allen Anbindungen und eigentlich mitten am Land.
1: Ja, wir sind Stadt und gemeinsam Land. Das heißt, die Natur ist uns in der Stadt extrem wichtig. Nicht alles muss verbaut werden. Wir brauchen eine ökonomische und ökologische Balance in unserer Stadt. Und so wie Sie gesagt haben, wir liegen an der Eisenbahn sehr gut. Wir liegen an der Westautobahn. Wir haben auch eine Umfahrung bekommen. Durch das ist der Zielverkehr viel besser geworden in unserer Stadt. Und der Durchzugsverkehr hat sich verlagert auf die Ortsumfahrung.
0: Die Menschen, die machen natürlich das Herz aus eines jeden Ortes, einer jeden Stadt. Wie wichtig sind denn in der Stadt Wieselburg auch die Ehrenamtlichen, die Vereine? Wie groß ist euer Vereinsleben?
1: Naja, also wir haben ein sehr, sehr reichhaltiges Vereinsleben. Nehmen wir nur die Naturfreunde her, die in der Lage sind, so ein riesengroßes Fest zu organisieren, hier gemeinsam mit uns und dem ORF Niederösterreich. Wir haben insgesamt rund 50 Vereine, die das gesellige und gesellschaftliche Leben in Wieselburg gestalten. Ohne sie wäre der Sport, Freizeit und Kulturleben überhaupt nicht denkbar. Und wegen dem sind wir so stolz darauf, dass wir so ein aktives Vereinsleben in unserer Stadt haben.
0: Schauen wir noch ein bisschen in die Zukunft. In 25 Jahren, quasi zum 75-Jahr-Jubiläum Stadterhebung Wieselburg. Was wünschen Sie sich da für die Stadt?
1: Ja, geschätzte Frau Moderatorin, sehr geehrte Wieselburgerinnen und Wieselburger, um was geht es denn wirklich, wenn es darum geht, eine Stadt zu entwickeln? Und das Entscheidende ist, dass man zusammenhält. Der Zusammenhalt, das Gemeinsame vor das Trennende zu stellen, ist immer das aktuell Wichtigste, um eine Gemeinde, eine Stadt gut zu entwickeln. Und das ist so wichtig. Und dann geht es politisch darum, eine Balance zwischen ökonomischer, ökologischer und sozialer Entwicklung zu haben. Und wenn wir das miteinander zusammenbringen, ist mir die Zukunft unserer Stadt nicht bange.
0: Vielen Dank, Herr Bürgermeister Josef Leitner.
1: Dankeschön.
0: Weiter geht's mit Zwieselbrass I Get Around und dann hören wir die Stadtkapelle und die Brauereikapelle mit der Polka auf der Vogelwiese.

0: Bei mir begrüße ich jetzt sehr herzlich die Kulturvermittlerin Sigrid Denk. Liebe Frau Denk, Wieselburg ist als Stadt jetzt noch relativ jung mit 50 Jahren, aber die historischen Anfänge, die liegen viel weiter zurück. Wo hat es denn das erste Mal mit Wieselburg begonnen?
1: Naja, das war schon 976, denn Kaiser Otto II. Hat Bischof Wolfgang von Regensburg diese Region geschenkt, um sie wieder zu besiedeln. Der Bischof Wolfgang von Regensburg hat dann eine Wehrkirche errichtet am Kirchenberg. Und da hat er dann im ottonischen Stil dieses Oktagon errichtet. Und dieses Oktagon, die Fresken zum Beispiel, die sind noch original und die zählen zu den ältesten Monumentalmalereien Österreichs. Und das ist auf alle Fälle sehr sehenswert.
0: Das wäre schon meine nächste Frage gewesen. Wenn man nach Wieselburg kommt, was sollte man sich auf alle Fälle angeschaut haben?
1: Ja, auf alle Fälle das Oktagon. Das ist ein Muss.
0: Was noch?
1: Ja, es gibt dann auch noch die Flussmädchen zum Beispiel. Das ist eine ganz interessante Geschichte, wie sie hergekommen sind. Dann sind sie plötzlich wieder verschwunden und jetzt stehen sie doch in unserem Schlosspark.
0: Und der Name Wieselburg, wo kommt denn der her?
1: Ja, das ist aus dem Zwieseler. Wir befinden uns hier am Zwieseler-Gelände und da ist der Zusammenfluss zwischen der großen und kleinen Erlauf.
0: Und Zwiesel, was ist mit dem Namen Zwiesel?
1: Das ist Althochdeutsch und das heißt Zusammenfluss. Und daraus hat sich dann der Name entwickelt, aus der Burg und diesem Zwieseler. Und so entstand Wiesel und Burg.
0: Na schau, jetzt haben wir wieder was gelernt, gell? Wenn Sie Ihre Stadtführungen zum Beispiel anbieten, da gibt es ja unterschiedliche. Was machen Sie da alles?
1: Naja, da gibt es zum Beispiel ein Thema, also die klassische Stadtführung gibt es. Und dann gibt es noch Wieselburg, Stadt der Brücken, denn wir haben ja ziemlich viele Brücken. Und dann habe ich noch eine Stadtführung, Wieselburg im Bann der Zeit. Das ist die Geschichte, im Ersten Weltkrieg hat es hier ein sehr großes Gefangenenlager gegeben. Und darüber werde ich auch erzählen.
0: Und Sie machen sogar Führungen in der Brauerei?
1: Mache ich auch Führungen in der Brauerei und ich finde, das kann man sehr gut verbinden, wenn man einmal einen Besuch nach Wieselburg plant, dass man eine Stadtführung macht, dann vielleicht gemütlich Mittagessen geht und anschließend dann eine Brauereiführung macht.
0: Und das Wieselburger Volksfest, das kennt man ja auch in ganz Niederösterreich und weit über unsere Grenzen hinaus. Es ist schon uralt. Wie hat es mit dem begonnen?
1: Naja, das Wieselburger Volksfest gibt es eigentlich 98 Jahre. In 2 Jahren feiern wir den 100. Geburtstag. Aber zuvor hat das Dorf Berg, wo heute unsere Kirche steht, im 14. Jahrhundert das Marktprivileg bekommen. Und da hat es dann das sozusagen Markttreiben am Friedhof gegeben. Und zwar 3-mal im Jahr durfte da oben ein Markt abgehalten werden. Und dieser Markt war so beliebt, dass der Standort bald zu klein war. Und so haben dann die Standler über die Gräber die Standeln eben aufgestellt und dort ihre Waren verkauft.
0: Das ist unglaublich. Markttreiben am Friedhof. Und aus dem ist letztendlich das Volksfest Wieselburg entstanden. Das ist wirklich beachtlich.
1: Ja, kann man sagen.
0: Mit ein bisschen Interpretation auf jeden Fall. Liebe Frau Denk, wenn man jetzt mit Ihnen eine Stadtführung machen möchte, wo meldet man Sie?
1: Auf der Gemeinde Wieselburg.
0: Das ist praktisch. Dann sage ich vielen herzlichen Dank, Sigrid Denk. Dankeschön. Und jetzt heißt es Made You Look. Wir hören Zwieselbrass und danach gibt es die Braumeisterpolka, gespielt von der Stadtkapelle und der Brauereikapelle.

0: Reinhard Niklas von Zwieselbrass jetzt bei mir. Zwieselbrass, Reinhard, klären wir gleich mal den Namen.
1: Genau, Zwieselbrass, also woher kommt das? Also die Frau Denk hat es eh schon gesagt. Bei uns ist es so, also in Wieselburg treffen sich auch die große und die kleine Erlauf zusammen. Und genauso verbinden wir Tradition und Modern in unserer Musik.
0: Und für das Moderne steht sie ja auch ganz besonders. Ihr gebt ja immer Vollgas, ganz viel Popmusik in eurem Repertoire. Warum?
1: Ja, uns gefällt das einfach gut. Also wir kommen alle von der Blasmusik. Bei uns hat jeder in einer Kapelle angefangen. Und privat hat einer das ein bisschen mehr, das ein bisschen mehr. Und dann haben wir uns auf einen grünen Nenner gefunden und haben gesagt, passt, machen wir fetzige, moderne Musik. Und das kommt sehr gut bei den Leuten an.
0: Und ihr spielt ja vom Biss. Also ihr spielt auf Hochzeiten genauso wie bei ganz großen Festen und eben auch bei Frühschoppen. Was ist denn der Moment, wo du sagst, da springt der Funke jedes Mal zum Publikum über?
1: Ja, also wir haben eigentlich eine mega Freude beim Spielen. Wir sind alle aus Herz und Blut Musikanten und das sehen die Leute. Ja? Die sehen das und wenn wir gut spielen, dann fangen die Leute an zu tanzen. Das taugt uns wieder und das schaukelt sich dann so auf, dass einfach alle glücklich sind.
0: Perfekt, da geht's nicht, gell? Ja. Was sind da so die großen Highlights jetzt einmal gewesen von euren Auftritten?
1: Wir haben jetzt gespielt vor kurzem den Bierkirtag in Weitra oben. Dann haben wir Bezirksmusikfeste Weißenkirchen, das war riesig. Und das Wieselburger Volksfest haben wir auch mal eröffnen dürfen vor 2 Jahren circa.
0: Und jetzt habt ihr eine ganz spannende Anfrage gekriegt, erzähl einmal.
1: Ja, das ist eine sehr spannende Anfrage und zwar für alle, die uns einmal oben ohne spielen wollen, sehen wollen eigentlich. Wir spielen am 3. Oktober das Saunafest in der Sohlefelsenwelt Gmünd. Also ganz was Spezielles.
0: Zwieselbrass oben ohne in der Sauna, na gut. Oh meine Güte, gut, mit die Lara bin ich ja schon ins Wasser gekupft, also das ist die Sauna auch nicht mehr viel weit. Wenn man mehr von euch wissen will, wo schaut man am besten hin?
1: Genau, wir haben eine Homepage, www.zwieselbrass.at, sowie auch Facebook und Instagram findet man uns.
0: Und jetzt tun wir noch einmal kräftig applaudieren, meine Damen und Herren. Hier steht ein Jungpapa. 3 Wochen ist das Baby der Matteo alt. Wir gratulieren sehr, sehr herzlich. Für den Nachwuchs ist schon gesorgt. Danke, Reinhard, du darfst wieder aufsitzen. Es geht nämlich gleich weiter mit Zwieselbrass. Und übrigens, da gibt es ein Lied, das habe ich jetzt fast unterschlagen, lieber Reinhard, weil ich wollte natürlich nur wissen, ob es auch Lidl haben, was immer super geht und was immer spielt. Und das ist Speedy Gonzales und das werden wir heute im Frühschoppen natürlich auch noch hören. Jetzt hören wir sie aber, Zwieselbrass mit I'm a Believer. Und danach gibt es eine Polka wieder gespielt von der Stadtkapelle und der Braukapelle Wieselburg. Auf geht's! 1, 2, 3!

0: Jetzt bei mir Wirtschaft, Stadtrat und der Vorsitzende des Stadtmarketings hier in Wieselburg, Josef Lechner. Lieber Lechner, Wieselburg, das muss man ehrlich sagen, ist weit über die Grenzen hinaus bekannt für die Veranstaltungen in der Stadt. Wie ist euch das gelungen, Wieselburg so als Veranstaltungsort zu etablieren?
1: Naja, wir haben ja heute schon gehört von der Frau Denk, Volksfest und die Messe Wieselburg. Wir haben natürlich die tollste und beste Infrastruktur für Veranstaltungen. Zum einen im Messegelände, aber natürlich auch hier im Zwieselgelände, die sich wunderbar dafür eignet, und unser wunderschöner Schlosspark. Da gibt es Veranstaltungen Ende nie.
0: Wie viele Veranstaltungen habt ihr so im Jahr, die ihr organisiert?
1: Na, vom Stadtmarketing organisieren wir 9 verschiedene Veranstaltungen. Da gehört der Ostermarkt dazu, da gehört der Schnäppchenjagd, der Hallenverkauf, der Autoherbst und. Und jetzt, gerade das Wochenende, haben wir eine Kulturveranstaltung gehabt. Freitag in Sieme, Samstag wir 4 und heute der wunderbare Radio Niederösterreich Frühschoppen.
0: Ja, fein, dass wir mit dabei sein dürfen beim 50-Jahr-Jubiläum. Grundsätzlich, welches Ziel verfolgt denn das Stadtmarketing? Welche Aufgaben habt ihr euch gestellt?
1: Naja, wir arbeiten sehr, sehr eng natürlich mit der Wieselburger Wirtschaft zusammen, natürlich auch mit unseren vielen Vereinen, und wir sorgen also vom Stadtmarketing für Veranstaltungen, das heißt, dass Frequenz nach Wieselburg kommt. Ich kann also daher wirklich alle nur einladen, alle Zuhörerinnen und Zuhörer, kommt nach Wieselburg, bei uns kann man immer etwas erleben, fast jedes Wochenende passende Veranstaltung für die Familie, für die Senioren, für alle ist bei uns bestens gesorgt.
0: Es gibt in Wieselburg zahlreiche traditionelle Veranstaltungen und auch moderne, beziehungsweise traditionelle gehen mit der Moderne. Volksfest ist zum Beispiel so etwas. Ist es eigentlich schwierig, da diesen Spagat zu schaffen?
1: Nein, eigentlich finde ich nicht. Man muss halt das immer kombinieren und mischen und auf alle immer Rücksicht nehmen. Aber es funktioniert bei uns in Wieselburg sehr, sehr gut. Vor allem auch das Zusammenspiel mit den Vereinen, so wie man heute auch sieht. Die Naturfreunde sind hier voll engagiert. Auch bei denen ein herzliches Dankeschön. Und natürlich bei allen anderen Vereinen und auch bei der Musik, die immer überall mitmachen bei uns.
0: Was steht noch auf dem Programm im Jubiläumsjahr?
1: Naja, da gibt es natürlich noch einiges, da werden wir jetzt einige Minuten brauchen, aber ich mache das sehr kurz. Ich habe mir da jetzt extra einen Schummler noch hergerichtet, damit ich auch nichts vergiss. Bezüglich 50 Jahre Stadterhebung haben wir natürlich am 21. August um 19.30 Uhr das USA Phonoton Orchester. Das ist ein gebürtiger Wieselburger, ein sehr anerkannter, weltweit anerkannter Krebsforscher, der Gerhard Bauer, der vor einigen Jahren wieder nach Wieselburg gekommen ist. Er hat ein eigenes Orchester, und dieses Phonoton Orchester spielt also Musik aus den 20er und 30er Jahren. Und das, liebe Damen und Herren und liebe Zuhörerinnen und Zuhörer, das ist einzigartig in Österreich. Das kann man nur hier bei uns in Wieselburg erleben. Am 26. September gibt es ein Lions-Benefizkonzert mit der niederösterreichischen Militärmusik. Ja, und Tradition, haben wir auch vorher schon angesprochen, das ist natürlich bei uns der Adventmarkt. Der hat große Tradition, findet bei uns im wunderschön dekorierten Schlosspark statt. Wir haben dort traditionelles Kunsthandwerk, wir haben ein tolles Kinderprogramm, jeden Veranstaltungstag natürlich auch für Kinder. Die Gastronomie ist super vertreten, kulinarische Angebot hervorragend. Also daher bitte besuchen Sie den Wieselburger Adventmarkt, denn er ist der einzige zwischen St. Pölten und Steyr, der jedes Wochenende geöffnet hat.
0: Wow, na bitte, dann sage ich herzlichen Dank, weiterhin viel Erfolg, Josef Lechner, Chef vom Stadtmarketing. Dankeschön, danke.
1: Dankeschön.
0: Zwieselbrass spielen jetzt Schivers, und danach gibt es die Heidrun-Polka von der Stadtkapelle und Brauerei Kapelle Wieselburg.

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0: Monika Wippl ist die Leiterin der hiesigen Musikschule in Wieselburg. Und liebe Frau Wippl, reden wir gleich über Ihre Schülerinnen und Schüler. Abgesehen davon, dass man Instrument bei euch lernt, das was fantastisch ist, wenn man das kann. Was macht es noch aus, wenn man in die Musikschule geht?
1: Ja, wir haben 700 Schülerinnen und Schüler. Das ist eine beträchtliche Zahl. Und wir haben natürlich auch zusätzlich zu den Instrumenten Kunstfächer, Schauspiel, Tanz, das macht die Musikschule Wieselburg besonders. Und da lernen die Kinder und Jugendlichen natürlich nicht nur dieses Fach zu beherrschen, sondern im Miteinander zu wirken. Und da nehmen sie sehr viel für ihr Leben mit. Wie der Herr Bürgermeister schon richtig gesagt hat, es geht ums Miteinander.
0: Das ist ja grandios, wenn dann das noch so erweitert wird. Gibt es eigentlich Ensembles oder sogar auch einzelne Schülerinnen und Schüler, die man besonders erwähnen sollte, weil sie ganz tolle Leistungen erbracht haben?
1: Ja, jetzt vergangenen Wettbewerb, diese Austrian Open waren in Wiener Neustadt, da ist unsere Tanzabteilung sehr stark vertreten gewesen und haben auf österreichischer Ebene einen 4. und 6. Platz erreicht und auch beim Bundeswettbewerb in Eisenstadt, Primala Musica, gab es ein Siegerensemble, die sogar den Bundessieg erspielt haben, da freuen wir uns ganz besonders.
0: Gratuliere, das ist natürlich ganz, ganz toll und freut natürlich auch die Frau Direktor. Wenn wir uns so ein bisschen uns anschauen, das kulturelle Leben in Wieselburg selbst, wie seid ihr da aufgestellt in Wieselburg?
1: Die Musikschule ist auch ein Kulturausbilder sozusagen. Wir haben, wie wir hier hinter uns sehen, eine große Formation, wo die Musikschule auch maßgeblich beteiligt ist, dass die Blasmusik auch wieder junge Menschen, und da sitzen ganz viele junge Menschen drinnen, weitermachen kann. Die Stadtkapelle, die Brauereikapelle, aber auch die benachbarte Marktmusikkapelle Betzenkirchen-Bergland. Wir haben einige Kulturvereine, mit denen wir sehr eng zusammenarbeiten. Das Stadttheater Wieselburg zum Beispiel oder der Kulturverein Halle 2 oder Kulturerleben.
0: Wieselburg ist demnach auch eine Kulturstadt. Ich sage vielen herzlichen Dank. Monika Wippl ist die Leiterin der Musikschule Wieselburg. Danke vielmals. Und jetzt ist soweit. Jetzt hören wir Speedy Gonzales mit Zwieselbrass und danach gibt es eine Polka. Wir Musikanten von der Stadtkapelle und der Brauereikapelle.

0: Bei mir sind jetzt der Obmann Martin Gartner, er ist der Obmann der Stadtkapelle, und Robert Hell, der Obmann der Brauereikapelle Wieselburg. Zwei Kapellen für eine Stadt. Die Stadtkapelle ist ein Musikverein, die Brauereikapelle, die Betriebsmusikkapelle der Brauerei Wieselburg. Zwei eigenständige Formationen, die doch auch immer wieder mal gemeinsam spielen. Lieber Robert, wann war denn das erste Mal?
1: Ja, der Herr Bürgermeister hat geflüstert, die Stadtkapelle und die Brauereikapelle Wieselburg haben vor 50 Jahren bei der Stadterhebung zum ersten Mal gemeinsam musiziert. Und jetzt, 50 Jahre später, stehen wir wieder da und gemeinsam musizieren wir.
0: Wunderbar, großartig ist es. 50 Jahre liegen dazwischen. Ihr spielt aber schon auch dazwischen die 50 Jahre immer wieder mal gemeinsam, und ihr helft euch ja gegenseitig aus.
2: Ja, zwischen den Kapellen und so weiter ist eine sehr gute Freundschaft. Wir haben ein paar Musikanten, die spielen bei beiden Kapellen und so weiter. Wir haben ein bis zwei Veranstaltungen, wo wir auch gemeinsam spielen oder ja, wo wir gemeinsam auftreten. Und wir haben in 4 Wochen, am 5. September sogar unser gemeinsames, was wir gemeinsam veranstalten, unser Bezirksmusiktreffen des Bezirks Scheibs.
0: Was wird alles am Programm stehen?
2: Ja, wird kommen, die Kapellen kommen und dann machen wir einen Festakt. Und dann haben wir direkt am Hauptplatz, direkt in Wieselburg, haben wir unsere Wertung. Und im Anschluss daran haben wir natürlich Festprogramm mit Musikgruppen, die spielen und so weiter. Und zum Schluss dann noch Mitternacht noch ein DJ zum gemeinsamen Ausklang.
0: Sehr schön. Am 5. September, also das Bezirksmusikfest. Und dann ist auch noch ganz interessant, also ihr blickt ja beide auf eine sehr lange Tradition zurück. Die Stadtkapelle besonders lang, mehr als 100 Jahre gibt es euch schon. Die Brauereikapelle hat auch eine lange Betriebsmusiktradition seit 1952. Wie schafft ihr das, Martin, dass ihr diese Tradition so lebendig hält?
2: Ja, das ist in der ganzen Blasmusik eigentlich recht einfach. Wir spielen miteinander, also ein 80-Jähriger neben einem 8-Jährigen. Wir bei der Stadtkapelle, wir haben jetzt im Frühjahr erst im Vorstand eine komplette neue Generation hineinbekommen. Also jung und alt gemeinsam, das ist das Schöne an der Blasmusik, und das leben wir auch im Verein.
0: Wie schaut das bei euch aus, Robert? Wie oft spielt ihr generell? Habt ihr da bestimmte Anlässe?
1: Unsere Hauptanlässe sind zwar Konzerte, das ist das Gabrinos-Konzert im Frühjahr und das traditionelle Weihnachtskonzert. Das ist immer am 8. Dezember um 16 Uhr, wo wir immer 500 bis 600 Gäste begrüßen dürfen. Und das ist, sind wir stolz drauf.
0: Schön, schön. Wo lukriert ihr denn euren Nachwuchs her?
1: Ja, da gibt es die gute Zusammenarbeit mit der Musikschule, mit der Monika Wippel. Die bildet uns die Musikanten aus, die dann zu uns zustoßen und bei uns dann mitspielen.
0: Und darf bei der Brauereikapelle, dürfen dann nur Leute spielen, die auch wirklich in der Brauerei beschäftigt sind?
1: Nein, das ist schon ganz wenig geworden. Ich glaube, dass wir nur mit 3 oder 4 Mitglieder haben, die was noch in der Brauerei arbeiten. Alle anderen sind externe Musiker.
0: Verstehe, macht nichts. Hauptsache, die Brauereikapelle gibt es noch. Welche Rolle spielt denn an und für sich auch die Stadtkapelle bei Festen und besonderen Anlässen hier in Wieselburg?
2: Ja, wir sind ja, wir Stadtkapelle, der Verein begleitet jetzt die Gemeinde Wieselburg-Stadt, die Gemeinde Wieselburg-Land und die Pfarre Wieselburg durch das gesamte Jahr bei den ganzen kirchlichen Veranstaltungen, bei den ganzen Veranstaltungen der Vereine und der Stadt und so weiter und so begleiten wir halt, wie gesagt, musikalisch die Stadt durch das Jahr.
0: Sehr schön. Dann sage ich vielen herzlichen Dank, einen großen Applaus für die beiden Obmänner Martin Gartner und Robert Hell. Danke euch. Und der Blick auf die Uhr verrät, die Zeit ist wieder mal wie im Flug vergangen. Es ist schon wieder kurz vor 12, Sonntagmittag, Mahlzeit, meine Damen und Herren. Das war ein Radio Niederösterreich Frühschoppen anlässlich 50 Jahre Stadterhebung Wieselburg. Ein Dank geht an alle meine Interview.

Partner. Danke euch und auch an die Musik. Zwieselbrass heute mit dabei, sowie die Stadtkapelle und Brauereikapelle Wieselburg. Ihr OF-Team heute Vormittag, Aufnahmeleiter Herbert Frühwirth, Ton und Technik, Ingrid Song, Tobias Kadel und Sebastian Handle. Ich bin Birgit Perl, ich wünsche Ihnen noch einen wunderschönen Sonntag. Bis zum nächsten Mal mit einer super Stimmung beim Radio Niedersreich Frühschoppen. Danke Wieselburg, für dich!

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1: 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Sie hören das Geläute der Muttergotteskirche im dritten Wiener Gemeinde.

0: Die Pfarre an der Muttergotteskirche steht in enger Verbindung zum Kloster der Töchter der göttlichen Liebe. Diese Ordensgemeinschaft wurde Ende des 19. Jahrhunderts gegründet. Damals versorgten die Schwestern in Wien 10.000 arbeitslose junge Frauen und gründeten Mädchenschulen. Das Kaiserhaus unterstützte den Kirchenbau, Franz Josef stiftete den Hochaltar. Die Pläne für das historische Gesamtkunstwerk verfasste der damals vielbeschäftigte Kirchenarchitekt Richard Jordan. In Triest goss man 1906 für die Wiener Kirche 4 Glocken. Doch nur eine mit der Inschrift »Heilige Maria, bitte für uns« überstand die beiden Weltkriege.
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2: EU-Dringlichkeitssitzung wegen der Ankunft zehntausender Migranten in der spanischen Exklave Ceuta. Ablöse des umstrittenen FIFA-Chefs Gianni Infantino immer wahrscheinlicher. Das Wetter heiß und unbeständig im Journalstudio Petra Ottic. Nach dem Ansturm marokkanischer Flüchtlinge auf Ceuta findet am Dienstag eine Sondersitzung der EU-Innenministerinnen und Innenminister statt. Der Ausnahmezustand auf der spanischen Exklave hat für Spannungen zwischen Spanien und anderen EU-Mitgliedstaaten geführt. Teresa Kulovic berichtet.
3: Auch wenn der Großteil der 60.000 Migranten zurück nach Marokko gebracht wurde, will Ceutas Bürgermeister noch nicht von Normalität sprechen. Denn noch immer sind tausende Flüchtlinge vor Ort. Der spanische Ministerpräsident Sanchez sichert weiterhin Unterstützung zu. Und er spricht von einem Angriff auf Spaniens territoriale Integrität durch die marokkanische Schleppermafia. Die Situation war ein Stresstest für die gesamte Europäische Union. Am Dienstag soll es deshalb auch eine Sondersitzung der EU-Innenministerinnen und Innenminister geben. 22 der 27 Mitgliedstaaten hatten sie gefordert, federführend unter Italien und Dänemark. Italiens Regierungschefin Meloni hatte am Donnerstag auch damit gedroht, die Schengen-Regeln mit Spanien außer Kraft zu setzen. Spanien zeigte sich darüber verärgert, spricht von Egoismus und Rechtsbruch. Keine einzige Person habe das europäische Festland erreicht.
2: Der Insolvenzentgeltfonds springt zum Schutz der Arbeitnehmerinnen und Arbeitnehmer ein, wenn Unternehmen insolvent werden. Er erwartet ab kommendem Jahr ein Finanzloch in Millionenhöhe. In einem Interview mit der Austria Presseagentur kündigt Bundeskanzler Christian Stocker von der ÖVP eine Lösung an. Mehr von Annabella Mini.
4: Für 2027 wird ein Finanzierungsloch von rund 160 Millionen Euro erwartet. Im Gespräch mit der APA sagt Bundeskanzler Christian Stocker von der ÖVP. Zunächst müsste geklärt werden, wodurch die Lücke entstanden ist.
5: Was für mich wesentlich ist, ist die Frage, ist das ein Einmaleffekt, der sich jetzt in einem bestimmten Zeitraum abbildet, oder ist es systemisch auch in der Zukunft so? Das ist für mich noch nicht geklärt.
4: Erst danach könne entschieden werden, wie der Fonds künftig finanziert werden soll. Klar sei für den Kanzler aber, der Schutz der Arbeitnehmerinnen und Arbeitnehmer müsse gegeben sein.
5: Wenn von einer Insolvenz Dienstnehmerinnen und Dienstnehmer betroffen sind, in ihren Entgeltansprüchen hier eine Absicherung erfolgt, wenn wir nicht gleichzeitig uns die Lohnnebenkostensenkung, die wir jetzt errungen haben, wieder zunichte machen.
4: Eine konkrete Lösung liegt damit also noch nicht vor. Die Bundesregierung will zunächst die Ursachen für die Finanzierungslücke festmachen.
2: Laut einem EU-Bericht sind im Vorjahr 605 Millionen Euro von Brüssel nach Niederösterreich geflossen. Das Fördergeld wird vor allem in den Bereichen Regionalentwicklung, Beschäftigung und Landwirtschaft eingesetzt. Laut Landeshauptfrau Johanna Mikl-Leitner zahlt sich die EU-Mitgliedschaft aus, denn für jeden Euro, den Niederösterreich an die EU überweist, erhalte man mehr als 3 Euro an Förderungen zurück. Zur Abwechslung gibt es positive Nachrichten im Zusammenhang mit der Hitze. Laut dem Stromnetzbetreiber Austrian Power Grid hat der Überschuss aus PV-Strom im Juni dafür gesorgt, dass Österreich erstmals wieder Strom exportiert hat. Der größte Produzent war Niederösterreich. Robert Salzer informiert.
6: 9 Monate lang war Österreich Stromimportland, hat also den eigenen Bedarf nicht gänzlich decken können. Das hat sich im Juni geändert. Es ist mehr Strom exportiert exportiert als importiert worden. Und das, obwohl der Stromverbrauch in Österreich um 2,5% höher war als im Juni 2025. Die Windkraft hat um 15% weniger produziert, die Wasserkraft um noch einmal 2% weniger als im ohnehin schon schwachen Vorjahr. Aber der Strom aus Photovoltaik ist um 15% mehr geworden und hat dafür gesorgt, dass die Stromerzeugung insgesamt gleich hoch war und Überschüsse entstanden sind, die exportiert worden sind. Die höchsten Energiemengen sind in Niederösterreich ins Stromnetz eingespeist worden. Der größte Abnehmer von Strom war Wien.
2: Nach dem krachenden Scheitern der milliardenschweren Investorenpläne von Gianni Infantino ist der FIFA-Präsident in seiner Funktion schwer angezählt. Aus aller Welt gibt es Kritik und Rücktrittsaufforderungen, Gerhard Prohaska.
7: Ja, seine Gegner wittern jetzt die Möglichkeit, Infantino zu stürzen oder massiv zu schwächen. Vor allem aus der Europäischen Fußballunion gibt es massive Vorwürfe für seine im Wortlaut der UEFA schäbigen, undurchsichtigen Deals. Angriffe, die in ihrer Deutlichkeit auch Guido Tognoni, den ehemaligen Mediendirektor der FIFA, überrascht haben.
8: Dass sich die UEFA derart klar und derart einseitig gegen den FIFA-Präsidenten stellen würde, das hätte ich nie gedacht.
7: Massive Vorwürfe gegen Infantino kommen auch von den 41 nord- und zentralamerikanischen Verbänden. Vorwürfe gegen Infantino, die Guido Tognoni versteht.
8: Spätestens seit der Weltmeisterschaft habe ich den Eindruck gehabt, er befindet sich in einem totalen Machtrausch. Er hat irgendwie den Boden verloren, er hat vergessen, wer die FIFA ist.
7: Und mittlerweile gibt es auch erste Namen von möglichen Gegenkandidaten. Nasser Al-Khalifi aus Katar, derzeit Präsident von Paris Saint-Germain, könnte im März gegen Infantino antreten.
2: Wechselhaft geht's durch den Sonntagnachmittag zum Radio Niederösterreich Wetter mit Robert Deutenhauser.
9: Einmal Sonne, dann wieder Wolken. Vereinzelt kann es auch Regenschauer oder kräftige Wärmegewitter geben. Die Temperaturen, die steigen auf 29 bis etwa 35 Grad. Morgen Montag dann noch etwas heißer. Tageshöchstwerte 33 bis 39 Grad. Dazu größtenteils sonnig, nur ein paar Wolken. In Graz dort jetzt 31 Grad und ist wolkenlos. Klagenfurt 28 wolkenlos. Linz 27 wolkig. Salzburg 27 wolkenlos. Amstetten 26 wolkig. Poisdorf und Innsbruck 26 wolkenlos. St. Pölten 25 stark bewölkt. Wien und Eisenstadt 25 bedeckt. Zwettl 24 wolkig. Wiener Neustadt 24 stark bewölkt. Und Bregenz, da hat es 24 Grad und ist wolkenlos. 12:07 Radio Niederösterreich mit dem schnellsten Verkehrsservice. Und es sind uns keine Störungen gemeldet worden. Kommen Sie gut und sicher an Ihr Ziel.
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9: Schönes Wochenende. Sollten Sie vielleicht gerade auf Urlaub fahren, dann gute Reise. Wenn Sie gerade am Weg nach Hause sind, herzlich willkommen daheim. Und wenn Sie gerade beim Mittagessen sind, lassen Sie sich's gut schmecken. Von uns gibt's dazu jetzt die Lieblingsmusik und da wünschen wir gleich einen schönen Sonntag mit Laidback und dem Sunshine Reggae.

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Neue Musik aus der Steiermark gibt es jetzt bei uns. Alessa ist ja auch immer wieder gern gesehener und gehörter Gast bei uns in Radio Vierteln. Jetzt hat sie ihren neuen Song Zwischen den Zeilen veröffentlicht und da geht es auch genau darum. Es muss nicht immer alles laut ausgesprochen werden. Manchmal reicht auch ein Blick und man weiß Bescheid. Hier also Alessa, neu auf Radio Niederösterreich.

0: 12.30 Uhr jetzt, Radio Niederösterreich hier mit dem schnellsten Verkehrsservice. Sonntagsruhe auf unseren Straßen, gleich weiter zum Wetter. Am Mix aus Sonne und Wolken jetzt am Nachmittag. Vereinzelt sind Regenschauer oder kräftige Wärmegewitter möglich. Die Temperaturen, die steigen auf 29 bis etwa 35 Grad. Morgen dann noch heißer, bei 33 bis 39 Grad. Dazu größtenteils sonnig und nur ein paar Wolken.
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0: Lautstarken Zuwachs gibt es jetzt im Tiergarten Schönbrunn. Da haben gleich zwei Männernrobben das Licht der Welt erblickt. Tierpflegerin Bettina Schragner.
1: Die Jungtiere werden derzeit noch von den Müttern im separaten Mutter-Kind-Bereich gesäugt. Und es wird noch einige Zeit dauern, bis sie wieder mit dem Männchen im großen Becken vergesellschaftet werden. Die Geschlechter der beiden Jungtiere sind derzeit leider noch nicht bekannt.
0: Die kleinen Männernrobben kann man auch gut in der Robbenanlage sehen. Da watscheln sie schon fröhlich herum oder werden liebevoll von den Mamatieren versorgt. Und sie unternehmen auch schon die ersten Schwimm- und Tauchversuche. Schließlich sind ja ihre Körper auch perfekt für das Leben im Wasser angepasst.
1: So sind die Beine zu Flossen umgewandelt. Sie können die Nasenlöcher und Ohren verschließen, damit kein Wasser eindringt. Und sie besitzen besonders viel Myoglobin im Blut, um Sauerstoff besonders effektiv speichern zu können. Außerdem können sie sehr lange tauchen. Eine aktuelle Studie hat gemessen, dass der längste Tauchgang einer Männernrobbe bis zu 12 Minuten war.
0: Ja, was, so lange halten es die beiden Männernrobben-Babys im Tiergarten Schönbrunn natürlich noch nicht unter Wasser aus. Dafür kann man sie aber immerhin besser über Wasser beobachten.
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0: Schönen Sonntag, jetzt das Wichtigste aus Niederösterreich, Österreich und der Welt mit Ursula Köhler. Es ist 13 Uhr.
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2: Jener Bombenanschlag auf ein Restaurant in Moskau, bei dem gestern Abend 3 Menschen getötet worden sind, könnte einem General der russischen Luftwaffe gegolten haben. Genauere Hintergründe sind zwar noch nicht bekannt, aber die russischen Behörden sprechen schon jetzt von einem Terroranschlag. Carola Schneider aus Moskau.
3: Der Sprengsatz explodierte am Eingang eines Luxusrestaurants. Laut dem russischen Antiterrorkomitee trug eine Frau den Sprengsatz bei sich, die im Lokal einen Geschenkskorb abgeben wollte. Bei der Explosion wurde die Frau getötet, der Wachmann, der sie aufgehalten hatte, und ein Lokalgast. Nach unbestätigten Meldungen sollen auch 2 der schwer verletzten Gäste im Spital gestorben sein. Zu den Hintergründen der Tat gibt es noch keine offiziellen Informationen. Russische Militärblogger und Investigativjournalisten schreiben jedoch, dass der Anschlag einem Kommandanten der russischen Luftwaffe gegolten habe, General Alexander Tschaiko. Er soll im Lokal Geburtstag gefeiert haben. Sollten sich diese Gerüchte bewahrheiten, könnte das auf eine ukrainische Spur hindeuten. In den letzten Jahren haben ukrainische Geheimdienste in Moskau mehrere Anschläge auf hochrangige russische Militärs verübt.
2: Waldbrände sind aktuell nicht nur in Europa ein Thema. Im US-Bundesstaat Washington haben schwere Waldbrände jetzt zu weitreichenden Evakuierungen und Stromausfällen geführt. Rund 60.000 Menschen sind ohne Strom. Für den gesamten Bundesstaat wurde der Notstand ausgerufen. Gestern ist ein heftiges Unwetter über Steinerbrunn im Bezirk Korneuburg gezogen. Es hat massive Schäden angerichtet. Dächer wurden abgedeckt, Bäume entwurzelt. Die Feuerwehr war stundenlang im Einsatz. Es dürfte sich um ein lokal begrenztes Starkwindereignis mit außergewöhnlich hoher Windgeschwindigkeit gehandelt haben, heißt es bei der Feuerwehr. Auf Social Media sieht man gerade immer öfter, wie sich junge Leute sogenannte kleine Luxusmomente im Alltag gönnen. Ein Pistaziencroissant, ein neues Beauty-Produkt. Der Trend nennt sich Little Treat Culture. Martin Rauter aus unserer Wirtschaftsredaktion, was genau steckt da dahinter?
4: Der Begriff beschreibt das Phänomen, dass vor allem junge Menschen auf Social Media kleine Belohnungen im Alltag zelebrieren. Das kann ein neues Kosmetikprodukt sein oder das sogenannte Spaßgetränk. Dahinter steckt der Wunsch, sich gerade in wirtschaftlich und geopolitisch unsicheren Zeiten bewusst einen kurzen Glücksmoment zu gönnen.
2: Und lässt sich dieser Wunsch nach den kleinen Belohnungen auch in den Konsumzahlen erkennen?
4: Auf jeden Fall. Eine Kaufkraftanalyse von Regioplan Consulting aus dem Frühjahr zeigt, dass sich unser Konsumverhalten seit einigen Jahren verschiebt, vom Haben zum Sein. Es geht also weniger darum, möglichst viele Produkte zu besitzen, sondern eben mehr um Erlebnisse und Aktivitäten, etwa Zeit mit Freunden bei einem gemeinsamen Kaffee oder Matcha Latte zu verbringen.
2: Danke, Martin Rauter. Wolken und Sonne wechseln jetzt am Nachmittag. Das Radio Niederösterreich Wetter hat Robert Deutenhauser für Sie.
5: Vereinzelt kann es auch Regenschauer oder kräftige Wärmegewitter geben. Die Temperaturen, die steigen auf 29 bis etwa 35 Grad. Morgen Montag wird es noch heißer. Tageshöchstwerte 33 bis 39 Grad. Dazu größtenteils sonnig, nur ein paar Wolken. In Werthofen an der Ibster hat es jetzt 28 Grad, in Krems 27, Lahn der Theier und Wien 26 und in St. Pölten und Kumpolskirchen hat es 25 Grad. 13.03 Uhr Radio Niederösterreich mit dem schnellsten Verkehrsservice. Und es ist alles okay auf unseren Straßen.
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5: Und ich wünsche einen entspannten Nachmittag. Genau, lassen Sie es gut gehen mit Kaffee und Kuchen oder Eiskaffee mit Schlag. Von uns dazu Filmmusik, Truppi, das Electric Light Orchestra, Falco und das ist Tom Jones mit der Sexbomb.

0: Niederösterreich erleben, heißt bei uns auf Radio Niederösterreich jetzt im Sommer. An diesem Wochenende, da erkunden wir das Burgenland. Andrea Karrer, die hat uns gestern schon die kulinarischen Spezialitäten vorgestellt.
1: Es ist schon die Zugehörigkeit zu Ungarn. Das, also Gulasch, Leccho, Tahonja, Topfenhaluschka, dann die berühmten Krammelbogatscheln und natürlich, das darf man überhaupt nicht vergessen, die Mehlspeisküche, die Hochzeitsbäckerinnen. Ich kann mich erinnern, wie ich klein war, die Nachbarin, die war Hochzeitsbäckerin und wenn eine Hochzeit war, waren schon Tage vorher die guten Mehlspeisbäckerinnen bei ihr im Haus und da wurde durch Kekse, Kuchen, Torten in Unmengen gebacken.
0: Das Rezept für eine ganz besondere burgenländische Mehlspeise finden Sie bei uns im Internet. Und zwar Scherberschnitten. Das ist so ein geschichtetes Gebäck aus Mürb und Germteig mit Marmelade, Nüssen und Karamell. nue.orf.at. Einfach bei Extras auf Rezepte klicken. Und einen ganz besonderen Ausflugstipp, den hören Sie in knapp 20 Minuten hier bei uns. Da machen wir nämlich eine Krimi-Stadttour durch Eisenstadt.
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2: 13.30 Uhr, Radio Niederösterreich hier mit dem schnellsten Verkehrsservice. A21 Wiener Außenring Autobahn Richtung St. Pölten zwischen Hochstraß und dem Knoten Steinhäusl. Da ist nach einem Unfall nur der linke Fahrstreifen frei. In Kürze wird hier aber abgesperrt. Der Notfallhubschrauber muss landen. Ausweichen ist dann nur großräumig über das Wiener Stadtgebiet und die A1 möglich. Zum Wetter, ein Mix aus Sonne und Wolken jetzt am Nachmittag. Vereinzelt sind auch Regenschauer oder kräftige Wärmegewitter möglich. Die Temperaturen steigen auf 29 bis etwa 35 Grad. Morgen dann noch heißer bei 33 bis 39 Grad. Dazu größtenteils sonnig und nur ein paar Wolken.

0: Eisenstadt ist ja zwar die kleinste Landeshauptstadt Österreichs, in Sachen Kultur und Geschichte ist sie aber ganz groß. Es gibt viel zu entdecken und am besten macht man das mit einer interaktiven Krimi-Stadttour mit Josef Heiden, dem wohl berühmtesten Eisenstädter. Julia Paus hat bei Elisabeth Exel vom Tourismusbüro erfahren, was es mit diesem Heidenwalk auf sich hat.
1: Bei den Rosenheim-Cops heißt immer, es gab eine Leiche. Beim Heidenwalk gibt es keine Leiche, aber ein mysteriöses Verbrechen.
2: Bei uns gibt es einen Diebstahl aufzuklären. Josef Haydns Noten wurden gestohlen und die Aufgabe ist herauszufinden, wer der Täter oder die Täterin war.
1: Verdächtige gibt es viele.
2: Es gibt 13 Verdächtige und bei 12 Stationen bekommt man Hinweise, welchen man schon einmal streichen kann.
1: Das geht ganz leicht übers Handy. Oder man holt sich im Tourismusbüro ein kleines Heft, in dem alle Aufgaben drinnen stehen. Wir stehen direkt vorm Rathaus und von da aus geht's dann durch ganz Eisenstadt.
2: Also Sie gehen dann zur Franziskanerkirche, vorbei am Heidenhaus. Sie sehen auch das Barockschloss Esterhazy, gehen bis zur Heidenkirche, wo auch das Mausoleum von Josef Haydn ist. Zurück geht's dann durch den ganzen Schlosspark in die Altstadt.
1: Also Schmalz in den Beinen braucht's, der Kopf ist aber auch wichtig.
2: Man muss ein bisschen kombinieren können oder es ist eine Frage, ziehe von der Anzahl der Stufen, die zum Tempel führen, die Anzahl der Säulen des Tempels ab und addiere 1.
1: Also Mathe muss man schon auch können.
2: Ja, genau. Ja.
1: Wenn der Fall gelöst ist, gibt es dann eine Belohnung für alle Meisterdetektive?
2: Sehr individuell kann man seine Belohnung gestalten, indem man sich ein Eis, einen Kaffee, einen Drink in der Fußgängerzone gönnt.
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Das ist Ihr Wochenende mit den größten Hits aller Zeiten auf Radio Niederösterreich. Und jetzt machen wir es uns ganz gemütlich, zurücklehnen, genießen. Hier sind aus der Zeit, als das Brickerl noch einen Schilling 50 Groschen gekostet hat, aus den 80ern. Fleetwood Mac, Little Lies.

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5: In Wien ist gestern Abend ein Mädchen in der Anlage eines Gemeindebaus durch ein Projektil aus einem Luftdruckgewehr verletzt worden. Das Mädchen musste im Spital operiert werden, damit das Projektil entfernt werden konnte. Die Polizei hat die Wohnung ausgeforscht, aus der gefeuert worden war, und zwei Burschen im Alter von 15 und 17 Jahren vorläufig festgenommen. Mehr von Petra Thalhammer-Jeschek.
6: Die 15-Jährige hält sich gegen 21.30 Uhr mit Freundinnen im Innenhof der Gemeindebauanlage auf, als sie plötzlich von einem Projektil am Arm getroffen wird. Nachbarn verständigen die Rettung und die Polizei, sagt Pressesprecherin Irina Steirer. Im Spital muss dem Mädchen das Projektil herausoperiert werden.
7: Und den Beamten ist es dann gelungen, aufgrund von Zeugenaussagen die Wohnung ausfindig zu machen, aus der der mutmaßliche Schuss abgegeben worden war.
6: Die beiden Burschen streiten alles ab.
7: Aber nach mehrfachen Befragungen gaben sie schließlich zu, dass einer der beiden, also der 15-Jährige, mit einem Luftdruckgewehr aus dem Fenster auf die Jugendliche geschossen hatte.
6: Bei der Hausdurchsuchung finden die Beamten das Luftdruckgewehr sowie mehrere Kampfmesser, Schlagstöcke und einen Würgedraht. Beide werden angezeigt. Es wird auch ein Waffenverbot über sie verhängt, obwohl sie ohne dies noch keine Waffen besitzen dürfen.
5: Im Bezirk Baden dürfte ein Blitzschlag einen Waldbrand am sogenannten Gugelzipf in der Gemeinde Berndorf ausgelöst haben. Das meldet die Feuerwehr. Ein aufmerksamer Wanderer hat die Einsatzkräfte verständigt, die dann zu Fuß zu dem Brand auf einem Steilhang gelangen mussten. Dank des raschen Eingreifens konnten die Flammen aber rasch gelöscht werden, noch bevor sie sich weiter ausbreiten konnten. In die Debatte um die Verlängerung des Wehrdienstes bringt sich jetzt die Wirtschaftskammer ein. Die Betriebe und Arbeitgeber bräuchten in dem Fall nämlich unbedingt bessere Planungssicherheit, fordert die Wirtschaftskammer Salzburg. Und es müsse ein Anhörungsrecht geben, wenn der Wehrdienst aus wirtschaftlichen Gründen verschoben werden muss. Grundsätzlich akzeptiere die Wirtschaftskammer, aber die Wehrdienstreform wird betont. In der Fußball-Bundesliga steigen heute auch die Europacup-Teams Austria und Rapid in die neue Saison ein, wobei sich Rapid schon vor dem Spiel gegen Altach über einen unerwarteten Millionenregen freuen darf, Gerhard Prohaska.
8: Ja, der 50-Millionen-Transfer von Ex-Rapidler Mamadou Sangaré von Lens nach Brentford in die englische Premier League spült auch nachträglich noch einmal 5 Millionen Euro in die Kasse in Hütteldorf. Wenn jetzt noch 3 Punkte gegen Altach folgen, dann wäre es eine perfekte Woche für Rapid. Allerdings, das wollen die Vorarlberger rund um Kapitän Lukas Jäger verhindern.
9: Jeder Fußballer spielt gerne vor vollen Tribünen, und das ist schon auswärts bei Rapid. Das sind schon besondere Stadien in Österreich, und da haben wir riesengroße Vorfreude und hoffen, dass wir da möglichst Punkte mitnehmen und gut performen können.
8: Davor spielt die Austria beim WRC mit der Hoffnung auf einen besseren Saisonstart als letztes Jahr, so Reinhold Ranftl.
10: Man hat es gesehen, wenn der Start nicht gut ist, dann rennt es hinten nach, und das ist dann ein Teufelskreis.
8: Und ebenfalls ab 17 Uhr betritt Aufsteiger Lustenau zum ersten Mal die Bundesliga-Bühne, und zwar gegen Ried.
5: Zum Radio Niederösterreich-Wetter, da sind heute stellenweise Regenschauer oder Wärmegewitter möglich. Die Details weiß Robert Deutenhauser.
11: Sonne und Wolken wechseln sich ab, die Temperaturen steigen auf 29 bis etwa 35 Grad noch. Morgen Montag wird es dann noch etwas heißer, Tageshöchstwerte 33 bis 39 Grad, dazu größtenteils sonnig und nur ein paar Wolken. In St. Pölten, Stockerau, Horn und Wien, da hat es jetzt 27 Grad, in Wiener Neustadt und Lilienfeld-Taschberg sind 26. 14.03 Uhr, Radio Niederösterreich mit dem schnellsten Verkehrsservice. Gleich wieder auf die A21, die Wiener Außenring-Autobahn Richtung St. Pölten. Zwischen Hochstraß und dem Knoten Steinhäusl ist nach einem Unfall nur der linke Fahrstreifen frei. 15 Minuten dort, mehr Fahrzeit.
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11: Kurz nach zwei haben wir's. Wir sind mittendrin im Sommerwochenende. Heute Badehose statt Arbeitshose, Faulenzen statt Reinrackern. Wir begleiten Sie durch Ihren Sonntagnachmittag mit der Lieblingsmusik. Hier gleich Cliff Richard. 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

0: jetzt weiter zu einer der spannendsten Stimmen, die es derzeit in der österreichischen Dialekt-Pop-Szene gibt, Michael Russ. 2017 ist er bei The Voice of Germany ins Halbfinale gekommen. Seitdem geht es für den Südsteirer stetig bergauf, war auch schon als Support von Edmund und Chris Steger dabei, hat in diesem Jahr auch schon eine Single mit der Meierin veröffentlicht. Jetzt hat er solo wieder ein neues Lied am Start. Hier ist Michael Russ mit Kopfkino.
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5: 14:30 Uhr jetzt, Radio Niederösterreich hier mit dem schnellsten Verkehrsservice. Gleich wieder auf die A21, die Wiener Außenring-Autobahn Richtung St. Pölten. Zwischen Hochstraße und dem Knoten Steinhäusel, da ist an einem Unfall nur der linke Fahrstreifen frei. Aktuell 15 Minuten mehr Fahrzeit. Schauen wir zum Wetter. Ein Mix aus Sonne, Wolken jetzt am Nachmittag. Vereinzelt sind Regenschauer oder auch kräftige Wärmegewitter möglich. Die Temperaturen, die steigen noch auf bis zu 35 Grad. Morgen dann noch heißer. Bei 33 bis 39 Grad, dazu größtenteils sonnig und nur ein paar Wolken.
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0: Unglaubliche 200 Millionen Exemplare sind von Karl Mays Winnetou-Romanen verkauft worden. Auch als Persiflage im Kino sind die Geschichten beliebt. Das Kanu des Manitou war vorher der erfolgreichste Film mit mehr als 5 Millionen Besuchern in Deutschland. Und auch bei uns in Niederösterreich reitet Winnetou wieder. Nach 9 Jahren Pause ist der Wilde Westen zurück in Gföll. Winnetou und der Ölprinz hat gestern bei den Karl May Festspielen auf der Freilichtbühne Gföllerwald die Premiere gefeiert.
1: Ein heftiger Konflikt entsteht, nachdem der hinterhältige Ölprinz die Ureinwohner und eine Gruppe Siedler gegeneinander aufhetzt. Winnetou und Old Shatterhand stellen sich ihm entgegen und retten durch ihren Zusammenhalt mal wieder den Tag.
2: Mein Bruder. Das Auge des Apachen freut sich, seinen Blutsbruder wiederzusehen.
1: Mit Leonie Weiß inszeniert zum ersten Mal eine Frau die Karl-May-Festspiele. Weil sich ein Schauspieler verletzt hat, wird sie auch selbst auf der Bühne stehen. Gemeinsam mit knapp 70 anderen Darstellern und 25 Pferden.
3: Also es ist eine große Aufgabe, das auch alles zu koordinieren. Wir machen extra Proben für die Pferde mit den Schüssen, wo wir das ausprobieren, mit der Pyrotechnik, mit der Musik, mit dem Ton. Leute sitzen im Publikum, applaudieren für uns, rufen, ein bisschen schreien. Jubeln, damit sie das alles rechtzeitig kennenlernen.
1: Die Kritik, dass die Geschichten von Karl May alte und rassistische Bilder zeigen würden, nimmt die Regisseurin bei ihrer Inszenierung ernst. Verfälschen will sie aber nichts.
3: Wir wollen einfach Geschichten erzählen und die Geschichten eben auch am Leben erhalten, dass sie auch nicht vergessen werden, weil es ist nun mal so gewesen, es ist nun mal so passiert und das, finde ich, dürfen wir auch zeigen.
1: Bis Ende August stehen Hobbyschauspieler und Profis gemeinsam auf der Freiluftbühne in Gföhl.
4: Was würden Sie sich wünschen, dass so bei den Besuchern zurückbleibt?
5: Ja, auch, dass sie gefesselt sind, so wie wir damals gefesselt waren. Dass man sie einfach in eine andere Welt entführen können. Dass sie abschalten von dem Alltag und einfach verzaubert von unserem Stück dann wieder nach Hause gehen.
1: Neben dem Theater wird es bei den Karl-May-Festspielen auch eine Pferdeshow, eine Tanzaufführung und ein Kinderprogramm geben.
0: Radio Niederösterreich-Reporterin Nicola Höpfel hat berichtet. Nächste Aufführung von Winnetou und der Ölprinz heute Nachmittag, 16 Uhr. Weitere Vorstellungen immer am Wochenende noch bis Ende August.
6: Nach einer Sonne und nach einem Mond kehrt Winnetou zurück.

0: Heiß ist es und heiß bleibt es auch in den nächsten Tagen. Es wird sogar noch heißer. Für viele Menschen eine echte Herausforderung, aber auch unsere Tiere haben es dann nicht leicht.
1: Ja, also unsere Hunde leiden auf alle Fälle unter Hitze.
2: Kotz ist sicher leichter von der Versorgung her und bei seinem Haus. Also die suchen sich vor allem einen kühlen Platz.
3: Beim Einkaufen lässt man daheim einfach im Kühlen drinnen und viel zum Trinken geben.
0: Ja, dann überstehen Flocki, Minki, Hasso, Balu und Co. auch gut diese heißen Tage.
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0: Schönen Sonntag, jetzt das Wichtigste aus Niederösterreich, Österreich und der Welt mit Ursula Köhler. Es ist 15 Uhr.
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2: Die Blutspendebereitschaft ist im Sommer um 15% niedriger als im Durchschnitt. Die Situation sei deswegen kritisch, weil es nicht geklappt habe, ein Lager aufzubauen, sagt das Rote Kreuz, das die seit dem Vorjahr geltende Blutspendeverordnung als einen Hauptgrund für den Mangel sieht. Matthias Lang berichtet.
3: Mit der neuen Blutspendeverordnung wurde auch die Spendefrequenz gesenkt. Männer dürfen nur noch 4-mal, Frauen 3-mal im Jahr Blut spenden, sagt der Leiter der Wiener Blutspendezentrale Simon Gensdorf.
4: Die Spenderfrequenzsenkung tut uns sehr weh. Das heißt, wir fallen um die Personen um, die uns ein fünftes, sechstes Mal, wenn es notwendig ist, so wie jetzt, unterstützt hätten. Und wir merken es nach wie vor, dass uns diese Konserven fehlen.
3: Für Gensdorfer wäre eine individuelle Lösung besser geeignet.
4: Es wird vor jeder Spende geschaut, dass nicht nur genug Blut für einen selbst, sondern darüber hinaus auch zum Spenden vorhanden ist. Und es schützt aber nicht die Personen, die auch bei denen noch ein, zwei Spenden im Jahr vielleicht zu viel gewesen wären.
3: Derzeit sei die Versorgung mit Blutkonserven noch sicher. Trotzdem werden Blutspenderinnen und Spender dringend gesucht.
2: Bundeskanzler Christian Stocker von der ÖVP fordert von der EU in der Diskussion über den künftigen Finanzrahmen Verwaltungseinsparungen. Wir sparen in Österreich 15% in der Verwaltung ein. Er erwarte Ähnliches auf europäischer Ebene, sagt Stocker. In der EU wird ja gerade über das umstrittene rund 2 Billionen Euro schwere EU-Mehrjahresbudget für 2028 bis 2034 verhandelt. Und Österreich fordert da ein deutlich kleineres Budget, als es die zypriotische EU-Ratspräsident zuletzt vorgeschlagen hat. Iranische Militärvertreter weisen die Darstellung des amerikanischen Präsidenten Trump zurück, dass Teheran Washington um einen Verzicht auf neue Angriffe gebeten habe. Diese Aussage sei nichts als eine neue Lüge, so iranische Offiziere, und dass sich die iranischen Streitkräfte in höchster Alarmbereitschaft befinden und auf jede Eventualität vorbereitet seien. Gestern Nachmittag ist ein heftiges lokales Unwetter über Steinerbrunn im Bezirk Korneuburg gezogen. Das hat massive Schäden angerichtet. Dächer wurden abgedeckt, Bäume entwurzelt. Die Feuerwehr war im Einsatz. Tobias Hollerer.
5: Auf engstem Raum sind gestern in Steinerbrunn in kürzester Zeit massive Schäden entstanden. Ein Video der Feuerwehr zeigt etwa, wie ein Teil eines Daches einfach wegfliegt. Und auch zahlreiche umgerissene Bäume mussten die Einsatzkräfte wegräumen. Das Unwetter war offenbar lokal sehr begrenzt. Laut ORF-Wetterredaktion hat es sich um einen sogenannten Downburst gehandelt. Das ist ein kräftiger Fallwind aus einem Gewitter. Kalte Luft sinkt da schnell zum Boden und breitet sich in alle Richtungen aus. Dabei entstehen dann heftige Sturmböen. Die Feuerwehren Steinerbrunn und Großmugel waren mehrere Stunden lang mit den Aufräumarbeiten beschäftigt.
2: Durch den heutigen Sonntag geht's mit Wolken und Sonne. Details von Robert Deutenhauser.
6: Regenschauer und auch das eine oder andere Wärmegewitter kann es da noch geben. Die Temperaturen steigen auf 29 bis etwa 35 Grad. Morgen Montag noch heißer. Tageshöchstwerte 33 bis 39 Grad. Dazu größtenteils sonnig und nur ein paar Wolken. In Tulln und Ternitz-Potschach hat es jetzt 30 Grad. In St. Pölten, Zwettl, Gänserndorf und Wien hat es 28 Grad. 15.04 Uhr Rad in Niederösterreich mit dem schnellsten Verkehrsservice. A21 Wiener Außenring Autobahn Richtung St. Pölten zwischen Hochstraß und dem Knoten Steinhäusl. Da ist ja nach einem Unfall nur der linke Fahrstreifen frei. 20 Minuten aktuell mehr Fahrzeit.
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6: Genießen Sie Wochenende, ob im Bad, am See, zu Hause auf der Couch, auf der Terrasse, am Balkon. Lassen Sie sich's gut gehen mit den größten Hits aller Zeiten. Ocean, Phil Collins, Wolfgang Ambros und das ist Céline Dion. Schönen Sonntag.

Angefangen hat ja alles mit 11 Jahren, da hat der Steirer schon im Wirtshaus von der Oma gesungen und die Leute unterhalten. Nun ist er schon seit über 26 Jahren im Musikgeschäft und es ist kein Ende in Sicht. Oliver Heidt haben Sie vielleicht auch schon mal live bei unseren Radio 4 Vierteln gesehen. Jetzt hat er eine neue Single rausgebracht, in Herz-Burnout. Da geht es um den Moment, wenn in der Liebe das Herz einfach nicht mehr mitspielt. Ein bisschen Herzschmerz am Sonntagnachmittag. Hier ist Oliver Heidt neu auf Radio Niederösterreich.

0: 15.30 Uhr, Radio Niederösterreich mit dem schnellsten Verkehrsservice. Bitte aufpassen auf der A2 der Südautobahn Richtung Graz im Baustellenbereich bei Wiener Neustadt. Da hängt von einem Überkopfwegweiser eine Plane herunter, wie Radio Niederösterreich-Hörer melden. Der Asfinag-Streckendienst ist auf der Zufahrt. Und A21 Wiener Außenring-Autobahn Richtung St. Pölten. Die Unfallstelle zwischen Hochstraß und dem Knoten Steinhäusl ist mittlerweile geräumt. Der Stau löst sich jetzt nach und nach auf. Schauen wir zum Wetter. Ein Mix aus Sonne und Wolken jetzt am Nachmittag. Vereinzelt sind auch Regenschauer oder kräftige Wärmegewitter möglich. Morgen dann noch heißer bei 33 bis 39 Grad. Dazu größtenteils sonnig und nur ein paar Wolken.
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0: eine ganz große Stimme kommt am Freitag ins Waldviertel. Sabine Holzinger, alias Sassi, singt in Gföhl. Die ehemalige Seherstimme ist ja seit Herbst auf Tour und genießt die Solokarriere, obwohl viel Mut dazu nötig war.
1: Ich muss ehrlich sagen, es ist ein Riesengeschenk, mit diesen Burschen auf der Bühne stehen zu dürfen und die Musik zu machen, die mir von vorn bis hinten einfach Spaß macht. 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
1: 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August in Gföhl. Wir sind da. Schön war es, wenn es da wart.
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Oh ja, das Wochenende mit Radio Niederösterreich und das geht ab 4 dann weiter mit Julia Schütze. Sie begleitet Sie mit viel Musik und allen Infos zum Tag in diesen heißen, wechselhaften Sonntagabend. Ich bin Robert Leutnoser, noch einen schönen Sonntag.

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1: Sonntagnachmittag, das Wichtigste aus Niederösterreich, Österreich und der Welt mit Ursula Köhler. Es ist 16 Uhr.
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3: Wiener Forscher haben ein völlig neues Verfahren entwickelt, mit dem Pflanzendünger klimafreundlich hergestellt werden kann, nämlich mit Sonnenlicht statt wie bisher mit fossiler Energie. Der Trick, ein Spezialmaterial aus kleinsten Goldpartikeln, das das Sonnenlicht doppelt nutzt. Florian Katzinger berichtet.
4: Dünger für Pflanzen braucht Ammoniak, unverzichtbar für die Ernährung der Weltbevölkerung. Doch die Herstellung verschlingt riesige Mengen Energie, rund 2% des weltweiten Energieverbrauchs und 1% aller CO2-Emissionen weltweit. Ein Forschungsteam der TU Wien schlägt jetzt zwei Fliegen mit einer Klappe. Die Wissenschaftler haben eine Kombination aus hauchdünnen Schichten eines Titan-Kohlenstoffmaterials und winzigen Goldteilchen entwickelt. Es wandelt Schadstoffe aus dem Abwasser direkt in wertvollen Dünger um. Die Energie dafür kommt von der Sonne. Das Material selbst fängt Sonnenlicht ein und nutzt sowohl das Licht als auch die entstehende Wärme. Die Wärme macht sogar mehr als die Hälfte der Leistung aus. Das neue Verfahren verbindet damit Wasserreinigung mit nachhaltiger Düngerherstellung und das mit deutlich weniger Energieeinsatz.
3: Ein 23-Jähriger aus Salzburg ist in der Nacht auf heute nach dem Seefest in Mondsee im Bezirk Vöcklabruck mit einem Baseballschläger attackiert und schwer verletzt worden. Laut Polizei haben 5 bisher unbekannte Männer den Salzburger auf einem Parkplatz nahe dem Festgelände angegriffen. Eine Fahndung hat bisher kein Ergebnis gebracht. Nach dem Ansturm zehntausender Migranten auf die spanische Nordafrika-Exklave Ceuta haben Einsatzkräfte weitere Leichen geborgen. Mittlerweile sind 72 Tote bestätigt. Die Einsatzkräfte suchen weiterhin das Meer ab. Nach Spanien und Frankreich ist jetzt Griechenland an der Reihe mit den Waldbränden. Dort weiten sich die Waldbrände immer mehr aus und mehrere Ortschaften wurden evakuiert. Teresa Kulovic berichtet.
5: Dicke Rauchwolken stehen am Himmel in Kriopigadi, eine Stunde von Athen entfernt. Hunderte Feuerwehrleute sind rund um die Uhr im Einsatz. Doch die Flammen breiten sich weiter rasant aus. Denn wie im Rest Europas ist es auch in Griechenland extrem trocken und starker Wind peitscht die Flammen durch die dürre Landschaft. Der Wind war so stark, dass das Löschflugzeug teilweise nicht fliegen konnte, berichtet diese Bewohnerin. Jedes Jahr stehe man vor demselben Problem. Die Bewohner sind mittlerweile wütend und frustriert, denn niemand kümmere sich darum, vor Flächenbränden wie diesem vorzubeugen. Er flehe seit Jahren die Gemeinde und Beamte an, die Kiefern hier umzuschneiden, sagt ein weiterer Bewohner. Gebracht habe es allerdings nichts. Solange es geht, wollen sie gemeinsam mit den Einsatzkräften beim Löschen helfen.
3: In Niederösterreich kann es heute Abend vereinzelt gewittern, Julia Schütze.
6: Der Tag geht heute recht sonnig und trocken zu Ende. Nur vereinzelt sind Gewitter möglich bis in die erste Nachthälfte hinein und am wahrscheinlichsten im Waldviertel und in den Vororten. Die Temperaturen sinken in der Nacht dann auf 22 bis 12 Grad. Morgen Montag wird es sehr, sehr heiß. Wieder bei lebhaftem Südwind steigen die Temperaturen auf 33 bis 39 Grad, wenn nicht sogar 40 an. Dazu scheint die meiste Zeit die Sonne. Ganz ähnlich sieht es auch für Dienstag, Mittwoch und Donnerstag aus. Mittwoch und Donnerstag gibt es dann auch teils heftige Wärmegewitter noch dazu. Aktuell hat es in Melk und Misselbach 31 Grad, St. Pölten meldet 30, in Horn, Schwechat und Wien hat es 29 Grad. 16.04 Uhr in Niederösterreich mit dem schnellsten Verkehrsservice im Land. Niederösterreich S6 Semmering-Schnellstraße Richtung Wien zwischen Glocknitz und Neukirchen bis zu 15 Minuten mehr Fahrzeit im Baustellenbereich. Und Wien A22 Donauuferautobahn Richtung Tangente. Kurz vor dem Tunnel Kaisermühlen melden Radio Niederösterreich Hörer einen Unfall. Die beiden rechten Fahrstreifen sind gesperrt. Die Einsatzkräfte sind bereits unterwegs. Sichere Fahrt wünsche ich Ihnen. Kommen Sie gut an Ihr Ziel.
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6: Hola, bonjour, dobadan, calimera, buongiorno, hello und guten Tag in Niederösterreich. Allen Urlaubern, Heimgekommenen und Dagebliebenen. Wir haben, was Sie am allerliebsten wollen. Die größten Hits aller Zeiten. Willkommen daheim.
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0: Ob Frühling, Sommer, Herbst oder Winter, es geht doch nichts über eine gute Tasse Kaffee. Na gut, im Sommer ist es manchmal auch ein Eiskaffee. Aber nun der Duft nach frisch gerösteten Kaffeebohnen, zieht uns jetzt und an dieser Stelle in den Dunkelsteiner Wald zu Petra Leitner. Sie ist Kaffeerösterin. Der Grundstein dazu wurde bereits in ihrer Kindheit gelegt.
1: Kaffee ist schon eine große Leidenschaft von mir und begleitet mich schon sehr lange. Ich habe früher schon bei meiner Familie immer beobachtet, wann Besuch zu kommen ist, dass es wie nett das ist, wenn man zusammensitzt und Kaffee trinkt und plaudert und Zeit miteinander verbringt. Und immer noch, das ist ganz ein magisches Getränk und wollte dann unbedingt wissen, wie man das selbst herstellt.
0: Für ihre Röstungen ist sie mittlerweile mehrfach ausgezeichnet worden. Guter Kaffee ist wie Musik und berührt die Seele.
1: Man hört dann auch noch so 12, 13 Minuten ungefähr knacken die Bohnen auf. Das nennt man den First Crack. Das hört sich wie, wenn Popcorn aufgeht. Und das ist dann immer so ein entscheidender Moment, weil dann auch die ganzen Aromen von der Bohne rauskommen. Und dann kann man sagen, okay, wie lange mache ich jetzt? Und dann den perfekten Moment zu erwischen, wo man es dann rauslässt.
0: Mit Leidenschaft bei der Arbeit. Petra Leitner haben wir für unsere Reihe Menschen im Blickpunkt besucht. Zu sehen auch heute Abend in Niederösterreich heute um 19 Uhr in ORF 2.

0: Einen angenehmen Sonntag wünsche ich Ihnen. 16:30 Minuten, wir bringen Sie gut und sicher an Ihr Ziel mit dem schnellsten Verkehrsservice im Land auf Radio Niederösterreich. Niederösterreich S6 Semmering-Schnellstraße Richtung Wien zwischen Glocknitz und Neunkirchen bis zu 15 Minuten mehr Fahrzeit im Baustellenbereich. Und Wien A22 Donauuferautobahn Richtung Tangente. Kurz vor dem Tunnel Kaisermühl ist nach einem Unfall mit einem Motorrad nur die Überholspur frei. 1 Kilometer Stau. Das Radio Niederösterreich Wetter. Der Tag geht heute recht sonnig und trocken zu Ende. Nur vereinzelt sind Gewitter möglich, bis in die erste Nachthälfte hinein und am wahrscheinlichsten im Waldviertel und in den Voralpen. Die Temperaturen sinken in der Nacht auf 22 bis 12 Grad. Morgen Montag wird es sehr, sehr heiß. Bei lebhaftem Südwind steigen die Temperaturen auf 33 bis 39, wenn nicht sogar 40 Grad. Dazu scheint die meiste Zeit die Sonne. Sehr ähnlich sieht es auch für Dienstag, Mittwoch und Donnerstag aus. Mittwoch und Donnerstag gibt es zudem teils heftige Wärmegewitter.
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2: Seit 2000 Jahren lebt die Erde ohne Liebe. Es regiert der Herr des Hasses.

0: Ist das Glas halb voll oder eher halb leer? Beziehungsweise sind die Ferien wirklich schon zur Hälfte um? Oder sollen wir uns lieber freuen, dass uns eine Hälfte noch bevorsteht, Fabian Fessler?
1: Ja, ich glaube, wir kennen das alle aus unserer eigenen Schulzeit. Am Anfang der Ferien glaubt man, 9 Wochen, das dauert ewig. Und auf einmal, zack, kommt die Mama schon wieder vorbei mit dem Vorschlag, man soll doch bitte mal wieder ins Schulbuch hineinschauen.
0: Wir haben nicht nur Ferienhalbzeit, sondern auch die Halbzeit der Radl-Niedersulz-Sommertour.
1: In 15 Orten waren wir schon, von Axbach bis Grammat-Neusiedl, von Raabs an der Theia bis Schottwien, und es war wirklich überall wunderschön.
2: Ich liebe es, wenn ich in den Garten rausgehe, das Vogelgezwitscher, die Stille, die Ruhe, das ist so mein Energieplatz.
3: Ja, die Nähe zu Wien ist, glaube ich, wirklich ideal.
4: Ein tolles Gebiet, wo Kinder natürlich sehr frei leben können, rundherum Wald.
5: Das Waldviertel halt, sehr schön.
6: Es ist wirklich schön eingebettet in die letzten Hügel des Weinviertels Richtung Machfeld.
7: Mir gefällt alles.
8: Wir leben im Paradies.
9: Wir haben sehr viele Vereine, wir haben eine Motocross-Strecke.
10: Das Feuerwehrfest, den Haflingermarkt, Bergleitungsfest.
11: Wohnen, wo andere Urlaub machen. Nicht?
0: Und wenn der Sommertourbus am Hauptplatz steht, dann fühlt es sich auch wie Urlaub an.
1: Ich glaube, das liegt vor allem auch an der großen Gastfreundschaft, die wir bei der Sommertour genießen dürfen. An der Stelle mal ein großes Dankeschön an alle, die uns versorgen mit Getränken und Schattenschirme aufstellen. Ja. Nicht nur uns, auch alle Radio Niederösterreich-Hörerinnen und Hörer, die da vorbeikommen. Und ganz wichtig, auch in den nächsten Tagen, es soll ja wieder recht heiß werden.
0: Ja, was heißt? Weiter geht's morgen, Montag, in Senftenberg im Kremstal.
1: Da wird uns eine Line-Dance-Gruppe besuchen. Ich bin mir ziemlich sicher, die Jenny Frank wird da mittanzen.
0: Ja, ich glaube auch. Am Dienstag dann machen wir Station im Weinviertel.
1: In der Großgemeinde Kreuztal, wenn Sie das nicht kennen, das ist der Zusammenschluss von Hautzendorf, Hornsburg und Unterolberndorf. Mhm. Und wir sind mit dem Sommertourbus am Sportplatz in Unterolberndorf.
0: Am Mittwoch dreht sich alles um den Mohn im Waldviertler Mohndorf-Armschlag.
1: Wir sind im Mohngarten, fahren mit dem Mohn-Express und lassen uns von der Mohnwirtin verwöhnen. Also Mohnkuchen, da rechne ich
0: damit.
1: Oh,
0: yummy. Donnerstag ist Pfaffstätten am Start. Das klingt nach Wein.
1: Ja, bevor der Großheurige am Abend startet, sind wir mit dem Sommertourbus am Hauptplatz.
0: Und am Freitag geht's an die Donau nach Grafenwörth.
1: Ganz genau in die Katastralgemeinde Seebahn. Da parken wir den Sommertourbus beim Feuerwehrhaus. Der Multikulti-Verein schaut vorbei und wir beobachten Vögel in der Vogelwarte.
0: Hört, hört. Volles Programm also bei der Sommertour. Irgendwann kommen wir bestimmt auch in Ihre Nähe.
1: Wir freuen uns.
0: Unbedingt. Die komplette Übersicht mit allen 30 Stationen finden Sie bei uns im Internet unter nw.orf.at.

0: Lange Autofahrten im Sommer nach Italien ohne Klimaanlage. Knalliges Pink, Türkis, Gelb oder Pastellfarben bestimmen die Strand- und Freizeitkleidung. Der Kassettenrekorder ist so gut wie immer dabei und Leo Sawyer versüßt uns die Sommer der 1980er Jahre. Damals wie heute.
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4: Wegen Wassermangels fährt Ungarn das Atomkraftwerk Paks komplett herunter. Eines der größten Infrastrukturprojekte der EVN Wasser, die Waldviertelleitung, wird weiter ausgebaut. Und das Wetter

0: Wettermorgen kommt die brütende Hitze zurück. In unserem Nachbarland Ungarn verschärft sich wegen des niedrigen Wasserstands der Donau die Energiekrise. Wie von der ungarischen Regierung seit Tagen angekündigt, wird das Atomkraftwerk Paks heute vollständig heruntergefahren. Zum ersten Mal überhaupt, wie Paul Grisey berichtet.
1: Der Donauwasserstand in Paks liegt heute minus 133 cm unter dem Pegel-Nullpunkt und das hat Folgen. Das Atomkraftwerk Paks kann kein Wasser mehr aus dem Fluss pumpen, um die 4 Reaktorblöcke zu kühlen, erklärt Ministerpräsident Peter Madja bei einer Pressekonferenz. Seit dem Betriebsbeginn ist es das erste Mal, dass wir das Atomkraftwerk vollständig abschalten müssen. Damit fällt der größte Stromerzeuger des Landes aus. Gut die Hälfte des ungarischen Strombedarfs muss nun aus dem Ausland importiert werden, zu teureren Preisen. Die Energiekrise könnte noch Wochen andauern, warnt die Regierung. Die ungarische Bevölkerung und große Firmen sind nun aufgerufen, freiwillig Wasser und Strom zu sparen. Wenn das nicht reichen sollte, könnte es bald auch Beschränkungen geben.
0: Nach dem Migrantenansturm auf die spanische Exklave Ceuta in Nordafrika steigt die Opferzahl. Mindestens 72 Menschen sind beim Versuch, schwimmend die Grenze von Marokko aus zu erreichen, ertrunken. Die meisten Migrantinnen und Migranten haben Ceuta mittlerweile wieder verlassen. Einige hundert sollen noch vor Ort sein, berichtet Barbara Chandl.
2: In Ceuta kehrt heute langsam wieder Alltag ein. Geschäfte, Cafés und Restaurants haben wieder geöffnet. An den Stränden tummeln sich Familien mit Kindern. Ich bin heute rausgegangen, weil sich die Lage etwas beruhigt hat. Wir gehen heute zum Strand, wir müssen unser Leben weiterleben, erzählen Bewohnerinnen von Ceuta. 50.000 bis 60.000 Migrantinnen und Migranten haben die Stadt mittlerweile wieder verlassen. Nur wenige sind noch da. Im Meer wurde eine rund 500 Meter lange aufblasbare Barriere angebracht. Die Sperre soll verhindern, dass Migranten schwimmend nach Ceuta gelangen. Am Dienstag wollen die EU-Innenminister per Videokonferenz über die Krise beraten. Spaniens Regierungschef Sanchez weist die Kritik der EU an Spanien zurück. Ceuta gehöre nicht zum Schengen-Raum. Migranten könnten von dort nicht ohne weiteres in andere EU-Staaten weiterreisen, sagt er.
0: Wir schauen nach Niederösterreich. Die Trockenheit, die beschäftigt Niederösterreich weiterhin, vor allem im niederschlagsarmen Wein- und Waldviertel, hat sie auch Auswirkungen auf die Trinkwasserversorgung. Die Waldviertelleitung soll dagegen steuern, eine Wasserleitung, die in Zukunft 120.000 Menschen mit Trinkwasser versorgen soll. Mit Gschwend kommt bald eine weitere Gemeinde im Bezirk Krems dazu. Nicola Höpfel berichtet.
3: Im September 2025 ist die Waldviertelleitung eröffnet worden. Seitdem wird das Infrastrukturprojekt der EVN Wasser immer weiter ausgebaut. Die Leitung verläuft durch die Bezirke Zwettl, Gmünd und Weidhofen an der Thaya. Die ersten Gemeinden werden da schon mit Trinkwasser versorgt. Gschwend wird als nächstes angeschlossen, heißt es von der EVN. Zurzeit wird die Leitung auch weiter Richtung Marbach am Walde ausgebaut. Generell wollen immer mehr Gemeinden Teil des Projekts werden. In Groß-Gerungs, Abesbach und Langschlag wird gerade geprüft, ob ein Anschluss möglich ist und wie viel Wasser dort gebraucht wird. Mit einer Länge von 60 Kilometern und Investitionen um die 50 Millionen Euro ist die Waldviertelleitung eines der größten Infrastrukturprojekte der EVN Wasser.
0: Auf der A21 der Wiener Außenringautobahn ist es heute am frühen Nachmittag zwischen Hochstraße und dem Knoten Steinhäusl zu einem schweren Unfall gekommen. Ein Auto hat sich überschlagen, dabei wurde ein Insasse getötet, zwei weitere Personen verletzt ins Krankenhaus nach St. Pölten gebracht. Wie es zu dem Unfall gekommen ist, ist noch unklar. Im Höllental im Bezirk Neunkirchen schlagen die Anrainer seit Beginn der Hitzetage Alarm und beklagen zu viele Klimaflüchtlinge. Warum das Thema jetzt auch die Politik beschäftigt, darum geht es heute Abend in Niederösterreich heute, Veronika Keitzer.
4: Die betroffenen Gemeinden erwägen nach dem Ansturm dieses Sommers jetzt unter anderem Parkgebühren einzuführen, denn auf der schmalen und kurvigen Bundesstraße oberhalb des an Sommertagen so begehrten Flusses gerät die Lage außer Kontrolle, befinden die Anrainer und fordern Entlastung.
0: Und um Entlastung anderer Art geht es in einer Reportage aus Ips an der Donau bei euch.
4: Dort ist gerade eine Gruppe von Kindern und Jugendlichen aus der Ukraine zu Gast. Niemand von ihnen ist älter als 17 Jahre und trotzdem haben alle schon Krebstherapien hinter sich. Auch 40 Jahre nach Tschernobyl noch immer Folgeerkrankungen der Reaktorkatastrophe. Wir berichten von dem Hilfsprojekt, das ihnen Erholung in Niederösterreich ermöglicht.
0: In Niederösterreich heute um 19 Uhr in ORF 2. Zum Saisonstart der Fußball-Bundesliga werden heute die letzten drei Spiele der ersten Runde ausgetragen. Rapid möchte daheim gegen Altach den Aufwärtstrend fortsetzen, Klaus Fischer.
5: Im Cup und im Europacup aufgestiegen und dabei insgesamt 12 Tore erzielt. So soll es für die Hütteldorfer und Verteidiger Jakob Schöller heute gegen Altach weitergehen.
6: Der Start war mal ganz ordentlich auf jeden Fall. Nicht nur die Ergebnisse, aber auch die Leistungen. Viele Dinge gut umgesetzt, die der Trainer sehen will. Und jetzt freuen wir uns natürlich, dass es losgeht.
5: Rapid gegen Altach beginnt um 19 Uhr. Seit wenigen Minuten spielt die Austria in Wolfsberg. Da steht es, so wie auch bei Lustenau gegen Ried, noch 0:0. Zum Auftakt der zweiten Liga gewinnt Austria Salzburg heute in Wels 2:0. Beim Europacup im Speedklettern in St. Pölten feiert Kevin Amon einen Heimsieg. Der Herzogenburger gewinnt den Bewerb im Sportzentrum Niederösterreich so wie im Vorjahr. Er besiegt im Finale den Schweizer Gilles Mali.
0: Heute war es heiß, aber morgen wird es noch heißer. Die Temperaturen ziehen kräftig an, Julia Schütze.
7: Ja, morgen Montag geht's wieder los. Bei lebhaftem Südwind steigen die Temperaturen auf 33 bis 39, wenn nicht sogar 40 Grad. Dazu scheint die meiste Zeit über die Sonne. Ähnlich sieht es auch für Dienstag, Mittwoch und Donnerstag aus. Mittwoch und Donnerstag gehen zudem teils heftige Wärmegewitter nieder. Der Tag heute geht recht sonnig und trocken zu Ende. Nur vereinzelt sind Gewitter möglich bis in die erste Nachthälfte hinein und am wahrscheinlichsten im Waldviertel und in den Voralpen. Die Temperaturen sinken in der Nacht auf 22 bis 12 Grad. Zu den aktuellen Wetterwerten. Es ist fast überall wolkenlos. Wolkenlos in Graz bei 34 Grad. Wieselburg, Linz und Eisenstadt melden 32. St. Pölten und Krems 31 Grad. In Gänserndorf ist es bewölkt bei 30 Grad. In der Neustadt und Wien wieder wolkenlos und 30 Grad. 17.07 Radio Niederösterreich mit dem schnellsten Verkehrsservice im Land. Niederösterreich S6 Semmering-Schnellstraße Richtung Wien zwischen Glocknitz und Neunkirchen. Bis zu 10 Minuten mehr Fahrzeit im Baustellenbereich. Und Wien A22 Donauuferautobahn Richtung Tangente. Kurz vor dem Tunnel Kaisermühlen ist nach einem Unfall mit einem Motorrad nur die Überholspur frei. 1 Kilometer Stau. Sichere Fahrt wünsche ich Ihnen.
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0: Heute hat das kühle Blonde seinen großen Tag. 2. August, internationaler Tag des Bieres. Ob die Japaner und Chinesen damit etwas anfangen können? Oh ja, und wie? 5000 Jahre hat das älteste Bier der Welt auf dem Buckel. Und es stammt, Überraschung, aus China. Datiert auf die Zeit zwischen 3400 und 2900 vor Christus. Chemische Analysen von entdeckten Tongefäßen aus dieser Zeit beweisen tatsächlich, dass die Chinesen schon damals Bier brauen konnten. Und die Japaner? Die Japaner verarbeiten dieser Tage sogar Süßkartoffeln zu Bier. Süß oder bitter, hell oder dunkel, wer die Abwechslung liebt, lässt den Alltag tanzen und das Wochenende erst recht. Die richtige Musik dazu spielt's hier.
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2: Kurz nach 17.30 Uhr, Sie hören Radio Niederösterreich. Wir haben den schnellsten Verkehrsservice im Land. Niederösterreich S6, Semmering-Schnellstraße Richtung Wien zwischen Glocknitz und Neunkirchen. Nach wie vor bis zu 10 Minuten mehr Fahrzeit im Baustellenbereich. Und Wien, A22, Donauuferautobahn Richtung Tangente. Die Unfallstelle kurz vor dem Tunnel Kaisermühlen ist geräumt und es sind wieder alle Fahrstreifen frei. Das Radio Niederösterreich Wetter. Der Tag geht heute recht sonnig und trocken zu Ende. Nur vereinzelt sind Gewitter möglich, bis in die erste Nachthälfte hinein und am wahrscheinlichsten im Waldviertel und in den Voralpen. Die Temperaturen sinken in der Nacht auf 22 bis 12 Grad. Morgen Montag wird es sehr heiß. Bei lebhaftem Südwind steigen die Temperaturen auf 33 bis 39, wenn nicht sogar 40 Grad. Dazu scheint die meiste Zeit die Sonne. Punkt. Ähnlich sieht es auch für Dienstag, Mittwoch und Donnerstag aus. Mittwoch und Donnerstag gehen zudem teils heftige Wärmegewitter nieder.
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0: Sonntagnachmittag, wir haben heute den 2. August. Was macht einen schönen, abwechslungsreichen, erinnerungswürdigen Sommer aus? Für Kinder, wohlweislich. Fix sind's riesige Eisbecher, sage ich mal, vielleicht auch Pommes im Bad und unvergessliche Geschichten. An einem Buch kommen Sie dabei, wenn es nach Buchhändler Johannes Kössler geht, kaum vorbei dieser Tage. Dem neuen Werk von Christine Nöstlinger. Marie und die Wolke ist postum gerade herausgekommen.
1: Marie und die Wolke, herausgegeben von Frau Nöstlingers Tochter Barbara Waldschütz, erzählt vom dringlichen Wunsch eines Kindes nach einer Wolke und wie so oft bei Nöstlinger dem Unverständnis der Erwachsenenwelt diesem Wunsch gegenüber. Aber es wäre kein echtes Nöstlinger-Werk, wenn nicht die fast unerschütterliche Beharrlichkeit des Kindes und der Zufall in Form von Zuwendung das Problem lösen würden. Und bitte, das ist nicht von der Hand zu weisen, weil bei manchen Wehwehchen wissen wir selber oft nicht einmal, was wir brauchen, um das aufzulösen. Und am Ende hilft dann am allerbesten eine vollumfängliche und bedingungslose Umarmung. Ein liebevoller und leise, weiser Vorleseschatz und Leseschatz für alle.
0: Oh ja, ein Leseschatz nicht nur für Fußballfans ist das Kinderbuch von Marco Arnautovic, David Alaba und Andi Herzog. Es heißt Das Tagebuch des Zauberers.
1: Bitte, ich bin ja kein Fußballer, weder praktisch noch fanmäßig. Bei mir muss das Eckige ins Runde und nicht umgekehrt. Das Buch von Marco Arnautovic, David Alaba und Andi Herzog habe ich trotzdem in einem Haps verschlungen. Ich sag nur 90 Minuten ohne Nachlesezeit. Da findet der junge Marco im Keller von Nachbarn, den er zusammenräumen muss, weil er beim Kicken wieder mal das Kellerfenster eingeschossen hat, das Tagebuch eines gewissen Andi H., dem Zauberer. Und noch vor der Halbzeit vom Buch wird schon eine Mannschaft gegründet. Ein motivierendes, kluges und sehr spannendes Buch mit Trainingstipps, Fairplay und viel Lesespaß. Schon beim Interview mit David Alaba nach der WM hat man gemerkt, Teamgeist und Miteinander sind das Wichtigste. Und das bringen die Burschen auch mit diesem großartigen Buch rüber. Oh.
0: Und Kinderbuch-Tipp Nummer 3 heißt OMG, mein unfreiwilliger Urlaub im Kloster.
1: Emmy ist fast 13 und darf mit ihrer Mama und ihrer 6-jährigen Schwester Fritzi Urlaub im Kloster machen. Sie darf, weil ab 13 dürfte sie nicht mehr und müsste dann Urlaub woanders machen, zum Beispiel am Strand oder in New York. Und das Schlimmste ist, es gibt nicht mal Empfang im Kloster Maria Empfängnis. Es ist zum Schreien, und zwar zum Schreien komisch. Kali Strong und Olivia Fiewig haben mit OMG, was so viel heißt wie Oh my God, mein unfreiwilliger Urlaub im Kloster, ein liebenswert verrücktes, witziges und turbulentes Kinderbuch für alle Leserinnen und Leser ab 10 geschaffen, über Ferien in der Hölle. Oder was doch der Himmel?
0: OMG, mein unfreiwilliger Urlaub im Kloster, das Tagebuch des Zauberers, Marie und die Wolke. Die 3 Kinderbuchtipps für die Sommerferien vom Buchhändler Johannes Kössler. Schönen Sommer!

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5: Nach dem tödlichen Sprengstoffanschlag auf ein Restaurant in Moskau spricht der Moskauer Bürgermeister von einem brutalen Terrorakt. Details zu den möglichen Hintergründen nennen bislang weder er noch die Ermittlungsbehörden. Beim Anschlag gestern Abend kamen mindestens 3 Menschen ums Leben. Mehr als 20 wurden verletzt. Carola Schneider.
6: Die offiziell bestätigten Informationen zum Sprengstoffanschlag auf ein Moskauer Luxusrestaurant sind bisher spärlich. Das russische Antiterrorkomitee spricht von 3 Todesopfern. Unter ihnen die Frau, die verdächtigt wird, den Sprengsatz zum Lokal gebracht zu haben, ein Wachmann, der die Frau beim Eingang aufgehalten hatte, und ein Gast. Laut unbestätigten Meldungen sind auch 2 der schwerstverletzten Gäste inzwischen gestorben. Russische Militärblogger und Investigativjournalisten schreiben mit Bezug auf anonyme Quellen, dass der Anschlag dem Kommando

0: Kommandanten der russischen Luftwaffe gegolten habe, General Alexander Tschaiko. Dieser soll im Lokal Geburtstag gefeiert haben. Sollten sich diese Gerüchte bewahrheiten, könnte das auf eine ukrainische Spur hindeuten. In den letzten Jahren haben ukrainische Geheimdienste in Moskau mehrere Anschläge auf hochrangige russische Militärs verübt.
1: Bei den Löscharbeiten westlich von Athen sind nach Berichten des griechischen Rundfunks zwei Löschhubschrauber zusammengestoßen und abgestürzt. Die Piloten des einen Hubschraubers haben sich bei der Feuerwehrzentrale per Funk gemeldet. Ihr Hubschrauber ist im Gegensatz zum zweiten nicht sofort explodiert. In der Region läuft derzeit eine groß angelegte Such- und Rettungsaktion. Ausgemusterte Batterien von Elektrofahrzeugen werden jetzt von der Wien Energie weiterverwendet, nämlich um überschüssigen Sonnenstrom zu speichern. Der erste sogenannte Second Life Speicher steht im 23. Bezirk in Wien und wird mit 400 ausgemusterten Batterien betrieben, wie Werner Trinker berichtet.
2: Ständiges Beschleunigen, wieder abbremsen, bergauffahren, dann wieder Stop-and-Go-Verkehr im Stadtgebiet. Die Anforderungen an eine Batterie im Elektrofahrzeug sind hoch. Allerdings sind sie nach dem Ausmustern noch durchaus für leichtere Aufgaben zu gebrauchen, wie es von Wien Energie heißt. Das einfache Speichern von Strom zum Beispiel und dann bei Gebrauch das gleichmäßige Abgeben des Stroms ins Netz ist eine solche Aufgabe, die ausgemusterte E-Auto-Batterien noch viele Jahre erbringen können. Mit 400 solchen Batterien hat Wien Energie jetzt den größten sogenannten Second-Life-Speicher in Österreich in Betrieb genommen. Er speichert ab sofort den überschüssigen Sonnenstrom der angrenzenden Photovoltaikanlage in der Rosiwallgasse in Liesing. Die Photovoltaikanlage produziert laut Wien Energie insgesamt Strom für etwa 400 durchschnittliche Haushalte.
1: In der Fußball-Bundesliga liegt die Wiener Austria zur Pause in Wolfsberg 0:1 zurück. Beim Spiel zwischen Aufsteiger Austria-Lustenau und Ried steht es 1:1 und um 19 Uhr wird die erste Runde mit dem Spiel Rapid gegen Ried abgeschlossen. Das Radio Niederösterreich-Wetter, da erwarten uns in den kommenden Tagen bis zu 40 Grad, Julia Schütze.
3: Morgen Montag wird's sehr, sehr heiß. Bei lebhaftem Südwind steigen die Temperaturen auf 33 bis 39, wenn nicht sogar 40 Grad. Dazu scheint die meiste Zeit über die Sonne. Ähnlich sieht es auch für Dienstag, Mittwoch und Donnerstag aus. Mittwoch und Donnerstag gehen zudem teils heftige Wärmegewitter nieder. Der Tag heute geht recht sonnig und trocken zu Ende. Nur vereinzelt sind Gewitter möglich bis in die erste Nachthälfte hinein und dann wahrscheinlichst im Waldviertel und in den Voralpen. Die Temperaturen sinken in der Nacht auf 22 bis 12 Grad. Zu den aktuellen Wetterwerten. Fast überall im Land ist es wolkenlos. In Graz bei 34 Grad, in Bruck an der Leiter, Linz und Eisenstadt bei 32. So, jetzt hat sich's wieder geändert. Nein, es ist überall wolkenlos. St. Pölten und Wien melden 31 Grad, Amstetten 30, Horn und Retz 29 Grad. 18:04 in Niederösterreich mit dem schnellsten Verkehrsservice im Land und einer Meldung für Niederösterreich. S6 Semmering-Schnellstraße Richtung Wien zwischen Glocknitz und Neunkirchen. Bis zu 10 Minuten mehr Fahrzeit im Bausteinbereich. Das war's aber auch schon und ich wünsche gute und sichere Fahrt.
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3: Alles frisch? Heute ist Tag des frischen Atems. Akute Unterstützer sind Petersilie und Spinat, wenn Sie es bei der Hand haben. Sonst Zitronen, Äpfel und Kirschen. Und obendrauf gibt's die beste Musik für Niederösterreich. Frisch und fröhlich.
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0: Sonntag, 2. August, heute in unserem Kalender. Der kuriosen Feiertage steht, dass heute Tag der Dinosaurier sei. Wer lebensgroße Dinosaurier gerne sehen möchte, besucht am besten den Familienpark Kuphof in Axbach. Da gibt's welche. Unser Sommerreporter Fabian Fessler war vor kurzem hier.
1: Ich habe eine Zeitreise gemacht, viele, viele Jahre zurück in die Zeit der Dinosaurier und 4 Dinosaurier-Experten mitgenommen. Wie heißt's hier?
2: Fabian, Leo,
3: Matteo, Laurenz.
1: Es ist ein bisschen gruselig hier. Was sind das für Dinos?
2: Das ist der Ankylosaurus.
1: Woran erkennt man den?
2: An den Rückenplatten.
1: Was ist das für einer?
4: Der Velociraptor.
1: Ist der gefährlich?
4: Ja.
1: Und der hat ganz scharfe Zähne.
2: Der ist der Spinosaurus.
1: Hast du einen Lieblingsdinosaurier?
2: Ja, der Tyrannosaurus Rex.
1: Warum der?
2: Endlich heißt es auf Deutsch Tyrannosaurus Rex, König der Echsen.
0: Hört, hört, das haben wir bei der Sommertour in Axbach erlebt. Morgen geht's dann in Senftenberg weiter. Jenny Frank freut sich, wenn Sie vorbeischauen. Versprochen, ab 13 Uhr am Neuen Markt in Senftenberg.

0: Hui, 18.30 Uhr hat sich nicht gerade aktualisiert bei mir beim Verkehrsservice. 18.30 Minuten, das ist gerade Niederösterreich mit dem schnellsten Verkehrsservice im Land. Niederösterreich, S6 Semmering-Schnellstraße zwischen Richtung Wien, zwischen Glocknitz und Neunkirchen, bis zu 15 Minuten mehr Fahrzeit im Baustellenbereich. Und eben hereingekommen ist Wien auf der Grünbergstraße stadteinwärts. Ein Plus von 10 Minuten vor der Baustelle bei der Schönbrunner Brücke. Das war's soweit. Gute Fahrt wünsche ich. Das Rad in Niederösterreich Wetter. Der Tag heute geht recht sonnig und vor allem trocken zu Ende. Nur vereinzelt sind Gewitter möglich. Bis in die erste Nachthälfte hinein und am wahrscheinlichsten im Waldviertel und in den Voralpen. Die Temperaturen, die sinken in der Nacht auf 22 bis 12 Grad. Morgen Montag wird es sehr, sehr heiß. Bei lebhaften Südwind steigen die Temperaturen auf 33 bis 39, wenn nicht sogar 40 Grad. Dazu scheint die meiste Zeit über die Sonne. Ähnlich sieht es auch für Dienstag, Mittwoch und Donnerstag aus. Mittwoch und Donnerstag gehen zudem teils heftige Wärmegewitter nieder.
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0: Einen schönen Sonntagabend für Sie. Der LASK und Salzburg haben gewonnen. Sturm Graz hat überraschend Punkte abgegeben. Das ist die bisherige Bilanz der ersten Runde in der Fußball-Bundesliga. Klaus Fischer, heute sind die restlichen Teams erstmals im Einsatz.
1: Ja, und für die Austria dürfte das ein sehr bitterer Auftakt in die neue Bundesliga-Saison werden. Die Wiener liegen in Wolfsberg derzeit nach 70 Minuten deutlich mit 0:3 zurück. Die Austria dürfte also keine Punkte machen. Zweimal Frioni und Schwarz haben die Tore für den WAC geschossen. Im Duell zwischen Aufsteiger Lustenau und Ried steht es nach 70 Minuten 1:1. Um 19 Uhr startet Rapid in Hütteldorf gegen Altach in die neue Bundesliga-Saison. Die Rapid-Frauen verpassen heute bei ihrer Bundesliga-Premiere nur knapp einen Sieg. Bei der Vienna gibt es für die Aufsteigerinnen nach einer 3:1-Führung am Ende ein 3:3 Unentschieden. Beim Beachvolleyball-Elite-Turnier in Rio verliert der Wiener Neustädter Timo Hammerberg mit Tim Berger im Halbfinale gegen Lettland knapp 0:2. Um 20.55 Uhr spielen die Österreicher heute gegen Frankreich um Platz 3, live zu sehen auf ORF Sport Plus. Beim Beachvolleyballturnier in Tulln verliert die Ziersdorferin Lili Hohenauer mit Partnerin Lia Berger erst im Finale gegen Alexandra Skarupa und Magdalena Rabic 1:2. Bei den Männern gibt es einen Favoritensieg. Der tschechische Ex-Weltmeister Andrej Perosic gewinnt mit Matthias Czwaj-Woronok das Finale gegen die Österreicher Thomas Wallner und Lukas Friedl klar mit 2:0. Beim Europacup im Speedklettern in St. Pölten feiert Kevin Amon einen Heimsieg. Der Herzogenburger gewinnt den Bewerb im Sportzentrum Niederösterreich, so wie im Vorjahr. Amon besiegt im Finale den Schweizer Gilles Mailly.
2: Das ist richtig cool. Also es war letztes Jahr und das Jahr der einzige Europacup. Ja, es sind halt Family da, richtig viel. Es pusht halt dann nochmal schon richtig. Ja, cool, dass einfach alle kommen sind und mich da unterstützen.
1: Bei den Frauen geht der Sieg an die Spanierin Carla Martinez-Vidal. Johanna Nagel aus Herzogenburg scheidet im Achtelfinale aus.

0: Sonntagabend, wir haben heute den 2. August, 18 Uhr und gleich 52 Minuten. Aufregung im Höllental, im Bezirk Neunkirchen, am Fuße der Rax. Hier haben jetzt während der Hitzetage viele Wienerinnen und Wiener die Schwarzer zum Abkühlen entdeckt. Normalerweise freut man sich in der Region über Touristen, aber es gibt eine zunehmend größere Gruppe, die vielen Kopfzerbrechen bereitet. Zum Beispiel dann, wenn ein Verkehrs- und Parkchaos entsteht. Aber nicht nur dann, wie etwa Bernd Scharwegger berichtet, Touristiker in Reichenau an der Rax.
1: Die Gäste kommen an den heißen Tagen zu uns, nehmen Sack und Pack mit, verbringen dann natürlich die heißen Tage hier im kühlen Nass und an schönen Schattenplätzen und bringen aber eigentlich keine Wertschöpfung in der Region. Im Gegenteil, hinterlassen sogar leider Gottes in unserer schönen Natur den Müll, verwenden auch unsere Toiletten, kaufen nicht einmal einen Kaffee dafür ab.
0: Eine ausführliche Reportage und die Bilder vom Höllental sehen Sie in wenigen Minuten bei uns in Niederösterreich heute um 19 Uhr in ORF 2.

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5: Sehr undurchsichtig ist die Lage derzeit zwischen dem Iran und den USA, nachdem der amerikanische Präsident Trump erklärt hat, der Iran habe um einen Verzicht auf neue Angriffe gebeten, weisen iranische Militärvertreter das heute zurück. Trumps Aussage sei nichts als eine neue Lüge, zitiert eine iranische Nachrichtenagentur die Offiziere. Barbara Chandl berichtet.
6: Teheran und weitere Staaten der Region hätten Washington darum gebeten, weil sich eine neue Vereinbarung abzeichne. Aufgrund dieser Bitte habe er zugestimmt, den Angriff abzusagen, schreibt Trump auf seiner Online-Plattform Truth Social. Voraussetzung sei allerdings, dass ein Abkommen mit dem Iran schnell zustande komme. Eine solche Vereinbarung müsse etwa eine sofortige Öffnung der Straße von Hormus umfassen, so der US-Präsident. Teheran will von so einer Bitte oder auch einer nahen Vereinbarung allerdings nichts wissen. Die Streitkräfte befänden sich in höchster Alarmbereitschaft, heißt es da. Es wäre nicht das erste Mal, dass Donald Trump von einem Durchbruch spricht, der im Nachhinein dementiert wird oder scheitert. Die Straße von Hormus etwa sollte bereits infolge des Rahmenabkommens mit dem Iran im Juni wieder geöffnet werden. Zu einer uneingeschränkten Öffnung kam es aber bisher nicht.
5: In die Debatte um die Verlängerung des Wehrdienstes bringt sich jetzt die Wirtschaftskammer ein. Die Betriebe und Arbeitgeber bräuchten in dem Fall nämlich unbedingt bessere Planungssicherheit, fordert die Salzburger Wirtschaftskammer. Und es müsse ein Anhörungsrecht geben, wenn der Wehrdienst aus wirtschaftlichen Gründen verschoben werden muss. Grundsätzlich akzeptiere man aber die Wehrdienstreform, wird seitens der Wirtschaftskammer betont. Die Vorarlberg

0: Schriftstellerin Monika Helfer ist tot. Sie wurde 78 Jahre alt. Helfer starb überraschend nach einem Sturz, heißt es seitens ihres Verlages. Noch voriges Jahr hat Helfer gemeinsam mit ihrem Ehemann Michael Köhlmeier das erste gemeinsame Theaterstück Praterstern für die Sommerspiele in Melk geschrieben. Helfer wurde unter anderem mit dem Ehrenkreuz für Wissenschaft und Kunst erster Klasse ausgezeichnet. In der Fußball-Bundesliga hat die Austria einen Fehlstart in die neue Saison hingelegt. Die Wiener müssen sich vor kurzem in Wolfsberg klar geschlagen geben, Klaus Fischer.
1: Ja, das war in dieser Höhe nicht zu erwarten, nachdem die Austria im Cup und auch im Europacup zuletzt eigentlich sehr ordentliche Leistungen gezeigt hat. Heute setzte es beim WAC eine bittere 0:3 Niederlage. Matchwinner für die Kärntner ist Giacomo Frioni, der zweimal per Elfmeter trifft. Das dritte WAC-Tor erzielt der Ex-Admiraner Aaron Sky Schwarz. Wolfsberg steht nach diesem 3:0 gemeinsam mit dem LASK auf Platz 1, während die Austria gemeinsam mit dem GRK letzter ist. Aufsteiger Lustenau holt im ersten Saisonspiel den ersten Punkt, 1:1 daheim gegen Ried. Das letzte Spiel dieser ersten Runde beginnt in diesen Minuten. Rapid ist daheim gegen Altach klarer Favorit.
0: Das Radio Niederösterreich Wetter, das bringt morgen extreme Hitze, Julia Schütze.
2: Morgen Montag wird es sehr, sehr heiß. Bei lebhaftem Südwind steigen die Temperaturen auf 33 bis 39, wenn nicht sogar 40 Grad. Dazu scheint die meiste Zeit die Sonne. Ähnlich sieht es auch für Dienstag, Mittwoch und Donnerstag aus. Mittwoch und Donnerstag gehen zudem teils heftige Wärmegewitter nieder, aus heutiger Sicht. Der Tag geht heute recht sonnig und trocken zu Ende. Nur vereinzelt sind Gewitter möglich bis in die erste Nachthälfte hinein und am wahrscheinlichsten im Waldviertel und in den Voralpen. Die Temperaturen sinken in der Nacht auf 22 bis 12 Grad. Aktuell hat es in Wiener Neustadt immer noch 31 Grad. St. Pölten, Langenlois und Wien melden 30. In Misselbach hat es 29. Waidhofen an der Ybbs 28 Grad. 19.04 Uhr Radio Niederösterreich mit dem schnellsten Verkehrsservice im Land. Niederösterreich S6 Semmering-Schnellstraße Richtung Wien zwischen Glocknitz und Neunkirchen. Immer noch bis zu 10 Minuten mehr Fahrzeit im Baustellenbereich. Sichere Fahrt wünsche ich Ihnen. Kommen Sie gut an Ihr Ziel.
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2: Was die Sonne für unsere Energiereserven ist, Musik für die Stimmung. Ob zum Geburtstag als nette Geste oder weil es einem einfach besonders gut gefällt. Sie tun auf jeden Fall gut. Ihre persönlichen Musikwünsche in dieser Stunde auf Radio Niederösterreich.
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Kann man alle mitsingen, oder? José Feliciano für unseren Sonntagabend. Liebes Radio Niederösterreich-Team, schreibt uns da die Silvia Winkler-Jetzek. Bitte spielt für mich den Song Griechenland von Paul Parise als Einstimmung auf meinen Urlaub. Vielen lieben Dank. Ja, bitte, gern geschehen. Und an dieser Stelle besonders liebe Grüße auch an Christian Zaratnik und Hans-Jürgen Peitzmeier. Wir haben genau denselben Musikwunsch.

0: eine ganze Stunde befüllt mit ihren Musikwünschen. Das ist Radio Niederösterreich am Sonntagabend und der nächste kommt von Philipp Habrig. Hallo, schreibt er, ich wünsche mir bitte von Thomas Parzer den Titel A Sommer daheim. Vielen Dank.
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Und Trommelwirbel, hier kommt der erste Geburtstagsmusikwunsch. Und er kommt von der Roswitha Göttinger an diesem Abend. Ich wünsche meinem Bruder Hermann, der am 26. Juli seinen Geburtstag gefeiert hat, nachträglich alles Gute, viel Glück und vor allem Gesundheit. Und meiner Freundin, der Helga Blank, ebenfalls alles Gute zum Geburtstag mit von Gründorf. Diese Melodie.

0: Sonntagabend, kurz vor 19:30 Uhr. Das ist gerade Niederösterreich mit dem schnellsten Verkehrsservice im Land. Niederösterreich S6 Semmering-Schnellstraße Richtung Wien zwischen Glocknitz und Neunkirchen. Jetzt gibt es einen Plus von 15 Minuten im Baustellenbereich. Gute Fahrt wünsche ich Ihnen. 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
1: In der russischen Hauptstadt Moskau hat es gestern einen Sprengstoffanschlag auf ein Restaurant gegeben. Dabei sind 3 Menschen getötet worden, mehr als 20 sind verletzt. Eine der Toten ist laut den Behörden eine Frau, die den Sprengsatz in das Lokal getragen hat. Der Moskauer Bürgermeister Sergei Sobjanin sagte, dass der Anschlag ein brutaler Terrorakt war. Er kündigte deshalb schwere Strafen an, wenn die Schuldigen gefunden werden. Das Restaurant war gestern Abend für eine private Veranstaltung reserviert. In Salzburg ist ein Auto in den Fluss Salzach gestürzt. Der Unfall passierte zwischen den Orten Zell am See und Bruck an der Glocknerstraße. Der Fahrer hat es geschafft, sich gleich nach dem Absturz in den Fluss aus seinem Wagen zu befreien. Er kam sicher an das Ufer. Danach hat ein Test ergeben, dass der Mann vor der Fahrt viel Alkohol getrunken hatte. Das Auto ist in der Salzach untergegangen. Die Feuerwehr und die Wasserrettung zogen das Auto schließlich aus dem Fluss. Sie mussten das Auto jedoch zuerst sichern, damit es die Strömung nicht mitreißt. Dann haben sie es mit einer Seilwinde und einem Kran aus dem Fluss gehoben. Auch in Südkorea in Asien herrscht derzeit eine Rekordhitze. Heute hatte es in der Stadt Yangsan mehr als 42 Grad Celsius. Das ist die höchste je in Südkorea gemessene Temperatur seit Beginn der Aufzeichnungen vor mehr als 100 Jahren. Wegen der seit Tagen anhaltenden Extremhitze haben die Behörden zudem in vielen Teilen des Landes Warnungen ausgegeben. Das waren Nachrichten in einfacher Sprache, gelesen von Andreas Lechner.
0: Das Radio Niederösterreich Wetter. Der Tag geht heute recht sonnig und trocken zu Ende. Nur vereinzelt sind Gewitter möglich, bis in die erste Nachthälfte hinein und am wahrscheinlichsten im Waldviertel und in den Voralpen. Die Temperaturen sinken in der Nacht auf 22 bis 12 Grad. Morgen Montag wird es sehr, sehr heiß. Bei lebhaftem Südwind steigen die Temperaturen auf 33 bis 39, wenn nicht sogar 40 Grad. Weiß auch nicht, wie mein Pferd da morgen abkühlen werde. Dazu scheint die meiste Zeit die Sonne. Ähnlich sieht es auch für Dienstag, Mittwoch und Donnerstag aus. Mittwoch und Donnerstag gehen zudem teils heftige Wärmegewitter nieder.
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Aller Zeiten für Ihren Sonntagabend. Und jetzt, liebe Birgit Hofer, ja, genau Sie meine ich, genau Ihren Musikwunsch habe ich jetzt als nächstes vor mir auf dem Mischpult. Startklar und wünsche Ihnen besonders viel Freude mit Beatrice Egli und Florenz Silbereisen. Das wissen nur wir.

0: Einen schönen Sonntagabend für Sie. Lieber Schatz, lieber Hansi, schreibt die Frieda Hübel und alle sollen es hören. Ich weiß, was ich an dir habe, auch wenn ich es nicht immer sage. Doch was wäre ich ohne dich? Vergiss es nicht, ich brauche dich. Alles Gute zum 80. Geburtstag wünscht dir von Herzen dein Schatz Frieda mit Sierra Madre von den Schützenjägern.
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1: Am Mikrofon ist Felix Schneider-Stohr. Der sogenannte Insolvenzentgeltfonds, der zum Schutz der Arbeitnehmerinnen und Arbeitnehmer einspringt, wenn Unternehmen insolvent werden, erwartet ab dem kommenden Jahr ein Finanzloch in Millionenhöhe. Im heute veröffentlichten APA-Interview kündigt Bundeskanzler Christian Stocker von der ÖVP eine Lösung an. Annabella Mini berichtet.
2: Für 2027 wird ein Finanzierungsloch von rund 160 Millionen Euro erwartet. Im Gespräch mit der APA sagt Bundeskanzler Christian Stocker von der ÖVP, zunächst müsste geklärt werden, wodurch die Lücke entstanden ist.
3: Was für mich wesentlich ist, ist die Frage, ist das ein Einmaleffekt, der sich jetzt in einem bestimmten Zeitraum abbildet, oder ist es systemisch auch in der Zukunft so? Das ist für mich noch nicht geklärt.
2: Erst danach könne entschieden werden, wie der Fonds künftig finanziert werden soll. Klar sei für den Kanzler aber, der Schutz der Arbeitnehmerinnen und Arbeitnehmer müsse gegeben sein.
3: Wenn von einer Insolvenz Dienstnehmerinnen und Dienstnehmer betroffen sind, in ihren Entgeltansprüchen hier eine Absicherung erfolgt, aber wenn wir nicht gleichzeitig uns die Lohnnebenkostensenkung, die wir jetzt errungen haben, wieder zunichte machen.
2: Eine konkrete Lösung liegt damit also noch nicht vor. Die Bundesregierung will zunächst die Ursachen für die Finanzierungslücke festmachen.
1: Bei der Bekämpfung von Waldbränden in Griechenland sind zwei Löschhubschrauber nahe Athen kollidiert. Dabei kamen zwei Crewmitglieder eines Hubschraubers ums Leben, wie die Polizei vor kurzem bekannt gegeben hat. Der andere Hubschrauber konnte notlanden, seine Crew hat überlebt. Die Einsatzkräfte in Griechenland kämpfen indes weiter gegen die Flammen, die sich bis zur Ortschaft Megara mit 36.000 Einwohnern ausgebreitet haben. Regierungschef Kyriakos Mitsotakis spricht von einer außergewöhnlichen Situation. Seit vorgestern sind mehr als 10.000 Hektar Wald, Äcker, Häuser und Ställe zerstört worden. Die invasive asiatische Hornisse breitet sich in Österreich weiter aus. In Lustenau wurde ein Nest entdeckt. Das ist der dritte Fund in Vorarlberg. Die asiatische Hornisse bedroht die heimische Honigbiene. Sichtungen sollten sofort gemeldet werden. Diese Art der Hornisse ist auffallend schwarz. In der Fußball-Bundesliga startet Wolfsberg mit einem klaren Sieg in die Saison. Die Kärntner besiegen die Wiener Austria 3:0. Gerhard Petscher.
4: Gelungener Auftakt für den WRC in die Fußball-Bundesliga. 3:0 Erfolg gegen die Wiener Austria und das mehr als verdient als dominante Mannschaft gegen den Wiener Club. Man führt bereits schon vor der Pause mit 1:0. Elfmeter durch Giacomo Vrioni. Handelfmeter nach der Pause treffen Schwarz zum 2:0 und Giacomo Vrioni verwandelt den zweiten Elfmeter in den Vollelfmeter zum 3:0. Viele Chancen. Die Wiener Austria eher ein bescheidener Auftritt und damit der WRC auch an der Tabellenspitze vor dem Abendspiel mit dem LASK. Im zweiten Spiel des heutigen Nachmittags trennen sich Austria Lustenau und die SV Ried mit einem 1:1 Unentschieden. Wechselbraun mit

0: Dem 1:0 für den Aufsteiger aus Vorarlberg und den Ausgleich erzielt Nasra W. für die Oberösterreicher aus Ried.
1: Berichtet Gerhard Petscher aus Kärnten. Das waren die Nachrichten mit Felix Schneider-Sturm. Zum Wetter.
2: Die heftigen Gewitter im Tiroler Unterland ziehen vorübergehend nach Bayern ab. In den kommenden Stunden können sie allerdings wieder nach Österreich kommen und den Flachgau und das Innviertel erreichen. In vielen Regionen bleibt es heute aber auch trocken und oft klingt der Tag sonnig aus. Morgen scheint dann für etliche Stunden die Sonne, Wolken sind aber auch dabei und in der Früh ist es stellenweise nebelig. Außerdem steigt im Bergland langsam die Gewittergefahr und im Osten wird es morgen extrem heiß bis etwa 39 Grad. So viel zum Wetter von Nathalie Auer.
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2: Am Mikrofon ist Felix Schneider-Storm. In unserem Nachbarland Ungarn verschärft sich wegen des niedrigen Wasserstandes der Donau derzeit die Energiekrise. Wie von der ungarischen Regierung seit Tagen angekündigt, ist das Atomkraftwerk Poksch heute vollständig heruntergefahren worden. Zum ersten Mal überhaupt. Paul Krieser berichtet.
3: Der Donauwasserstand in Poksch liegt heute minus 133 cm unter dem Pegel-Nullpunkt und das hat Folgen. Das Atomkraftwerk Poksch kann kein Wasser mehr aus dem Fluss pumpen, um die 4 Reaktorblöcke zu kühlen, erklärt Ministerpräsident Peter Madja bei einer Pressekonferenz. Seit dem Betriebsbeginn ist es das erste Mal, dass wir das Atomkraftwerk vollständig abschalten müssen. Damit fällt der größte Stromerzeuger des Landes aus. Gut die Hälfte des ungarischen Strombedarfs muss nun aus dem Ausland importiert werden, zu teureren Preisen. Die Energiekrise könnte noch Wochen andauern, warnt die Regierung. Die ungarische Bevölkerung und große Firmen sind nun aufgerufen, freiwillig Wasser und Strom zu sparen. Wenn das nicht reichen sollte, könnte es bald auch Beschränkungen geben.
2: Bei israelischen Luftangriffen auf den Gazastreifen sind heute nach palästinensischen Angaben erneut mindestens 15 Menschen getötet worden. Es war der zweite Tag in Folge mit Angriffen auf das Küstengebiet. Obwohl US-Präsident Donald Trump einen Durchbruch bei den Bemühungen um die Umsetzung des Waffenstillstandsabkommens verkündet hatte. Israelische Kampfjets bombardierten heute Gaza-Stadt im Norden, Deir al-Balah im Zentrum sowie die südliche Region um Khan Yunis. Das Fürstentum Liechtenstein ist Ziel eines umfangreichen Datendiebstahls geworden. Dabei sind rund 31.000 Datenkopien von Gesellschaften, Stiftungen und Treuhänderschaften digital abgegriffen worden. Wer hinter dem Angriff steht, ist laut der Regierung in Vaduz noch unklar. Seit gestern Abend tagt ein Krisenstab. Ziel des Angriffs sei das sogenannte Verzeichnis wirtschaftlich berechtigter Personen gewesen. Zu einem heftigen Verkehrsunfall ist es in Mittelitalien gekommen. 6 Menschen sind tot, mindestens 27 weitere wurden verletzt, einige davon schwer. In ein Reisebus und ein Wohnmobil sind nördlich von Rom frontal zusammengefahren. 3 weitere Autos konnten dem Crash nicht rechtzeitig ausweichen. Neben der Unfallursache ist auch noch unklar, ob Österreicher unter den Opfern sind. Vor wenigen Minuten ist das letzte Spiel der ersten Herren-Fußball-Bundesliga-Runde zu Ende gegangen. Rapid feiert einen knappen 1:0-Erfolg über Altach, berichtet Martin Lang aus dem Allianzstadion.
4: Nach 4 Minuten gelingt Rapid bereits das Siegestor durch Peter Nossertal nach einer Vorlage von Kapitän Matthias Seidel. Dann trifft Yusuf Demir noch die Latte in der ersten Hälfte. Bei Rapid klar überlegen, verabsäumt es aber mehr Tore zu machen. Die Altacher haben in der zweiten Hälfte einen Stangentreffer, nachdem Niklas Hedl beinahe eine Flanke übersehen hätte. Der eingewechselte Markus Ragusch vergibt die Ausgleichsmöglichkeit. Für Rapid ist es ein knapper Sieg, aber immerhin den gesamten Saisonbeginn zusammengerechnet hat Rapid jetzt insgesamt 4 Siege in Folge zum Ligastart.
2: Das waren die Nachrichten mit Felix Schneider-Storm. Zum Wetter.
5: Im Flachgau und im westlichen Innviertel gehen derzeit kräftige Gewitter nieder. Hier gibt es neben intensivem Regen und zahlreichen Blitzen auch Sturmböen. Außerdem kann stellenweise auch Hagel dabei sein. In der nächsten halben Stunde bis Stunde ziehen diese Gewitter dann weiter nach Osten, also in Richtung Mattighofen bzw. Mondsee. Abseits davon haben wir es heute aber meist trocken und auch warm. Morgen geht es überwiegend sonnig und im Bergland teils gewittrig weiter. Außerdem wird es im Osten morgen extrem heiß mit bis zu 39 Grad. So viel zum Wetter.

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2: Am Mikrofon ist Felix Schneider-Storm. Der Bürgermeister der russischen Hauptstadt Moskau, Sergei Sobjanin, bewertet den tödlichen Sprengstoffanschlag in einem Ausgehviertel mitten in Moskau als brutalen Terrorakt. Die Schuldigen würden gefunden und bestraft, schreibt er heute auf Telegram. Zu den Hintergründen der Tat, die sich in einem Gourmet-Restaurant ereigneten, halten sich die Behörden aber noch bedeckt. Carola Schneider in Moskau, gibt es denn neue Erkenntnisse mittlerweile?
3: Was man weiß, ist, dass dieses Gourmet-Lokal sehr beliebt ist bei der russischen Elite. Sie feiert dort gerne und man sieht oft teure Luxusautos vor diesem Lokal stehen. Und russische Militärblogger und Investigativjournalisten schreiben, dass gestern eben auch ein Fest dort stattgefunden hat, nämlich das Geburtstagsfest des Kommandanten der russischen Luftwaffe von General Alexander Tschaiko. Er soll seinen Geburtstag und seine Beförderung dort gefeiert haben mit Geheimdienstmitarbeitern, mit hochrangigen Militärs. Und ihm soll demnach dieser Anschlag gegolten haben, den er übrigens unverletzt überstanden haben soll. Tschaiko war für die russischen Einheiten zuständig, denen vorgeworfen wird, 2022 im ukrainischen Butscha Kriegsverbrechen verübt zu haben. Er steht deswegen auch auf der Sanktionsliste der EU.
2: Berichtet Carola Schneider aus dem windigen Moskau. Vielen Dank. Die USA verzichten laut Präsident Donald Trump vorerst auf weitere Angriffe auf den Iran. Die USA seien vom Iran und anderen Staaten in der Region darum gebeten worden, so Trump auf seiner Online-Plattform Truth Social. Teheran weist Trumps Darstellung zurück. Diese Aussage sei nichts als eine neue Lüge, so Militärvertreter. Die iranischen Streitkräfte befänden sich in höchster Alarmbereitschaft und seien auf jede Eventualität vorbereitet. Nach dem Ansturm zehntausender Migranten auf die spanische Nordafrika-Exklave Ceuta haben Einsatzkräfte heute weitere Leichen geborgen. Die Zahl der Toten ist damit auf 72 gestiegen, wie das spanische Innenministerium mitteilt. Die Einsatzkräfte rechnen aber mit noch mehr Todesopfern. Die meisten Verunglückten sind bei dem Versuch, schwimmend von Marokko aus in die Exklave zu gelangen, ertrunken. Übermorgen Dienstag werden sich die EU-Innenministerinnen und Minister in einer Dringlichkeitssitzung mit diesem Thema befassen. Zu einem tragischen Helikopterunglück ist es inmitten des Kampfes gegen die Waldbrände in Griechenland gekommen. Zwei Löschhubschrauberpiloten sind bei ihrem Einsatz im Kampf gegen die Flammen nahe Athen gestorben. Nina Lehmann.
4: Auf einem Video ist zu sehen, dass sich zwei Löschhubschrauber gefährlich nahe kommen. Ein Helikopter berührt schließlich den Rotor des anderen. Kurz darauf explodiert einer der Hubschrauber und stürzt als Feuerball zu Boden. Die Leichen des Piloten und des Co-Piloten dieses Helikopters werden später gefunden. Die zwei anderen Piloten überleben das Unglück. Sie konnten ihren Helikopter mit einer Notlandung auf den Boden bringen. Die seit Tagen in Griechenland wütenden Brände haben nach Angaben der Behörden schon mehr als 12.000 Hektar Land zerstört.
2: Berichtet Nina Lehmann. Einen äußerst ungünstigen Schlafplatz hat sich ein Betrunkener in Bayern gesucht. Der 41-Jährige hat sich auf der Autobahn unter einer Schutzplanke direkt an der Fahrbahn gelegt. Autofahrer haben die Polizei gerufen, die den Mann dann zum Ausnüchtern mitgenommen hatten. Das Wichtigste vom Sport fasst jetzt noch Wolfgang Eichinger zusammen.
5: In der Fußball-Bundesliga startet Wolfsberg perfekt in die neue Saison. Zwei Elfmetertreffer von Frioni, ein Tor von Schwarz bringen der Mannschaft von Trainer Thomas Silberberger. Einen 3:0-Erfolg über die Wiener Austria vollkommen verdient.
6: Ja, wenn wir ein geiler Haufen sind und wir langsam aber sicher zu einer sehr, sehr guten Mannschaft zusammenwachsen. Wir haben einen richtig coolen Auftritt hingelegt.
5: Wolfsberg ist mit dem LASK nach der ersten Runde an der Tabellenspitze. Rapid müht sich zu einem 1:0-Heimerfolg über Altach. Den Siegestreffer erzielt Petter Nossadal bereits in der vierten Minute. Aufsteiger Austria Lustenau gegen Ried endet 1:1, die Torschützen Weichsel, Braun und Nasrave. Innerhalb der FIFA wird der Druck auf Präsident Gianni Infantino von Tag zu Tag größer. Nach seinem kläglich gescheiterten Investorendeal für die Weltmeisterschaften tauchen vermehrt Rücktrittsforderungen auf. Und beim Beachvolleyball Elite 16er Turnier in Rio de Janeiro belegen Timo Hammerberg und Tim Berger den vierten Platz. Die Österreicher verlieren im kleinen Finale gegen Frankreich 1:2. Im Semifinale haben Hammerberg Berger gegen Lettland 0:2 verloren.
2: Vielen Dank, Wolfgang Eichinger. Das waren die Nachrichten mit Felix Schneider-Sturm am Mikrofon. Und wir haben jetzt noch

0: die Wetteraussichten für Sie.
1: Regenschauer und Gewitter gibt es mittlerweile nur noch stellenweise. Vor kurzem hat es zum Beispiel in Mattighofen im Innviertel geblitzt. Spätestens nach Mitternacht sind die Schauer und Gewitter dann aber überall abgeklungen. Morgen starten wir mit ein paar Restwolken und Nebelfeldern in die neue Woche. Tagsüber scheint dann für einige Stunden die Sonne. Am Nachmittag bilden sich in der schwülen Luft aber wieder einzelne Schauer und Gewitter, und zwar im Bergland. Außerdem gibt es morgen im Osten extreme Hitze mit bis zu 39 oder 40 Grad. So viel zum Wetter von Nathalie Auer.
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0: Urteil weiter. Nach jüngsten Angaben sind mindestens 72 Menschen beim Versuch, Ceuta von Marokko aus schwimmen zu erreichen, ertrunken. Mehr von Barbara Chandl.
1: In Ceuta kehrt heute langsam wieder Alltag ein. Geschäfte, Cafés und Restaurants haben wieder geöffnet. An den Stränden tummeln sich Familien mit Kindern. Ich bin heute rausgegangen, weil sich die Lage etwas beruhigt hat. Wir gehen heute zum Strand. Wir müssen unser Leben weiterleben, erzählen Bewohnerinnen von Ceuta. 50.000 bis 60.000 Migrantinnen und Migranten haben die Stadt mittlerweile wieder verlassen. Nur wenige sind noch da. Im Meer wurde eine rund 500 Meter lange aufblasbare Barriere angebracht. Die Sperre soll verhindern, dass Migranten schwimmend nach Ceuta gelangen. Am Dienstag wollen die EU-Innenminister per Videokonferenz über die Krise beraten. Spaniens Regierungschef Sanchez weist die Kritik der EU an Spanien zurück. Ceuta gehöre nicht zum Schengen-Raum. Migranten könnten von dort nicht ohne weiteres in andere EU-Staaten weiterreisen, sagt er.
0: Nach dem Bombenanschlag in einem Ausgehviertel der russischen Hauptstadt Moskau sind die Hintergründe weiterhin nicht geklärt. Unbestätigten Meldungen zufolge war der Sprengsatz für einen General der russischen Luftwaffe bestimmt, der in einem Restaurant zu einer Feier geladen hatte. Laut Behörden wurden 3 Menschen getötet. Mehrere Medien berichten insgesamt von 5 Opfern. Heftige Unwetter gab es am Abend über Tirol. Mehrere Mooren sind abgegangen. In der Kundler Klamm im Bezirk Kufstein waren deshalb 9 Menschen vorübergehend in einem Gasthaus eingeschlossen. Die Feuerwehr konnte sie aber befreien. In Kundl und Kirchbichl sind Straßenunterführungen überflutet worden. In mehreren Gebäuden und Kellern gibt es Wasserschäden. Italien verzeichnet einen historischen Geburtenrückgang. Im Durchschnitt bekommt eine Italienerin heute 1,1 Kinder. Nur in Malta, Spanien und Litauen ist die Geburtenrate noch niedriger. Experten sehen die Ursachen vor allem in wirtschaftlicher Unsicherheit, hohen Wohnkosten und der schwierigen Vereinbarkeit von Familie und Beruf. Aus Rom, Sophie Roberts.
2: An fehlendem Kinderwunsch liegt es nicht. Trotzdem wurden in Italien 2025 nur noch 355.000 Kinder geboren. So wenige wie nie seit dem Zweiten Weltkrieg. Würden Frauen so viele Kinder bekommen, wie sie sich wünschen, wären es mehr als doppelt so viele, sagt der Präsident des italienischen Statistikamts. Wir müssen junge Paare unterstützen, ihren Kinderwunsch zu verwirklichen. Prekäre Jobs, hohe Wohnkosten und fehlende Kinderbetreuung erschweren vielen die Familiengründung. Fast jede zweite Frau fürchtet zudem berufliche Nachteile durch eine Schwangerschaft. Es fehle vielen jungen Menschen das Vertrauen, dass sie ausreichend unterstützt werden, sagt die Präsidentin des italienischen Sozialversicherungsträgers INPS. Experten fordern deshalb bessere Rahmenbedingungen, damit aus dem Kinderwunsch wieder Kinder werden.
0: Zum Wetter.
3: Ein turbulenter Sonntagabend war das heute in Nordtirol. Da sind stellenweise sogar Muren abgegangen aufgrund der heftigen Unwetter. Mittlerweile hat sich das Wetter aber beruhigt. Derzeit regnet und blitzt es nur noch vereinzelt. Morgen scheint dann für einige Stunden die Sonne. Am längsten sonnig wird es im Osten. Sonst tauchen auch ein paar Wolken auf und ab Mittag entstehen in den Alpen stellenweise Schauer oder Gewitter. Die Temperaturen legen morgen ordentlich zu. Vom Weinviertel über Wien bis ins Nordburgenland werden es bis etwa 39 Grad. So viel zum Wetter von Nathalie Auer.
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1: Es ist Montag, der 3. August. Im Nachrichtenstudio ist Felix Schneider-Storm. Iranische Militärvertreter weisen jetzt Angaben von US-Präsident Donald Trump zurück. Teheran habe Washington um einen Verzicht auf neue Angriffe gebeten. Diese Aussage sei nichts als eine neue Lüge, zitiert eine iranische Nachrichtenagentur die Offiziere. Trump hatte zuvor erklärt, die USA und Israel verzichten vorerst auf geplante Angriffe gegen den Iran. Barbara Chandl berichtet.
2: Teheran und weitere Staaten der Region hätten Washington
1: US-Präsident Donald Trump zurück. Teheran habe Washington um einen Verzicht auf neue Angriffe gebeten. Diese Aussage sei nichts als eine neue Lüge, zitiert eine iranische Nachrichtenagentur die Offiziere. Trump hatte zuvor erklärt, die USA und Israel verzichten vorerst auf geplante Angriffe gegen den Iran. Barbara Chandl berichtet.
2: Teheran und weitere Staaten der Region hätten Washington darum gebeten, weil sich eine

0: einer nahen Vereinbarung allerdings nichts wissen. Die Streitkräfte befänden sich in höchster Alarmbereitschaft, heißt es da. Es wäre nicht das erste Mal, dass Donald Trump von einem Durchbruch spricht, der im Nachhinein dementiert wird oder scheitert. Die Straße von Hormuz etwa sollte bereits infolge des Rahmenabkommens mit dem Iran im Juni wieder geöffnet werden. Zu einer uneingeschränkten Öffnung kam es aber bisher nicht.
1: Auch die EU müsse bei der Verwaltung einsparen. Das fordert Bundeskanzler Christian Stocker. Österreich spart hier 15% ein, sagt der Kanzler. Ähnliches erwarte er auch auf europäischer Ebene. In der EU wird gerade über das Budget bis 2034 verhandelt. Nach dem zweiten Gefängnisaufstand innerhalb eines Monats in Sri Lanka hat die Regierung gestern hunderte Soldaten eingesetzt, um weitere Ausschreitungen zu verhindern. Bei dem Aufstand in der völlig überbelegten Haftanstalt Mahara nahe der Hauptstadt Colombo wurden nach Angaben der Polizei ein Häftling getötet und 6 verletzt. Der ehemalige Cobra-Beamte, der im Verdacht steht, Anfang des Jahres seine frühere Geliebte in der Steiermark getötet zu haben, sitzt seit Jänner in U-Haft. Laut einem Bericht der Kronenzeitung soll der 31-Jährige im Gefängnis jetzt selbst Opfer eines mutmaßlichen Vergiftungsversuchs geworden sein, wie Annabella Mini berichtet.
2: Der Vorfall soll sich im Februar in der Justizanstalt Graz-Jacomini ereignet haben. Wie die Kronenzeitung berichtet, soll ein ehemaliger Zellengenosse starke Medikamente in das Trinkwasser des ehemaligen Cobra-Beamten gemischt haben. Der 31-Jährige soll davon getrunken haben. Laut Bericht bekam er daraufhin starke Magenkrämpfe, musste sich mehrmals übergeben und wurde sogar ohnmächtig. Einen zweiten mutmaßlichen Vergiftungsversuch soll er rechtzeitig bemerkt und die Anstaltsleitung informiert haben. Daraufhin wurden toxikologische Untersuchungen eingeleitet. Seither wird der ehemalige Cobra-Beamte in der Justizanstalt besonders geschützt. Gegen ihn ermittelt die Staatsanwaltschaft weiter wegen des Verdachts, seine frühere Geliebte Anfang des Jahres getötet zu haben. Er selbst bestreitet das und spricht von einem tödlich verlaufenen Sexunfall.
1: Das Land Vorarlberg gibt einen Wolf zum Abschuss frei. Auf einer Alm im Montafon ist ein Jungrind gerissen worden. Laut dem zuständigen Landesrat sind auf der Hochalpe Herdenschutzmaßnahmen nicht praktikabel. Wespen sorgen derzeit für besonders viele Rettungseinsätze. In Oberösterreich hat die Rettung im Juli mehr als 10-mal so oft ausrücken müssen wie im Juli des Vorjahres. Und auch in den Krankenhäusern werden deutlich mehr Patienten nach Wespenstichen behandelt als üblich. Das waren die Nachrichten. Am Mikrofon verabschiedet sich Felix Schneider-Storm. Und wir haben jetzt noch die Wetteraussichten für Sie.
3: Einiges an Sonne erwartet uns heute. Am längsten sonnig wird es östlich von St. Pölten und Graz. Wolken ziehen aber auch ein paar durch und stellenweise ist es anfangs noch nebelig. Am Nachmittag entstehen in der schwülen Luft dann einzelne Schauer und Gewitter. Am wahrscheinlichsten sind sie von Vorarlberg über Salzburg und Oberkärnten bis zur Obersteiermark. Außerdem steigert sich die Hitze. Vom Weinviertel über Wien bis ins Nordburgenland sind heute sogar bis zu 39 oder 40 Grad möglich. Sonst werden es meist 29 bis 35 Grad. So viel zum Wetter von Nathalie Auer.
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1: Am Mikrofon Nina Walli, es ist 1 Uhr. Der zunehmende Extremismus schlägt sich auch in der Polizeiausbildung nieder. Die Trainingsanforderungen haben sich in den vergangenen Jahren entsprechend geändert, berichtet Annabelle Amini.
2: Mit mindestens 100 Schießübungen und Techniken wird im Trainingszentrum der Wiener Polizei geübt. Jedes Jahr absolvieren ca. 8000 Polizistinnen und Polizisten 3 Basistrainings. Neben der Praxis erfolgt auch eine theoretische Ausbildung. Angesichts der Herausforderungen in den vergangenen Jahren haben sich laut Walter Huber, dem Koordinator des Landeseinsatztrainings der Wiener Polizei, die Anforderungen in der Ausbildung verändert.
3: Ein Grundphänomen, das sich jetzt über die Landesgrenzen und in Europa jetzt breit gemacht hat, ist halt der Extremismus in allen seinen Ausprägungen, auch in der Gewalt. Dem müssen wir Rechnung tragen. Das heißt, wir verändern natürlich das taktische Training, weil wir müssen im Vorfeld vieles erkennen.
2: Auch die technischen Gegebenheiten haben sich geändert. In der Ausbildung spielen digitale und technische Prozesse eine immer größer werdende Rolle.
1: Hacker haben in Liechtenstein mehr als 30.000 Dateien aus einem Wirtschaftsverzeichnis gestohlen, darunter sensible Daten von Menschen, die in Liechtenstein eine Firma oder Stiftung haben. Die Regierung hat einen Krisenstab einberufen.
2: Technischen Gegebenheiten haben sich geändert. In der Ausbildung spielen digitale und technische Prozesse eine immer größer werdende Rolle.
1: Hacker haben in Liechtenstein mehr als 30.000 Dateien aus einem Wirtschaftsverzeichnis gestohlen, darunter sensible Daten von Menschen, die in Liechtenstein eine Firma oder Stiftung haben. Die Regierung hat einen Krisenstab einberufen. Die Polizei in Griechenland

0: Auftakt 1:0 gegen Altach.
1: Der Norweger Nossadal schießt Rapid zu einem 1:0 Heimsieg gegen Altach. Die Hütteldorfer waren über weite Phasen des Spieles überlegen und so herrscht zufriedene Stimmung. Rapid-Kapitän Matthias Seidel.
2: Für einen Starter 1:0-Sieg mit 3 Punkten ist in Ordnung.
1: 4 Siege aus 4 Spielen hat Rapid bewerbsübergreifend zum Saisonauftakt und der LASK und der WRC sind die ersten Bundesliga-Tabellenführer mit jeweils 3:0 Heimsiegen. Der Wolfsberger AC fertigt die Wiener Austria 3:0 ab und WRC-Trainer Thomas Silberberger hat eine klare Analyse zur vielleicht überraschenden WRC-Vorstellung.
3: Ja, wenn wir ein geiler Haufen sind und langsam aber sicher zu einer sehr, sehr guten Mannschaft zusammenwachsen. Wir haben einen richtig einen coolen Auftritt hingelegt.
1: Aufsteiger Austria Lustenau holt den ersten Punkt mit einem 1:1 gegen Ried.
0: Und jetzt zum Wetter und zu Nathalie Auer.
4: Wir erleben derzeit eine außergewöhnliche Hitzewelle. Letzten Freitag hat die Hitze ihren ersten Höhepunkt erreicht und auch heute wird es im Osten wieder extrem heiß. Vom Weinviertel über Wien bis ins Nordburgenland erreichen die Temperaturen bis zu 39 oder sogar 40 Grad. Sonst erwarten uns meist 29 bis 35 Grad. Dazu gibt's einiges an Sonnenschein. Östlich von St. Pölten und Graz ist es die meiste Zeit sogar strahlend sonnig. Sonst sind ein paar Wolken dabei und anfangs kann es stellenweise nebelig sein. Regenschauer und Gewitter gibt es diesmal nur einzelne im Bergland.
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1: Am Mikrofon Nina Walli, es ist 2 Uhr. Ab heute dürften die Österreicherinnen und Österreicher eigentlich keinen Zucker mehr essen, denn unsere empfohlene Jahresmenge haben wir mit dem heutigen Tag bereits konsumiert, sagt die Verbraucherschutzorganisation Foodwatch. Nina Lehmann berichtet.
2: Maximal 50 Gramm Zucker soll ein Erwachsener pro Tag zu sich nehmen, so die Weltgesundheitsorganisation. Das sind etwa 14 bis 16 Stück Würfelzucker. In Österreich konsumieren wir pro Tag aber fast doppelt so viel. Weg von der Zuckersucht also. Dazu rät der Gesundheitswissenschaftler Slaven Stekovic.
3: Statt Zucker führt es zur Ausschüttung von Glückshormonen. Ein Spaziergang oder 10 Liegestütze. Sonst ist auch zu empfehlen, eher fettreich zu essen. Dadurch kann auch die Zuckersucht etwas unterdrückt werden.
2: Foodwatch fordert nach wie vor, dass es auch in Österreich eine Steuer auf süße Getränke geben soll. So eine Steuer existiert bereits in mehr als 100 Ländern weltweit. Denn in süßen Getränken steckt besonders viel Zucker.
1: Heftige Unwetter und Starkregen am Abend in Tirol. Besonders betroffen war der Raum Kufstein. Hier sind vereinzelt Muren abgegangen. In der Kundler Klamm sind 9 Personen kurzzeitig in einem Gasthaus festgesessen und mussten von der Feuerwehr befreit werden. Verletzt wurde niemand. Seit Beginn des Angriffskrieges gegen die Ukraine verfolgt der Kreml Kritiker schärfer denn je. Jetzt hat das Parlament auch ein Gesetz gegen Exilrussen verabschiedet, berichtet aus Moskau Carola Schneider.
4: Der russische Parlamentsvorsitzende Volodin macht klar, was er von regimekritischen Immigranten hält.
5: Predatели, преступники.